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Moss Kenner mit Worshipping the Sun. 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
1: Ich bin David Riemer. Bundespräsident Steinmeier will den früheren rheinland-pfälzischen Ministerpräsidenten Schweizer am Nachmittag zum neuen Arbeitsminister ernennen. Vorher solle die bisherige Ministerin Baas ihre Entlassungsurkunde erhalten, teilte das Bundespräsidialamt mit. Baas hatte gestern nach einem Trauerfall in der Familie und öffentlichen Angriffen gegen sie ihren sofortigen Rücktritt erklärt. Bevor Schweizer das Ministerium übernehmen kann, muss er im Bundestag noch vereidigt werden. Spott und Beschimpfungen, kompromittierende Posts. Schon Kinder und Jugendliche haben unter solchen Attacken in sozialen Netzwerken zu leiden. Das Bündnis gegen Cybermobbing stellt heute Ergebnisse zur aktuellen Entwicklung vor.
2: Ausschluss aus dem Klassenchat bei WhatsApp, KI-generierte Deepfakes bei TikTok oder der gehässige Kommentar auf der Gaming-Plattform. Cybermobbing gegen Kinder und Jugendliche hat sich zu einem Dauerproblem entwickelt. Mit teilweise gravierenden Folgen für die Betroffenen. Angstreaktionen, Wut, psychischer Stress bis hin zu Suizidgedanken bestimmen oftmals das Leben der Opfer. Das Bündnis gegen Cybermobbing fordert deshalb schon länger mehr Aufklärung. Auch müssten Täter und Täterinnen deutlich stärker zur Verantwortung gezogen werden. Tanja Wagner, Nachrichtenredaktion.
1: In einer Höhle auf der italienischen Mittelmeerinsel Sardinien sitzt ein Höhlenforscher tief unter der Erde fest. Nach mehr als 27 Stunden konnte der 31 Jahre alte Mann von einem Bergungsteam gerettet werden.
3: Endlich Licht und frische Luft. Der Forscher, ein Italiener, wurde sofort von Medizinern hier gecheckt und dann in ein Krankenhaus geflogen. In 10 Metern Tiefe saß er in der Falle. Es war dunkel und kalt. Ein Hangrutsch hatte den Höhleneingang komplett verschüttet. Nur im Schneckentempo konnten sich die Retter zu dem Mann vorarbeiten, räumten Steine und Geröll per Hand beiseite. Es war eine unglaubliche Aktion, sagte ein Sprecher des Bergungsteams aus Italien, Claudia Wächter.
1: Eine groß angelegte Cyberattacke hat Kühlanlagen in den Märkten von mehreren großen französischen Lebensmittelhandelsketten gestört. Den Hackern sei es gelungen, Kühl- und Gefrierschränke in den Auftaumodus umzustellen, sagte ein Sprecher der Handelsgruppe, zu der die Supermärkte Intermarché und Netto gehören. Medienberichten zufolge sollen weitere Ketten betroffen sein. Lebensmittel müssen weggeworfen werden, der Schaden könnte immens sein, die Staatsanwaltschaft ermittelt. Zum Wetter die aktuelle Vorhersage des Deutschen Wetterdienstes. In der Nacht und in der Früh überwiegend klar, gebietsweise zieht Nebel auf. Im Westen und Nordwesten am Vormittag etwas Regen. Im Südosten und Osten viel Sonnenschein. Im Rest zieht es sich im Tagesverlauf immer stärker zu. Vereinzelt regnet es. Höchstwerte 12 bis 18 Grad. Morgen am Mittwoch im Süden gebietsweise nass, sonst neben einigen Wolken auch mal sonnig und trocken. Maximal 16 bis 21 Grad.
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4: Um 2:03 und ich habe keine Meldungen zur Verkehrsstörung. Ich wünsche euch weiterhin eine gute Fahrt. Und jetzt hört ihr Why Don't You Stay von Nico Santos.
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1: Achtung auf der A66 Wiesbaden in Fahrtrichtung Frankfurt. Zwischen Frankfurt-Höchst und Eschborn liegt ein Tier auf der Fahrbahn. Bitte fahrt hier besonders vorsichtig und ich wünsche euch eine gute Fahrt.

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1: Ich bin David Riemer. Bundespräsident Steinmeier will den früheren rheinland-pfälzischen Ministerpräsidenten Schweizer am Nachmittag zum neuen Arbeitsminister ernennen. Vorher solle die bisherige Ministerin Baas ihre Entlassungsurkunde erhalten, teilte das Bundespräsidialamt mit. Baas hatte gestern nach einem Trauerfall in der Familie und öffentlichen Angriffen gegen sie ihren sofortigen Rücktritt erklärt. Bevor Schweizer das Ministerium übernehmen kann, muss er im Bundestag noch vereidigt werden. Spott und Beschimpfungen, kompromittierende Posts. Schon Kinder und Jugendliche haben unter solchen Attacken in sozialen Netzwerken zu leiden. Das Bündnis gegen Cybermobbing stellt heute Ergebnisse zur aktuellen Entwicklung vor.
2: Ausschluss aus dem Klassenchat bei WhatsApp, KI-generierte Deepfakes bei TikTok oder der gehässige Kommentar auf der Gaming-Plattform. Cybermobbing gegen Kinder und Jugendliche hat sich zu einem Dauerproblem entwickelt, mit teilweise gravierenden Folgen für die Betroffenen. Angstreaktionen, Wut, psychischer Stress bis hin zu Suizid. Suizidgedanken bestimmen oftmals das Leben der Opfer. Das Bündnis gegen Cybermobbing fordert deshalb schon länger mehr Aufklärung. Auch müssten Täter und Täterinnen deutlich stärker zur Verantwortung gezogen werden. Tanja Wagner, Nachrichtenredaktion.
1: In einer Höhle auf der italienischen Mittelmeerinsel Sardinien sitzt ein Höhlenforscher tief unter der Erde fest. Nach mehr als 27 Stunden konnte der 31 Jahre alte Mann von einem Bergungsteam gerettet werden.
3: Endlich Licht und frische Luft. Der Forscher, ein Italiener, wurde sofort von Medizinern hier gecheckt und dann in ein Krankenhaus geflogen. In 10 Metern Tiefe saß er in der Falle. Es war dunkel und kalt. Ein Hangrutsch hatte den Höhleneingang komplett verschüttet. Nur im Schneckentempo konnten sich die Retter zu dem Mann vorarbeiten, räumten Steine und Geröll per Hand beiseite. Es war eine unglaubliche Aktion, sagte ein Sprecher des Bergungsteams aus Italien, Claudia Wächter.
1: Eine groß angelegte Cyberattacke hat Kühlanlagen in den Märkten von mehreren großen französischen Lebensmittelhandelsketten gestört. Den Hackern sei es gelungen, Kühl- und Gefrierschränke in den Auftaumodus umzustellen, sagte ein Sprecher der Handelsgruppe, zu der die Supermärkte Intermarché und Netto gehören. Medienberichten zufolge sollen weitere Ketten betroffen sein. Lebensmittel müssen weggeworfen werden, der Schaden könnte immens sein, die Staatsanwaltschaft ermittelt. Zum Wetter die aktuelle Vorhersage des Deutschen Wetterdienstes. In der restlichen Nacht und in der Früh überwiegend klar, gebietsweise zieht Nebel auf. Im Westen und Nordwesten am Vormittag etwas Regen. Im Südosten und Osten viel Sonnenschein. Im Rest zieht es sich im Tagesverlauf immer stärker zu. Vereinzelt regnet es. Höchstwerte 12 bis 18 Grad. Morgen am Mittwoch im Süden gebietsweise nass, sonst neben einigen Wolken auch mal sonnig und trocken. 16 bis 21 Grad in der Spitze.
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4: Um 3:45 und ich habe nur gute Nachrichten, nämlich keine. Es liegen keine Meldungen zu Verkehrsstörungen vor. Und ich wünsche euch eine gute Fahrt.

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0: Fall in der Familie und öffentlichen Angriffen gegen sie ihren sofortigen Rücktritt erklärt. Bevor Schweizer das Ministerium übernehmen kann, muss er im Bundestag noch vereidigt werden. Wer sein Auto reparieren lassen muss, zahlt für Ersatzteile immer mehr. Innerhalb von 10 Jahren sind die Preise im Schnitt um mehr als 80% gestiegen, deutlich stärker als die allgemeine Inflation. Das treibt nach Angaben der Versicherungswirtschaft auch die Reparaturkosten und damit die Schadenkosten nach oben.
1: Besonders teuer sind sichtbare Karosserieteile wie Türen, Kotflügel oder Außenspiegel. Ein Grund dafür ist laut Versicherungsverband der sogenannte Designschutz. Er verhindert bislang oft, dass unabhängige Hersteller optisch identische Ersatzteile anbieten. Dürfen. Genau das will die EU aber ändern. Bestimmte Reparaturteile sollen künftig vom Designschutz ausgenommen werden. Das könnte für mehr Wettbewerb sorgen und Reparaturen für Autofahrer günstiger machen. Thomas Bleskin, Nachrichtenredaktion.
0: Papst Leo soll heute für eine Operation einer Lunge in eine Klinik in Rom aufgenommen werden. Das teilte der Heilige Stuhl mit. Dort soll Leo ein bei Untersuchungen entdeckter Knoten in der Lunge entfernt werden. Ob die OP noch heute stattfindet, ist noch offen.
2: Leo selbst gibt sich hier zuversichtlich. Der Knoten sei im Frühstadium entdeckt worden und er wird auch kommenden Monat nach Südamerika reisen, sagte er. Doch ob das so klappt, wird sich wohl erst nach der OP zeigen, wenn seine Ärzte mehr über diesen Lungenknoten wissen. Stand jetzt wird Leo etwa eine Woche hier in der Klinik bleiben und überall auf der Welt beten Menschen für ihn, bangen. Ausgerechnet Leo, der bisher immer so fit und sportlich wirkte. Aus Rom, Claudia Wächter.
0: US-Präsident Trump sieht im Ukraine-Krieg vor allem Präsident Zelensky in der Pflicht, eine Einigung mit Russland zu erreichen. Kritik an Russlands Verstößen gegen die vereinbarte Waffenruhe wies Trump zurück. Er sagte, es habe Verstöße auf beiden Seiten gegeben. Russlands Präsident Putin sei seiner Meinung nach sogar stärker an einer Einigung interessiert als Zelensky. Zum Wetter die aktuelle Vorhersage des Deutschen Wetterdienstes. In der restlichen Nacht und in der Früh überwiegend klar, gebietsweise zieht Nebel auf. Im Westen und Nordwesten am Vormittag etwas Regen, im Südosten und Osten viel Sonnenschein. Im Rest zieht es sich im Tagesverlauf immer stärker zu, vereinzelt regnet es. Höchstwerte heute 12 bis 18 Grad. Morgen im Süden gebietsweise nass, sonst neben einigen Wolken auch mal sonnig und trocken, maximal 16 bis 21 Grad.
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5: Guten Morgen am Dienstag. Es ist ja ein Ticken milder, aber trotzdem macht sich die Winterjacke morgens irgendwie besser als die Übergangsjacke. Ja, also Johannes, wann ist der Zeitraum, wo wir die endlich mal tragen können?
6: Jetzt eigentlich, wenn es für die Winterjacke halt noch ein bisschen zu mild ist. Also solange du nicht wieder deine Ackboots anziehst.
5: Oh, die wollte ich morgen eigentlich mitbringen.
6: Genau, überleg's dir halt nochmal. Ich finde die halt hässlich. Ackli nenne ich die immer, Ackli-Boots.
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0: zack, ist seit Sonntag die Frankfurter Buchmesse schon wieder rum.
1: Ja, und die, die wir jetzt hören am Mikrofon Boris Mainzer, die waren garantiert nicht da.
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3: Entschuldigung, ich lasse mich nur ungern stören. Aber wie heißt denn ein bekanntes Werk von Theodor Fontane? Effi Briest, Effi Niest oder Effi Fließt?
4: Niest.
3: Und um was könnte es da gehen dann?
4: Ja, niesen. Und eine Person, die vielleicht ein bisschen erkrankt ist, und dann wünscht man dieser Person Genesung.
3: Eine Weinlese. Wie stellst du dir das vor?
5: Wir sitzen dann da so alle, haben so ein Gläschen Wein, lesen so Bücher über Wein. Das finde ich auch voll interessant.
3: Das ist eine schöne Weinlese, ja? Also du würdest bei einer Weinlese mal mitmachen?
4: Ja, doch. Ja. So mal entspannen. Denke, Wein dabei trinken, zuhören, die Geschichte hören. Es ist, glaube ich, sehr entspannt. Kann ich mir vorstellen.
3: Wie heißt ein Buch von Goethe? Goethes, und dann kommt ein Körperteil.
5: Herz?
3: Nee, Goethes.
5: Genital?
3: Was?
5: Genital?
3: Genital, das ist es nicht. Goethes Faust.
5: Ach so.
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2: Ich bin David Riemer. Bundespräsident Steinmeier will den früheren rheinland-pfälzischen Ministerpräsidenten Schweizer am Nachmittag zum neuen Arbeitsminister ernennen. Vorher solle die bisherige Ministerin Baas ihre Entlassungsurkunde erhalten, teilte das Bundespräsidialamt mit. Baas hatte gestern nach einem Trauerfall in der Familie und öffentlichen Angriffen gegen sie ihren sofortigen Rücktritt erklärt. Bevor Schweizer das Ministerium übernehmen kann, muss er im Bundestag noch vereidigt werden. Wer sein Auto reparieren lassen muss, zahlt für Ersatzteile immer mehr. Innerhalb von 10 Jahren sind die Preise im Schnitt um mehr als 80% gestiegen, deutlich stärker als die allgemeine Inflation. Das treibt nach Angaben der Versicherungswirtschaft auch die Reparaturkosten und damit die Schadenkosten nach oben.
3: Besonders teuer sind sichtbare Karosserieteile wie Türen, Kotflügel oder Außenspiegel. Ein Grund dafür ist laut Versicherungsverband der sogenannte Designschutz. Er verhindert bislang oft, dass unabhängige Hersteller optisch identische Ersatzteile anbieten dürfen. Genau das will die EU aber ändern. Bestimmte Reparaturteile sollen künftig vom Designschutz ausgenommen werden. Das könnte für mehr Wettbewerb sorgen und Reparaturen für Autofahrer günstiger machen. Thomas Bleskin, Nachrichtenredaktion.
2: Papst Leo soll heute für eine Operation einer Lunge in eine Klinik in Rom aufgenommen werden. Das teilte der Heilige Stuhl mit. Dort soll Leo ein bei Untersuchungen entdeckter Knoten in der Lunge entfernt werden. Ob die OP noch heute stattfindet, ist noch offen.
4: Leo selbst gibt sich hier zuversichtlich, der Knoten sei im Frühstadium entdeckt worden und er wird auch kommenden Monat nach Südamerika reisen, sagte er. Doch ob das so klappt, wird sich wohl erst nach der OP zeigen, wenn seine Ärzte mehr über diesen Lungenknoten wissen. Stand jetzt wird Leo etwa eine Woche hier in der Klinik bleiben und überall auf der Welt beten Menschen für ihn, bangen. Ausgerechnet Leo, der bisher immer so fit und sportlich wirkte. Aus Rom, Claudia Wächter.
2: US-Präsident Trump sieht im Ukraine-Krieg vor allem Präsident Zelensky in der Pflicht, eine Einigung mit Russland zu erreichen. Kritik an Russlands Verstößen gegen die vereinbarte Waffenruhe wies Trump zurück. Er sagte, es habe Verstöße auf beiden Seiten gegeben. Russlands Präsident Putin sei seiner Meinung nach sogar stärker an einer Einigung interessiert als Zelensky.
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5: Jetzt erstmal neblig trüb bei uns, später kommen Wolken, teilweise auch Regen bei 13 bis 15 Grad. Morgen sieht's wieder ganz anders aus, trockener und milder. Und wir haben keine Meldungen von den Straßen für euch. Gute Fahrt heute Morgen.

0: Es ist gleich 5:30.
1: Und es ist Dienstag und es ist relativ mild und jetzt kommt noch Eiffel 65 dazu. Wir wünschen euch damit einen perfekten Start in den Morgen.
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0: Guten Morgen, gleich 20 vor 6.
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0: Immer mehr Buchläden bei uns im Land müssen schließen. Seit 2018 ist jeder vierte Buchladen in Deutschland verschwunden. Auch in Offenbach steht jetzt der nächste vor dem Aus. Der, heute würde man sagen BAM, glaube ich, aber er heißt einfach nur BAM, B-A-M, Buchladen am Markt, weil die Inhaberin die Miete nicht mehr zahlen kann.
2: Ja, FFH-Reporterin Anne Köppen hat direkt gesagt, naja, dass wir den Laden jetzt retten können, wird schwierig, ne? Aber drüber sprechen hilft vielleicht, übers Ladensterben oder was das für Innenstädte bedeutet. Inhaberin Andrea Tuscher.
3: Es klingt jetzt dann vielleicht ein bisschen arrogant, wenn ich das sage, aber für eine Stadt wie Offenbach würde ich sagen, es ist eine Katastrophe. Mit so vielen Einwohnern nur noch eine einzige inhabergeführte Buchhandlung. Ich finde das auch für die Leute wirklich schlimm.
4: Und was bedeutet das für die Menschen? Was wird ihnen am meisten fehlen?
3: Also ich würde sagen, ihnen fehlt die Kommunikation, der Austausch, ihnen fehlt die Literatur. Die sagen, bei uns hat man eben noch Bücher gefunden abseits des Mainstreams, die du eben nicht in großen Buchhandlungen findest. Einfach das Zusammensein und der Halt und sein zu können, wie du bist. Und du kannst hier auch sein, ohne kaufen zu müssen. Und du kannst dich mit Leuten treffen.
4: Und es ist ja auch quasi ein bisschen mehr als nur ein Buchladen, in dem man einfach nur reingeht, ein Buch kauft. Ihr macht ja teilweise auch Veranstaltungen, ja, Lesungen und so, ne?
3: Und wir wurden ja auch aufgrund unserer Arbeit, unserer kulturellen Arbeit, unserer Veranstaltung, auch von Firmen mit dem Deutschen Buchhandlungspreis ausgezeichnet.
4: Und was macht das mit dir?
3: Es macht mich traurig. Für mich ist das halt mein Lebenswerk. Und ich merke jetzt, wie wichtig das vielen Leuten war. Und das macht mich auf der einen Seite sehr glücklich, dass die Menschen es einfach wertschätzen und wirklich kommen und auch überlegen, was sie machen können. Und es gibt viele, die auch sagen, sie wollen Geld sammeln und. Aber da kommen die nicht gegen das strukturelle Problem an. Es muss eigentlich, das hört sich so politisch an, ein gesamtgesellschaftliches Bewusstsein geschaffen werden, wo das halt hinführt, wenn so Läden weg sind.
2: Die Stadt Offenbach hat uns gesagt, sie schauen mal, ob es noch eine Lösung geben könnte für den BAM. Förderung anderer bezahlbarer Standort. Sonst ist am Wilhelmsplatz Ende des Jahres Schluss.
0: Auch wenn wir jetzt den Buchladen am Markt in Offenbach vielleicht nicht retten können, vielleicht, denkt mal daran, wenn der nächste Buchkauf ansteht, muss nicht mal online sein, die kleinen Läden leben davon, dass ihr hingeht und wir hingehen.
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0: neuer Start in den Dienstag, gleich mit Kygo, Khalid und Griffin. Save My Love. Ich hoffe, die drei schaffen es euch irgendwie wach zu kriegen. Wenn nicht, schicken wir noch Pink hinterher. Please don't leave me. Greatest Hit von ihr und den hört ihr direkt nach den News noch vor 6.
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2: Auto am Bordsteinladen, Test in Kassel. CDU beschließt Krisenstrategie. Das Wetter grau heute bis 15 Grad.
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2: Ich bin Peter Toussaint, guten Morgen. Direkt am Bordstein das E-Auto laden. Das wird gerade in Kassel und damit zum ersten Mal in Hessen getestet. Die Technik ist direkt im Bordstein an den Parkbuchten integriert. Melanie Heinemann von den Städtischen Werken erklärt FFH-Reporter Marius Franke, wie genau das funktioniert.
3: Die Ladung funktioniert, wie man sie von jeder Ladesäule kennt.
2: Melanie Heinemann von den Städtischen Werken erklärt FFH-Reporter Marius Franke, wie genau das funktioniert.
3: Die Ladung funktioniert, wie man sie

0: raus aus der Krise nach den Schlappen bei den jüngsten Landtagswahlen. Bei einem Treffen der Parteispitze in Berlin wurde nach Auswegen gesucht und mit dabei war auch Hessens CDU-Chef Boris Rhein. Er hatte sich zuletzt mehrfach deutlich positioniert. FFH-Reporterin Eva Burkert, du hast dir den Klausurbeschluss angeschaut. Was steht denn da drin?
1: Also kurz gesagt, die CDU will sich wieder als die Partei positionieren, die sich um die Alltagsthemen und Sorgen der Menschen kümmert. Ein Kernanliegen übrigens von Boris Rhein. Dessen Wortwahl hat es an einer Stelle zweifelsohne in das Papier geschafft. Da ist von einem Teuerstopp beim Strom die Rede. Und auch die CDU erkennt inzwischen die Bedeutung, die das Thema bezahlbares Wohnen hat. Sagt dazu, Bauen müsse einfacher und günstiger werden. Und dann findet sich da auch noch das von Rhein zuletzt wieder in die Diskussion gebrachte Stadtbild wieder. Da heißt es, wir dulden keine No-Go-Areas und Angsträume in unseren Städten.
0: Ab heute trainiert die NATO wieder den Ernstfall in Europa und Deutschland schickt dazu mehrere Kampfflugzeuge nach Norditalien. Laut Militärexperten geht es bei der Übung darum, wie man Waffen sicher aus unterirdischen Lagern zu den Flugzeugen bringt und sie an den Kampfjets montiert. Außerdem wolle man Russland durch eine Demonstration der Stärke abschrecken. Fast jede zweite Profifußballerin weltweit denkt über ein vorzeitiges Karriereende nach. In einer Umfrage nennen die Frauen als Hauptgründe finanzielle Sorgen und psychische Belastungen. Das Durchschnittsgehalt liegt laut der Studie nicht mal bei 1.500 Euro im Monat. Das Wetter bei uns im FFH-Land. Der Tag startet erstmal neblig trüb, dann kommen von Westen dichte Wolken rein. Manchmal bringen die auch Regen mit, bei 13 bis 15 Grad.
2: Der FFH-Verkehrsservice gleich 6:02. Nix los, keine Meldung, gute Fahrt.
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5: Morgen ist jetzt so die Phase Mitte Oktober, wo man nur noch kurz lüftet, ne? Wenn man mal die Fenster aufmacht, weil man relativ schnell feststellt, es wird zu kalt.
6: Vor allen Dingen geht seit gestern bei uns unsere Heizung.
5: Oh, ja, habt ihr schon angemacht?
6: Frieren hat ein Ja, dann doch.
5: Ja, okay, ja, wir haben noch nicht. Ja.
6: Ihr haltet noch tapfer aus.
5: Ja, aber ja, wahrscheinlich auch nur noch weniger Tage.
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0: Guten Morgen um 6:05. Also ich bin ja schon froh, wenn meine Brille nicht ständig beschlägt, jetzt wo es wieder Richtung kältere Jahreszeit geht. Aber da bin ich ja, also da liege ich trendmäßig ja um Lichtjahre zurück.
1: Gut, gefühlt kommt irgendwie alle paar Wochen so eine neue Meta-Brille raus mit Bildschirm und was weiß ich was, alles im Glas. Ich habe mich damit noch gar nicht beschäftigt, weil es mich tatsächlich auch bislang gar nicht interessiert.
0: Richtig.
1: Und wie ist es bei euch, Anke?
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3: Für mich noch einen Kaffee, Anke.
4: Mit oder mit ohne Milch?
3: Mit ohne.
4: Stefan, mein Patenzwerg, er minne Maljoscha, wünscht sich zu Weihnachten ja so eine KI-Brille mit eingebauter Kamera.
5: Praktisch. Damit kann man Vollidioten auf 50 Meter identifizieren.
4: Hat die Gesichtserkennung?
5: Ich meine an den Personen, die die aufhaben.
4: Aber ich fänd's schon praktisch, wenn ich eine Blume angucke und die Brille sagt direkt, wie die heißt.
5: Wenn mir jemand mit so einem Nasenstalker anguckt, weiß er hinterher auch, was ein Pfeilchen ist.
6: Einmal die drei und die Brillenputztücher hier.
4: Momentchen mal bitte. Stefan, wenn so eine Meta-Brille Echtzeitfilter wie bei Instagram hat, würde ich alle Menschen um mich rum schöner machen.
5: Du hast doch auch ohne Display vorm Kopf keinen Durchblick.
4: Ich sag nix.
6: Also ab heute ist in Deutschland übrigens die Meta-Brille mit Display erhältlich. Man bekommt unter anderem WhatsApp-Nachrichten angezeigt und KI-Informationen zur Umgebung, die von der eingebauten Kamera erfasst wird.
4: Ungefragt gefilmt werden möchte ich aber auch nicht.
5: Bei dir wird sich zumindest lohnen.
4: Weil ich in Videos immer gut rüberkomme?
5: Nee, ihr Frauen könnt am besten eine Szene machen.
4: Macht rein, 1733 Euro, sammeln Sie Ray-Ban-Punkte, haben Sie eine TikTok-Card oder sehen Sie im Vielmann-Club?
6: Nein.
4: Dann Dankeschön.
6: Bitteschön.
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0: 13 nach 6 mittlerweile. Schönen guten Morgen zu euch. Wir schauen aufs Wetter. Es ist stellenweise ziemlich neblig. Ansonsten haben wir aber Temperaturen nachher wieder bis 15 Grad. Also in der Sonne ist es echt schön, aber heute Nacht können auch noch ein paar Regenschauer dabei sein.
1: Guten Morgen, jetzt Shakira mit Dai Dai. Auf den Straßen alles frei. Danke.

0: Was sagt man da um 17 nach 6 hier bei FFH, allen Fans von Eintracht Frankfurt? Es kann nur besser werden, klingt wie so eine billige Floskel eigentlich. Ja. Aber gut, die Eintracht hofft natürlich auf Wiedergutmachung. Viel mehr ist auch nicht drin nach dem 0:6 in Leipzig. Jetzt geht's gegen Köln daheim und ihr könnt als Unterstützung dabei sein im Deutsche Bank Park, weil zwei so Spiele hintereinander wird's garantiert nicht geben.
1: Ich klopf mal kurz auf Holz dafür. Wir schicken gleich eine ganze Truppe von euch hin. Wir haben, sonst gehen wir ja immer mal gerne zwei raus, aber heute vier Karten. Vier Eintracht-Karten für die ganze Family oder für dich und drei Kumpels, wenn ihr euch vorher einer kleinen sprachlichen Herausforderung stellt, die ein bisschen mit dem Gegner zu tun hat. Mhm. Es ist ein Spiel, das für echte Hessen vielleicht nicht so leicht ist.
0: Kölsche Schimpfwörter werden garantiert auch fallen am Freitag, eingesprochen hier bei uns von echten Kölnern. Und ihr sagt uns bitte, was bedeutet das? Das hier zum Beispiel?
2: Kniesbügel.
1: Ein Kniesbügel.
0: Was könnte das sein? Jemand, der nie was ausgibt? Mhm. Oder ist ein
2: Kniesbügel
0: jemand, der einen krummen Buckel hat? Mhm. Oder ein Taschendieb?
3: Also ich weiß es nicht, ich glaube aber, es ist ein Geizkragen.
0: Du glaubst, es ist ein Geizkragen? Mhm. Achtung.
2: Ein Kniesbügel ist, wenn einer zu kniestisch eine auszugeben. Wenn einer zu geizig ist, einen auszugeben, dann ist es ein Kniesbügel.
0: Ja. Gut, völlig richtig gelegen.
1: Ja, habe ich ja die Karten gewonnen. Dankeschön.
0: Ja.
1: Nein, ich wäre im Lostopf in dem Fall. In der nächsten Runde seid ihr dran. Erratet's richtig, natürlich mit einem anderen Begriff, ist ja klar. Dann habt ihr die Chance auf vier Tickets für Eintracht Frankfurt gegen Köln am Freitag. Jetzt anrufen 06919 72 5.
0: Also Kölsch Wörterbuch im Kopf schon mal aufgeschlagen.
1: Richtig.
0: Und dann gucken wir mal, wer hier sprachlich vorne liegt. Sprachlich. Frankfurt oder Köln, ja?

0: Bleib dran.
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12: Notar soll sich Millionenerbe gekrallt haben. Steinmeier ernennt neuen Arbeitsminister. Das Wetter, erst Nebel, dann Wolken.
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12: Ich bin Peter Toussaint, guten Morgen. Riesenbetrug beim Testament. Den soll ein Notar in Limburg abgezogen haben und deshalb steht er jetzt vor Gericht. Der Mann soll sich das Millionenerbe einer Frau selbst erschlichen haben. FFH-Reporterin Sabrina Wiegand.
13: Die 88-Jährige will ihr Vermögen und ihr Haus einem Kloster im Rheingau, einer Kirchengemeinde und ihren Nachbarn vermachen. Der Notar soll alles regeln. Aber statt des Testaments schiebt er ihr einen unanfechtbaren Erbvertrag unter, in dem geregelt ist, dass der 49-Jährige Alleinerbe wird. So heißt es in der Anklage. Offensichtlich nichts ahnt, unterschreibt die mittlerweile verstorbene Frau und vermacht dem Notar so knapp 1 Million Euro und ihr Haus im Wert von 250.000 Euro.
12: Bundespräsident Steinmeier will am Abend den neuen Arbeitsminister ernennen. Alexander Schweizer von der SPD, früher Ministerpräsident in Rheinland-Pfalz. Gestern war Bärbel Baas als Ministerin und auch als SPD-Chefin zurückgetreten. Jetzt sucht die Partei nach Lösungen. FFH-Reporter David Riemer.
14: Der Chef der Jusos Thürmer sieht in der geplanten Neuordnung der SPD-Spitze eine Chance für einen umfassenden Neustart der Partei. Die SPD brauche wieder einen Plan und Ideen für die Zukunft sowie glaubwürdige Köpfe, sagte er dem RND. Die gesamte Parteispitze soll auf einem Bundesparteitag zum Jahreswechsel neu gewählt werden. Ob Lars Klingbeil erneut als Parteichef kandidiert, ist noch offen, er klebe aber nicht an seinem Amt. Es gehe um die bestmögliche Aufstellung, sagte er am Abend.
12: Brandanschlag auf eine Autovermietung in Fulda. In der Nacht haben dort laut Polizei zwei vermummte Menschen zwei Autos angezündet. Demnach sieht man auf Videos auch, wie sie versucht haben, den Eingangsbereich anzuzünden. Das Feuer griff teilweise auch auf die Fassade über. Das seht ihr auf Fotos bei uns auf ffh.de und in der App. Den Schaden schätzt die Polizei auf 90.000 Euro. Und jetzt schalten wir in die einzelnen hessischen Regionen.
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0: Ich bin Yannick Schick in Maintal. Mit 13 hat er sein eigenes Unternehmen aufgemacht. Heute ist er 18 und hat schon über 10 Millionen Euro Umsatz gemacht. Gründerwunderkind Samuel Kuttger hat schon als Kind den Unternehmergeist in sich entdeckt. Er sagt uns,
9: dass wir ein Fanhaus hatten. Dort habe ich Bärlauch an Touristen verkauft. Der Bärlauch lag ja rum. Jeder konnte ihn ja theoretisch nehmen. Nur ich habe dann da irgendwie eine Chance gewittert.
0: Ja, heute ist er CEO der Emspo GmbH, die Photovoltaik an Firmen und Privatkunden verkauft.
9: Dadurch, dass diese Firma hier einen sehr jungen Chef hat, sind wir sehr digital unterwegs, bieten Komplettpakete an, also alles, was Solar- und E-Mobilität betrifft.
0: Samuels ganze Geschichte und was seine Eltern sagen, seht ihr bei ffh.de und in der App.
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12: Wettermäßig wird das bei uns im FFH-Land heute ziemlich grau. Erstmal neblig, später kommen Wolken und auch teilweise Regen bei 13 bis 15 Grad.
15: Der FFH-Verkehrsservice 2 Minuten vor 7, sind wir schnell fertig. Immer noch nichts los, gute Fahrt.
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13: Morgen auch mal an alle, die vielleicht auf der Durchreise sind durchs FFH-Land, die Herbstferien haben und die sozusagen unterwegs sind, woanders sind. Wir waren nämlich gestern, ich möchte gar nicht sagen, also es war Fastfood-mäßig, waren wir gestern Mittag mal spontan was essen. In Florstadt, Niedermockstadt. Okay. Ja, und da waren sehr viele Auswärtige, die gerade gecheckt haben, wie viel von ihrer Strecke in den Herbstferienurlaub sie schon bewältigt haben. Also ja, wollte ich an der Stelle mal grüßen.
15: Gut, kalorienmäßig müsste ja der Pegel stimmen.
13: Ja.
15: Und ansonsten wünschen wir euch jetzt einen guten Start in diesen Dienstagmorgen.
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0: Lieblingsmusik von Leonie hier bei FFH und ich glaube schon, dass die auch von vielen unterschätzt wird. Da sagt man schnell so, oh ja, ist halt eine gute Sängerin, fertig. Hm. Aber die ist wirklich extrem musikalisch, spielt mehrere Instrumente perfekt und jetzt hat die mal auf TikTok, auf ihrem Account, ihre Sammlung zu Hause an Instrumenten vorgestellt.
1: Da waren ein paar Überraschungen dabei. Ich wusste also zum Beispiel nicht, dass Leonie Handpan spielen kann, so eine riesen Blechtrommel. Hört mal hier. Das ist die Handpan.
0: Ja.
1: Jetzt kommt aber noch...
2: Die Leierharp. It's very hard to tune.
1: Ja, Leierharp.
2: It's also a cheap one.
1: Schwer zu stimmen, sagt sie.
2: Now we have the guitar. Gitarre
0: natürlich. Ja.
1: Jetzt kommt das Ganze in klein.
2: We have the ukulele.
1: Ukulele.
0: Ja, aber Achtung.
2: I have two long nails right now. Ja. Then I have the kalimba.
1: Zu lange Nägel, ja. Kalimba, so ein Daumenklavier.
0: Ja.
1: Schön, schön. Auch klar.
0: Mundharmonika.
1: Ja. Und?
2: Then we have the piano.
1: Das Klavier.
0: Logisch.
1: Das kannst du auch.
0: Das ist aber auch das Einzige, was ich kann.
1: Ja,
0: von all denen.
1: Blockflöte, Akkordeon und Orgel.
0: Ja. Ukulele hatte ich früher immer Bock, aber habe ich nie irgendwie geschafft zu lernen.
1: Du hast zu lange
0: Nägel. Wahrscheinlich, genau. Leonie kann alles spielen.
1: Ja.
0: Im Hintergrund jetzt bei Holding On mal gucken, wie viele Instrumente wir tatsächlich von ihr hören. Wir hören jetzt Leonie hier bei FFH mit, habe ich schon gesagt, gell? Holding On.
1: Holding On.
0: Egal.

0: Musik von Shaggy für euch. 20 vor 7 im FFH-Land. Wettermäßig sind wir teilweise neblig unterwegs. Ansonsten die Temperaturen jetzt deutlich unter 10 Grad. Nachher bis maximal 15 und ein paar mehr Wolken heute.
1: Und vor dem Mr. Bombastik noch schnell eine aktuelle Verkehrsmeldung vom Anschluss Hanau. Die B45 zwischen Hanau-Steinheim und der Auffahrt zur A3. Aktuell 2 Kilometer Stau und stockend.
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0: Guten Morgen, Hessen am 13. Oktober, gleich Robert Palmer. Greatest Rock Hits hören bei FFH. Addicted to Love. Und dazu ein bisschen was zum Zappeln. Wonderful Life, immer noch sehr angesagt. Auch die zweite Version von Purple Disco Machine zusammen mit Hertz. Kommt noch vor 7.
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9: Bahn bringt neue Zugverbindungen nach Hessen. CDU beschließt Krisenstrategien. Das Wetter grau bis 15 Grad.
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9: Ich bin Peter Toussaint, guten Morgen. Mit dem Zug ohne Umsteigen von Hessen direkt an die Ostsee oder den Bodensee. Die Deutsche Bahn führt zum nächsten Fahrplanwechsel im Dezember neue Verbindungen ein. Es werden aber auch Züge gestrichen. FFH-Reporterin Eva-Maria Lauber, was wird denn besser?
10: Nach einem Jahr Pause fährt zum Beispiel wieder jeden Tag ein ICE von Frankfurt zur Mecklenburgischen Seenplatte und an die Ostsee. Und es gibt jetzt auch wieder schnelle Verbindungen von Frankfurt nach Wien oder auch am Wochenende direkt an den Bodensee. Weniger schön, von Frankfurt nach Berlin über Kassel fährt nicht mehr stündlich, sondern nur noch alle 2 Stunden ein ICE. Und die EC-Linie zwischen Münster in NRW und Frankfurt wird eingestellt. Laut Bahn gibt es da mittlerweile schnellere Regionalverbindungen. Tickets für den neuen Fahrplan können schon ab morgen gekauft werden.
9: Wie kommt die CDU raus aus der Krise nach den Schlappen bei den Landtagswahlen? Bei einem Treffen der Parteispitze in Berlin wurde nach Auswegen gesucht und da war auch Hessens CDU-Chef Boris Rhein dabei. Er hatte sich zuletzt mehrfach deutlich positioniert. FFH-Reporterin in Berlin wurde nach Auswegen gesucht und da war auch Hessens CDU-Chef Boris Rhein dabei. Er hatte sich zuletzt mehrfach deutlich positioniert. FFH-Reporterin

0: lästiger werden. Und dann findet sich da auch noch das von Rhein zuletzt wieder in die Diskussion gebrachte Stadtbild wieder. Da heißt es, wir dulden keine No-Go-Areas und Angsträume in unseren Städten.
1: Die deutsche Wirtschaft wächst dieses Jahr wohl deutlich stärker als gedacht. Jetzt rechnet der Internationale Währungsfonds mit 1,3%, was doppelt so viel wie noch im Sommer. Laut Bundesregierung geht es vor allem wegen staatlicher Investitionen und Exporten aufwärts. Direkt am Bordstein das E-Auto-Laden. Das wird gerade in Kassel und damit zum ersten Mal in Hessen getestet. Wie das genau geht, hat uns Melanie Heinemann von den städtischen Werken gesagt.
2: Die Ladung funktioniert, wie man sie von jeder Ladesäule kennt. Man hält eine Ladekarte davor, der Stecker entriegelt, man führt sein Ladekabel ein und kann dann laden. Das ist im Bordstein integriert.
1: Und ihr könnt euch die Ladebordsteine auch auf ffh.de und bei uns in der App mal anschauen. Das Wetter bei uns im FFH-Land, es geht neblig, trüb, los. Später kommen Wolken, manchmal fällt auch Regen. Heute bei 13 bis 15 Grad.
3: Der FFH-Verkehrsservice mit einer Meldung um 7:02. Und zwar von der B45 zwischen Hanau-Steinheim und der Auffahrt zur A3. Im Moment 1 Kilometer Stau und stockender Verkehr.
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6: Ich weiß gar nicht, ob 1 Kilometer schon so richtig zum Stau zählt.
3: Ja, man braucht ein paar Minuten
6: wann,
3: länger.
6: Weißt du, ab wie vielen Metern ist ein Stau eigentlich ein Stau?
3: Wann ist ein Stau ein Stau?
6: Ja.
3: Oh.
6: Ja. Guten Morgen.
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0: nach sieben haben wir es. Am Freitag ist das ja weit mehr als nur ein normales Bundesliga-Heimspiel für Eintracht Frankfurt. Es geht gegen den 1. FC Köln im Deutsche Bank Park um Wiedergutmachung, um Punkte, um mehr als selbstgeschossene Tore als Gegentore und hoffentlich einen Heimsieg. Und ihr seid vielleicht dabei.
1: Wir fangen mit dem Schlagabtausch schon heute an. Nicht auf dem Platz, sondern sprachlich. Im Stadion wird gerne mal ein bisschen deftiger geredet und wir haben mal ein paar echte Kölsche Beleidigungen für euch gesammelt. Ich will jetzt nicht sagen als Vorbereitung, aber die Frage ist, versteht ihr, was sie bedeuten?
0: Das testen wir jetzt. 4 Tickets gibt's heute früh zu gewinnen. Jetzt eventuell gleich im Lostopf Jonathan Ackermann aus Worms. Guten Morgen.
2: Ja, morgen.
1: Wir haben mal am Kölschen Bütchen, das sind so die Trinkhallen in Köln, haben wir mal rumgefragt und hier kommt deine kölsche Beleidigung. Auf
3: der
1: Pass.
3: Der Fötschesföhler.
1: Ui, der Fötsches.
2: Das kenne ich.
1: Das weißt du, was das ist?
2: Doch, das kenne ich.
1: Willst du es mal spontan probieren oder sollen wir was vorgeben?
2: Ihr könnt was vorgeben, aber ich glaube, ich weiß die Lösung.
1: Okay, Julia, biet mal was an.
0: Also, ist der...
3: Der Fötschesföhler.
0: Jemand, der Frauen begrapscht?
2: Was soll man? Genau.
0: Ja, ist das jemand, der große Pranken hat oder jemand, der unsensibel ist? Und du sagst...
3: Der Fötschesföhler.
0: Ist...
2: Ja, der Fötschesföhler ist einer, der gerne in der Straßenbahn in Köln fährt und dann, wenn die Frauen vor ihm stehen, dann auch mal gerne an den Hintern fasst.
1: So, das klingt jetzt verdächtig kompetent, Jonathan.
2: Ich weiß es deswegen, weil Fötche in Köln der Hintern ist.
1: Richtig. Ah. Sagen auch gerne Eltern mal im Riesenrad, pass jetzt mal auf, sonst hat das Fötche Kirmes. Ne? Das ist, ja, ja.
2: Genau.
0: Aber wir müssen das natürlich offiziell hier aufklären lassen.
3: Also Fötschesföhler, das sind diese schleimigen Männer, die da, sagen wir mal, gerne an den Frauen rumbaggern und auch mal schnell ihre Finger irgendwo haben. Das ist ein Grabscher.
0: So.
1: Wow, wenn dein Sachverstand fußballmäßig genauso toll ist wie sprachlich kölschmäßig, dann bringst du der Eintracht sicher Glück, wenn wir dich auslosen nachher.
2: Ja, das wäre toll.
0: In den Lostopf bist du schon mal gehüpft, Jonathan. Wir drücken dir die Daumen und wenn ihr auch Eintracht-Tickets gewinnen wollt, 069 19 72 5.

0: Guten Morgen, hier ist FFH um 13 Minuten nach 7 mit den Wetteraussichten. Es ist frisch draußen, aber nachher bis 13, 14 Grad und ist nicht mehr so viel Sonne wie gestern übrig geblieben. Heute mehr Wolken und vereinzelt auch Regenschauer.
1: Die größten Behinderungen gibt es zurzeit auf A3 und am Anschluss Hanau auf der B45. Grund ist ein Unfall zwischen Hanau und dem Offenbacher Kreuz Richtung Frankfurt. Staut sich's gerade 7 Kilometer lang.
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0: wieder vorbei, die Frankfurter Buchmesse. Ne? Sonntag war Schlusssonntagabend.
1: Die ihr jetzt hört in Guten Morgen Hessen um 17 nach 7, die waren garantiert nicht auf der Buchmesse.
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3: Entschuldigung, ich lasse mich nur ungern stören. Aber wie heißt denn ein bekanntes Werk von Theodor Fontane? Effi Briest, Effi Niest oder Effi Fließt?
4: Niest.
3: Und um was könnte es da gehen dann?
4: Ja, niesen. Und eine Person, die vielleicht ein bisschen erkrankt ist, und dann wünscht man dieser Person Genesung.
3: Eine Weinlese. Wie stellst du dir das vor?
5: Wir sitzen dann da so alle, haben so ein Gläschen Wein, lesen so Bücher über Wein. Das finde ich auch voll interessant.
3: Das ist eine schöne Weinlese, ja? Also du würdest bei einer Weinlese mal mitmachen?
4: Ja, doch. Ja. Zum Entspannen. Leckeren Wein dabei trinken, zuhören, die Geschichte hören. Es ist, glaube ich, sehr entspannt. Kann ich mir vorstellen.
3: Wie heißt ein Buch von Goethe? Goethes, und dann kommt ein Körperteil.
5: Herz?
3: Nee, Goethes.
5: Genital?
3: Was?
5: Genital?
3: Genital, das ist es nicht. Goethes Faust.
5: Ach so.
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0: von Harry Styles können sich freuen. Der läuft nämlich gleich mit seiner aktuellen American Girls. Und eventuell bevor Harry Styles überhaupt auf der Welt war, war das Ding hier schon am Start. Von Christina Aguilera und Genie in a Bottle. Noch vor halb.
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6: Notar soll Millionenerbe selbst kassiert haben. Steuer auf KI-Umsätze gefordert. Das Wetter wolkig, manchmal regnet's.
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6: Ich bin Peter Toussaint. Guten Morgen. Riesenbetrug beim Testament. Den soll ein Notar in Limburg abgezogen haben und deshalb steht er jetzt vor Gericht. Der Mann soll sich das Millionenerbe einer Frau selbst gekrallt haben. FFH-Reporterin Sabrina Wiegand.
7: Die 88-Jährige will ihr Vermögen und ihr Haus einem Kloster im Rheingau, einer Kirchengemeinde und ihren Nachbarn vermachen. Der Notar soll alles regeln. Aber statt des Testaments schiebt er ihr einen unanfechtbaren Erbvertrag unter, in dem geregelt ist, dass der 49-Jährige Alleinerbe wird. So heißt es in der Anklage. Offensichtlich nichtsahnend unterschreibt die mittlerweile verstorbene Frau und vermacht dem Notar so knapp 1 Million Euro und ihr Haus im Wert von 250.000 Euro.
6: Umsätze mit künstlicher Intelligenz, auf die sollte es Steuern geben, findet Digitalminister Wildberger. Und das Geld sollte dann in den Umbau des Arbeitsmarkts fließen, hat er dem Tagesspiegel gesagt. FFH-Reporterin Katrin Müller.
8: KI und Roboter werden die Menschen in vielen Jobs wohl ersetzen. Damit das nicht reihenweise passiert, fordert auch Microsoft-Gründer Bill Gates, die Technologie zu besteuern. Digitalminister Wildberger rechnet zwar langfristig mit mehr Beschäftigung durch KI, aber in anderen Jobs als heute. Deshalb will er die Steuern aus den extrem hohen KI-Umsätzen zum Beispiel für die Finanzierung von Umschulungen nutzen, etwa im Handwerk oder in der Pflege.
6: Er spielte Walter White Jr. in der Kultserie Breaking Bad. Jetzt ist der US-Schauspieler RJ Mitty überraschend gestorben. Das berichten mehrere Medien übereinstimmend. Er wurde nur 34 Jahre alt. Mitty litt seit seiner Geburt unter einer Bewegungsstörung. Zu seiner Todesursache gibt es bisher keine Informationen. Und jetzt schalten wir in die einzelnen hessischen Regionen.
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9: Ich bin Leonie Kilian. Das war wirklich Glück im Unglück für einen Lkw-Fahrer in Funkstadt. Er ist auf der B426 in den Gegenverkehr geraten, in einen Graben gefahren und gegen einen Baum geknallt. Warum, weiß die Polizei noch nicht. Verletzt wurde zum Glück niemand. Der Laster wurde mit einem Spezialkran geborgen. Deshalb war die Bundesstraße mehrere Stunden gesperrt. Viel Qualm und Flammen in der Luisenstraße in Offenbach. Dort ist heute Nacht ein Auto komplett ausgebrannt. Die Polizei geht von Brandstiftung aus und hat einen Tatverdächtigen festgenommen, hat sie mitgeteilt. Bereits am Wochenende wurden im Kreis Offenbach mehrere Autos angezündet. Ob die Fälle zusammenhängen, muss jetzt ermittelt werden.
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6: Das Wetter wird heute richtig herbstlich bei uns im FFH-Land. Neblig, trüb geht's los. Später kommen Wolken und teilweise haben wir auch Regen im Gepäck. Und wir bekommen heute 13 bis 15 Grad.
10: 2 Minuten vor 8 der FFH Verkehrsservice. Vorsicht auf der A671 Mainz-Wiesbaden. Zwischen dem Main-Spitzdreieck und Gustavsburg unbekannte Gegenstände auf der rechten Spur. Dann die A3 Würzburg-Frankfurt zwischen Hanau und dem Offenbacher Kreuz. 9 Kilometer Stau. Schuld daran war wohl ein Unfall. Die A643 Mainz-Wiesbaden zwischen Dreieck Mainz und Dotzheim. 4 Kilometer an der Baustelle. Und vollgesperrt ist die B49 in Mittelhessen. Ebenfalls wegen der Baustelle. Zwischen Solms, Niederbiel und Löhnberg. Hier haben sie schon 3 Kilometer Stau gebildet.
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0: Also, ich kann zwar kein einziges kölnisches Schimpfwort, dafür
10: aber du
0: kann ich die,
10: doch heute.
0: Die Tormusik könnte ich auswendig mitsingen, aber darum geht's
10: von
0: heute nicht.
10: Von den Kölnern
0: nicht, ne?
10: Oder von der Eintracht?
0: Von den Kölnern. Ja. Von der Eintracht eh, aber ja. auch von den Kölnern.
10: Ihr müsst ein bisschen Kölsch drauf haben oder zumindest gut raten können, dann sitzt ihr am Freitag gegen den FC im Stadion hier in Frankfurt.
0: Ja, wir spielen wieder in 5 Minuten um den Lostopf.
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0: Tickets fürs Heimspiel von Eintracht Frankfurt gegen Köln. Wer gewinnen will, sollte mitreden können. Genau das ist nämlich die Challenge heute Morgen, ne, für die Tickets.
1: Ja, oder mit beleidigen. Ja, man redet ja gerne ein bisschen deftiger im Stadion. Wir haben uns original aus Köln kölsche Schimpfwörter sagen lassen. Und ihr sagt uns, was bedeuten die? An der 06919725 jetzt Martin Kopp aus Hochheim. Mosche.
2: Ja, hallo. Guten Morgen.
0: Guten Morgen. Du hast Bock, Eintracht-Tickets zu gewinnen, ja?
2: Ja, natürlich. Klar.
1: Gegen den ersten FC Köln. Mit ein bisschen Glück bist du gleich im Lostopf und damit mit ein bisschen mehr Glück demnächst am Freitagabend im Stadion.
0: Wie gut steht's so um deinen rheinischen Dialekt?
2: Eigentlich ganz gut, weil ich habe auch mal in Köln gewohnt. Von daher sollte ich das ein oder andere mitbekommen haben.
1: Bist aber hoffentlich nicht vom Geißbock-Virus infiziert. Nicht, dass du mit dem Kölnstrahlen da hockst.
2: Das muss ich mir nochmal überlegen bis Freitag. Aber eine gewisse Affinität zu Köln besteht.
0: Okay. Ja, okay. Dann kommt hier dein Schimpfwort.
3: Ne Mümmesfresser.
1: Ne Mümmesfresser. So, spiel dir mal was an. Ist das ein Allesfresser, der wirklich, der keine Grenzen kennt, der auch nie satt wird? Ist das jemand, der beim Essen schmatzt? Oder ist eine Mümmesfresser ein eher geiziger Mensch, ein Geizhals?
2: Da würde ich sagen, das ist
0: schwierig.
2: Ja, das dritte,
1: der geizige Mensch.
2: Ja, der geizige Kölner.
1: Ja, du warst ja selber mal zeitweise Kölner, da müsst ihr ja mal vielleicht begegnen. Wobei die normalerweise ja sehr großzügig sind,
0: ja,
1: die Kölner.
0: Aber wir hören mal rein, Martin.
3: Ne Mümmesfresser, sagt man in Kölsch für einen, der so richtig geizig ist, der den Igel in der Tasche hat, der bei jeder Kölschrunde dabei ist und wenn er dann dran ist, muss er auf Toilette.
2: Das hat man doch als Student in Köln auch mal so gemacht.
0: Martin, warst du auch mal eine Mümmesfresser oder was?
2: Ja, hier und da vielleicht auch mal, aber nicht prinzipiell.
1: So, wir geizen nicht mit Eintracht-Tickets. Du bist auf jeden Fall dabei, wenn wir auslosen. Und vielleicht hören wir uns heute Morgen nochmal und dann hast du gewonnen.
2: Wunderbar, alles klar. Vielen Dank.
0: Habt ihr auch Bock auf 4 Eintracht-Tickets fürs Heimspiel am Freitag im Deutsche Bank Park? 06919725. Ich hab nur ein bisschen Angst, dass dann die ganze Tribüne, weißt du, dass so ein Block
1: das alles
0: schimpft auf einmal und sagt, du bist doch ein Mümmelfresser.
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0: Also da, wo der Nebel nicht den Himmel verdeckt, da erlebt ihr gerade einen Wahnsinns-Sonnenaufgang. Also ist wieder alles an Orange, Rot, Lila Tönen am Start, was der Himmel so hergibt. Nachher Temperaturen zwischen 13 und 15 Grad. Und wenn der Nebel sich verzogen hat, dann haben wir so einen, ja, doch eher auch verregneten Mix heute. Oder zumindest eher bewölkt als sonnig.
1: Den dicksten Stau, nämlich 10 Kilometer, haben wir heute früh Richtung Frankfurt auf der A3. Und zwar vor dem Offenbacher Kreuz. Guten Morgen zusammen.
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0: Das hört ihr gleich in eurem FFH-Mix. To Love Somebody, die angesagten Hits von heute. Holly Humberstone und dazu ein Greatest Hit von DJ Gigi D'Agostino. La Passion. Der läuft als nächstes noch vor 8.
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7: Bahn bringt neue Zugverbindungen nach Hessen. Auto am Bordsteinladen, Test in Kassel. Das Wetter, lieber den Regenschirm mitnehmen.
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7: Ich bin Peter Toussaint, guten Morgen. Mit dem Zug ohne Umsteigen von Hessen direkt an die Ostsee oder den Bodensee. Die Deutsche Bahn führt zum nächsten Fahrplanwechsel im Dezember neue Verbindungen ein. Es werden aber auch Züge gestrichen. FFH-Reporterin Eva-Maria Lauber, was wird denn besser?
8: Nach einem Jahr Pause fährt zum Beispiel wieder jeden Tag ein ICE von Frankfurt zur Mecklenburgischen Seenplatte und an die Ostsee. Und es gibt jetzt auch wieder schnelle Verbindungen von Frankfurt nach Wien oder auch am Wochenende direkt an den Bodensee. Weniger schön, von Frankfurt nach Berlin über Kassel fährt nicht mehr stündlich, sondern nur noch alle 2 Stunden ein ICE. Und die EC-Linie zwischen Münster in NRW und Frankfurt wird eingestellt. Laut Bahn gibt es da mittlerweile schnellere Regionalverbindungen. Tickets für den neuen Fahrplan können schon ab morgen gekauft werden.
7: Alles, was sich ändert, seht ihr auch auf ffh.de und bei uns in der App. Bundespräsident Steinmeier will am Abend den neuen Arbeitsminister ernennen. Alexander Schweizer von der SPD, früher Ministerpräsident in Rheinland-Pfalz. Gestern war Bärbel Baas als Ministerin und auch als SPD-Chefin zurückgetreten. Jetzt sucht die Partei nach Lösungen. FFH-Reporter David Riemann.
9: Der Chef der Jusos Thürmer sieht in der geplanten Neuordnung der SPD-Spitze eine Chance für einen umfassenden Neustart der Partei. Die SPD brauche wieder einen Plan und Ideen für die Zukunft sowie glaubwürdige Köpfe, sagte er dem RND. Die gesamte Parteispitze soll auf einem Bundesparteitag zum Jahreswechsel neu gewählt werden. Ob Lars Klingbeil erneut als Parteichef kandidiert, ist noch offen, er klebe aber nicht an seinem Amt. Es gehe um die bestmögliche Aufstellung, sagte er am Abend.
7: Die deutsche Wirtschaft wächst dieses Jahr wohl deutlich.
9: Kandidiert ist noch offen, er klebe aber nicht an seinem Amt. Es gehe um die bestmögliche Aufstellung, sagte er am Abend.
7: Die deutsche Wirtschaft wächst dieses Jahr wohl deutlich stärker.

0: Ladekarte davor. Der Stecker entriegelt, man führt sein Ladekabel ein und kann dann laden. Das ist im Bordstein integriert.
1: Und was ist jetzt, wenn Schnee, Eis, Winter kommt?
0: Es ist eine leichte Heizung drin, das heißt im Schneefall ist es freigetaut.
1: Jetzt ist ja Öl gerade so teuer. Hat man da auch gerade das Gefühl, dass das immer mehr gebraucht wird?
0: Wir sehen tatsächlich, dass die Zulassungszahlen für die Stadt Kassel im Bereich der vollelektrischen Fahrzeuge deutlich anziehen.
2: Das Wetter bei uns im FFH-Land, das ist heute einfach grau und teilweise kommt ein bisschen Regen runter bei 13 bis 15 Grad.
3: Der FFH-Verkehrsservice 8:02. Richtig viel los auf der A3, gerade von Würzburg Richtung Rhein-Main-Gebiet rein. Zwischen Hanau und Frankfurt Süd 13 Kilometer Stau und Stocken, deutlich mehr als sonst. Ui, bisschen mehr Zeit einplanen. A643 Mainz-Wiesbaden zwischen Dreieck Mainz und Dotzheim 4 Kilometer an der Baustelle. Die A661 Egelsbach-Oberursel zwischen Offenbacher Kreuz und Taunusring 3 Kilometer Stau. Und das waren die größten Staus. Alle Infos für eure Strecke bei uns in der FFH-App.
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6: Guten Morgen zusammen, einen schönen Dienstag.
3: Ist Dienstag. Es ist definitiv Dienstag, ja. Und meine Heizperiode hat begonnen. Ich habe schon gesagt, ja, ab sofort wird es kuschelig wieder in der Wohnung bei uns.
6: Und musstest du da richtig auch handwerklich was für machen?
3: Nö.
6: Oder einfach Regler auf?
3: Ich habe einfach festgestellt, dass es auf einmal warm ist, obwohl
6: geil.
3: Das Fenster auf war. Da habe ich das Fenster schnell zugemacht.
6: Natürlich. Luxus, ja.
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0: nach acht ist es und ich bin ja schon froh, wenn meine Brille nicht ständig beschlägt, jetzt wo es wieder Richtung kalte Jahreszeit geht. Aber da liege ich ja, sagen wir mal, trendmäßig Lichtjahre zurück.
1: Ja, gefühlt kommt ja alle paar Tage so eine neue Meta-Brille raus mit Bildschirm und keine Ahnung was da im Glas. Ich habe mich bisher null damit beschäftigt, weil es mich ehrlicherweise auch gar nicht interessiert. Und wie ist es hier bei Anke?
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3: Für mich noch einen Kaffee, Anke.
4: Mit oder mit ohne Milch?
3: Mit ohne.
4: Stefan, mein Patenzwerg, Emine Maljoscha wünscht sich zu Weihnachten ja so eine KI-Brille mit eingebauter Kamera.
5: Praktisch. Damit kann man Vollidioten auf 50 Meter identifizieren.
4: Hat die Gesichtserkennung?
5: Ich meine an den Personen, die die aufhaben.
4: Aber ich fänd's schon praktisch, wenn ich eine Blume angucke und die Brille sagt direkt, wie die heißt.
5: Wenn mich jemand mit so einem Nasenstalker anguckt, weiß er hinterher auch, was ein Pfeilchen ist.
6: Einmal die drei und die Brillenputztücher hier.
4: Momentchen mal bitte. Stefan, wenn so eine Meta-Brille Echtzeitfilter wie bei Instagram hat, würde ich alle Menschen um mich rum schöner machen.
5: Du hast doch auch ohne Display vorm Kopf keinen Durchblick.
4: Ich sag nix.
6: Also ab heute ist in Deutschland übrigens die Meta-Brille mit Display erhältlich. Man bekommt unter anderem WhatsApp-Nachrichten angezeigt und KI-Informationen zur Umgebung, die von der eingebauten Kamera erfasst wird.
4: Ungefragt gefilmt werden möchte ich aber auch nicht.
5: Bei dir wird sich zumindest lohnen.
4: Weil ich in Videos immer gut rüberkomme?
5: Nee, ihr Frauen könnt am besten eine Szene machen.
4: Macht eine 1733 Euro, sammeln Sie Ray-Ban-Punkte, haben Sie eine TikTok-Card oder sehen Sie im Vielmann-Club?
6: Nein.
4: Dann danke schön.
6: Bitte schön.
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0: Morgen, 7:45 im FFH-Land. Temperaturen nachher bis maximal 13 Grad. Wir haben heute früh, nee, stimmt gar nicht, 13 bis 15, so rum. Wir wollen es nicht kälter machen, als es ist. Nebel ist ansonsten unterwegs und nachher Wolken, ein bisschen Sonne und auch vereinzelt Regen.
1: Auf der A3 ist heute Morgen am meisten los, aber auch auf der A661 und zwar in beiden Richtungen. Einmal Richtung Oberursel, hinterm Offenbacher Kreuz 3 Kilometer und in Richtung Egelsbach zwischen Bad Homburger Kreuz und Heddernheim 4 Kilometer stockend.
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0: Guten Morgen um 17 nach 8. Freitag spielt die Eintracht im Deutsche Bank Park zu Hause gegen Köln. Dass die SGE gewinnt, das können wir nur hoffen, nach der Leistung in Leipzig. Mhm. Ihr gewinnt heute Morgen aber safe 4 Tickets für dieses Spiel.
1: Was müsst ihr wissen? Wir haben euch ein paar Originalbeleidigungen aus Köln mitgebracht. Wenn ihr ratet oder wisst, was das bedeutet, und mit ein bisschen Glück gewinnt ihr dann auch 4 Tickets für Freitag. Ja? Andrea Strüter aus Hanau ist dran, 069 19 72 5. Guten Morgen, Andrea.
2: Guten Morgen.
1: Guten Morgen, Andrea. Alles gut bei dir?
2: Ja, danke.
1: Wie geschädigt ist dein Eintracht-Fanherz nach der Niederlage gegen Leipzig?
2: Das kann ich nicht sagen.
1: So, weil du Köln-Fan bist?
2: Ja.
1: Ach so. Ja, Mensch. Kommst du auch aus Köln?
0: Hast du eine rheinische Migrationshintergrund?
2: Ja.
0: Echt?
1: Okay, dann suchen wir was richtig Schweres raus.
2: Oh. Nee, bitte nicht.
1: Nein, wir nehmen das, was sowieso hier schon vorgesehen war.
2: Ja.
1: Okay. Deine kölsche Beschimpfung, Andrea, ist die folgende.
3: Schäbiges Fräse.
0: Schäbiges Fräse. Weißt du es selber oder müssen wir helfen?
2: Widerlicher Mensch.
0: Boah. Also es wäre jetzt noch im Angebot gewesen, Blödmaul, eine unangenehme Person oder ein ungepflegter Mensch, aber du sagst direkt, das ist B.
2: Ja.
0: Na dann.
1: Okay.
3: Fräse, das ist einfach eine Person, die mitunter streitsüchtig ist, mit den meisten Leuten aneinander gerät und mit der man nicht gut auskommt. Also an irgendeinem Arbeitsplatz, wenn man jetzt sagt, Mensch, da bin ich mit der Frau Müller wieder aneinander geraten, dann sagt vielleicht im besten Fall einer richtig nett drüber, ob, das wissen wir auch, da das schäbig Fräse ist, das Marianne. Und dann ist alles gesagt.
1: Ist alles gesagt, Andrea. Richtig, du bist da mit dem Lostopf.
2: Super, danke.
1: Vielleicht hören wir uns später nochmal.
2: Jo, danke. Tschüss.
0: Nächste Chance in einer halben Stunde. Gerne mitmachen an der 069 19 72 5. Es gibt 4 Tickets zu gewinnen gegen Köln am Freitagabend. Also vielleicht brauchen wir dann Untertitel, wenn ich das so anhöre hier.

0: nichts ahnt, unterschreibt die mittlerweile verstorbene Frau und vermacht dem Notar so knapp 1 Million Euro und ihr Haus im Wert von 250.000 Euro.
1: Trotz Krisenstimmung, die deutsche Wirtschaft könnte dieses Jahr doppelt so stark wachsen wie gedacht. Der Internationale Währungsfonds geht jetzt von 1,3% aus, hat er mitgeteilt. FFH-Reporterin Katrin Müller.
2: Die Zeiten sind zwar alles andere als rosig, aber die deutsche Wirtschaft erweist sich als überraschend widerstandsfähig. Zu diesem Schluss ist auch die Bundesregierung schon gekommen. Gründe für den Aufschwung sind vor allem die staatlichen Investitionen in Infrastruktur und für Verteidigung, aber auch die Exporte haben wieder stärker zugelegt. Die Ökonomen vom IWF rechnen deshalb auch im kommenden Jahr mit einem höheren Wirtschaftswachstum von 1,1%, ähnlich wie in der gesamten Eurozone.
1: Brandanschlag auf eine Autovermietung in Fulda. In der Nacht haben dort laut Polizei zwei vermummte Menschen zwei Autos angezündet. Demnach sieht man auf Videos auch, wie sie versucht haben, den ganzen Eingang anzuzünden. Das Feuer griff teilweise auch auf die Fassade eines Gebäudes über. Seht ihr auf ffh.de und bei uns in der App. Den Schaden schätzt die Polizei auf 90.000 Euro. Und jetzt schalten wir in die einzelnen hessischen Regionen.
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4: Ich bin Yannick Schick in Maintal. Mit 13 hat er sein eigenes Unternehmen aufgemacht. 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
5: dass wir ein Fanhaus hatten. Dort habe ich Bärlauch an Touristen verkauft. Der Bärlauch lag ja rum. Jeder konnte ihn ja theoretisch nehmen. Nur ich habe dann da irgendwie eine Chance gewittert.
4: Ja, heute ist er CEO der Emspo GmbH, die Photovoltaik an Firmen und Privatkunden verkauft.
5: Dadurch, dass diese Firma hier einen sehr jungen Chef hat, sind wir sehr digital unterwegs, bieten Komplettpakete an, also alles, was Solar- und E-Mobilität betrifft.
4: Samuels ganze Geschichte und was seine Eltern sagen, seht ihr bei ffh.de und in der App.
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1: Das Wetter bei uns im FFH-Land ist heute so richtig herbstlich. Im Moment teilweise noch Nebel bei euch, aber später, wenn der weg ist, kommen immer mehr Wolken, teilweise auch Regen, bei 13 bis 15 Grad.
6: Eine aktuelle Warnmeldung gibt es um 9:02 im FFH-Verkehrsservice von der A7 Fulda-Kassel. Achtung zwischen Bad Hersfeld-West und Homberg-Efzelicken Feuerlöscher. Dann die A3 Würzburg-Frankfurt, da immer noch sehr viel los zwischen Hanau und Frankfurt-Süd. 12 Kilometer stockender Verkehr wegen eines Unfalls auf der linken Spur. Die A661 Oberursel-Egelsbach zwischen Bad Homburger Kreuz und Eckenheim 4 Kilometer an der Baustelle. Die B49 weiter voll gesperrt zwischen Solms-Oberbiel und Löhnberg an der Baustelle. Ebenfalls 4 Kilometer Stau. Und das waren die größten Staus. Alle Infos auch für eure Strecke bei uns in der FFH-App.
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8: Es ist genau 9:01. Guten Morgen.
6: Guten Morgen. Ich hoffe, ihr seid gut auf Kirschebeleidigungen, weil das kann sich richtig lohnen für euch heute Morgen. Es könnte zu 4 Tickets führen für das nächste Eintracht-Spiel. Da werdet ihr vielleicht Beleidigungen nötiger brauchen, als ich liebe es.
8: In einer Viertelstunde hier.
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0: nach 8:30 in den Ferien.
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0: Aber jetzt stellt euch mal vor, ihr kommt nach den Ferien zurück in die Schule und habt vielleicht schon die komplette Kohle für die Abschlussfeier von eurem Jahrgang zusammen. Wäre doch fantastisch.
3: Und das wird eine Abschlussfeier, du mein lieber Mann, mit 30.000 Euro für die Ersten, 20.000 immer noch für die Zweiten und 10.000 Euro ist der dritte Preis. Dafür müsst ihr einfach nur ein bisschen musikalisch kreativ werden und einen eigenen Song schreiben, den ihr einreicht beim Schulduell.
0: Mhm.
3: Also völlig außer Konkurrenz, der 9-jährige Ben aus Weiterstadt von der Astrid Lindgren Schule, der hat schon mal vorgemacht, wie das klingen könnte. Sehr, sehr golden.
4: Ja.

0: Ist das nicht süß, bitte?
1: Hammer. Also Singer-Songwriter-mäßig
0: ja,
1: hier.
0: Also du hast schon gesagt, Ben, außer Konkurrenz, natürlich hat er auch für diesen tollen FFH-Song Hey Hey FFH ein Dankeschön bekommen. Hm. Wichtig ist nämlich, zum Mitmachen beim Schulduell müsst ihr gerade euren Abschluss machen. Die Schulform ist aber wurscht.
1: Und wenn ihr sagt, wir sind jetzt eher so technikaffin und nicht so musikalisch, es gibt so Instrumentalvorschläge auf ffh.de in verschiedenen Musiktypen, Hip-Hop, was weiß ich, die stehen da schon bereit auf ffh.de, müsst ihr nur noch einen Text drauf schreiben und fertig ist der Lack. Bis 9. November habt ihr Zeit.
0: Also nutzt die Ferien, schreibt einen Song und gewinnt bis zu 30.000 Euro für euren Jahrgang.
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0: Sonnenaufgang in vielen Teilen des FH-Landes ist es jetzt vor allem wieder grau und so neblig trüb. Das bleibt auch fast den ganzen Tag so. Temperaturen heute zwischen 13 und 15 Grad.
1: Gute Nachrichten, auf der A3 hat sich der Verkehr einigermaßen beruhigt. Sehr viel los ist weiterhin auf der A661 in beiden Richtungen und die B49 ist voll gesperrt zwischen Niederbiel und Löhnberg wegen der Baustelle. Dort 4 Kilometer Stau.
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0: Ah ja gut, es kann eigentlich nur besser werden, gell?
1: Ja.
0: Oder wie wollen wir es formulieren? Die Eintracht hofft nach der Klatsche von Leipzig auf Wiedergutmachung daheim gegen Köln. Und ihr könnt dabei sein. Wir haben 4 Karten für euch, wenn ihr euch vorher unserer sprachlichen Herausforderung stellt.
1: Kölsche Schimpfwörter richtig übersetzen, die wir in Köln eingesammelt haben am Bütchen. Bernd Sieberg aus Neustadt, Hessen. Du versuchst jetzt dein Glück. Guten Morgen.
2: Einen wunderschönen guten Morgen.
0: Bernd, bist du Eintracht-Fan?
2: Ein riesiger, seit Geburt.
0: Ja.
1: Oh, wow.
0: Und am Samstag hast du kurz überlegt, ob du es nicht mehr bist?
2: Nee, ich war überall hin. Ich war auch in Barcelona mit dem Auto. Also Ich war überall hin, egal wo die Frankfurter spielen.
1: Ja, jetzt sind wir mal gespannt, wie gut dein Kölsch ist. Pass mal auf.
3: Lötchendötsch.
1: Ein Lötchendötsch. Was ist das denn? Ist das A, ein Blödmann? Oder eine Person mit Schweißfüßen? B. Oder C, jemand mit Bierbauch? Was ist eine Lötchendötsch?
2: Ich habe leider gar keine Ahnung. Ich tippe auf A.
0: Du sagst A, wir hören mal rein.
3: Lötchendötsch, Blödmann auch. Dummkopf.
0: Jawohl!
1: Ich wollte mal sagen, Bernd, du bist definitiv kein Lötchendötsch.
2: Sehr cool, cool, danke.
0: Du bist auf jeden Fall im Lostopf um die 4 Tickets für das Spiel am Freitag.
1: Ja.
2: Mega, cool, danke.
1: Zwischen 9 und 10 hören wir uns vielleicht nochmal. Und wenn das so ist, dann hast du gewonnen.
2: Perfekt, ich freue mich. Danke.
0: Wollt ihr auch in den Lostopf? Dann ruft jetzt an 069 19 72 5.

0: wollte eigentlich sagen, diese Kombination passt wie Arsch auf Eimer, aber ich halte mich da sehr zurück, denn es geht um Jennifer Lopez und David Guetta. Die angesagten Hits von heute hören wir gleich zusammen mit einem Greatest Rock Hit aus den 80ern. Say You Will von Foreigner, noch vor 9 Uhr.
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7: Mutige Zeugen greifen bei Autobrand ein. CDU beschließt Krisenstrategie. Das Wetter grau bis 15 Grad.
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7: Ich bin Peter Toussaint. Guten Morgen. Richtig schnell und gut haben Zeugen in Offenbach reagiert. Sie haben einen Mann festgehalten, der wohl versucht hat, ein Auto anzuzünden. FFH-Reporterin Leonie Kilian, was war da los?
8: Die Zeugen sind nachts um 1 in einer Kneipe in der Luisenstraße, als sie draußen ein lautes Klirren hören. Auf der Straße sehen sie einen roten Opel Corsa, die Scheibe ist eingeschlagen und Flammen kommen schon aus dem Innenraum. Sie sehen einen Mann, wie er sich vom Fahrzeug entfernt. Die Kneipenbesucher reagieren aber sofort, rennen ihm hinterher und halten ihn fest, bis eine Streife eintrifft. Laut Polizei ist der 38-jährige Tatverdächtige betrunken gewesen und hatte ein Feuerzeug und einen Nothammer dabei.
7: Die CDU-Spitze zieht Konsequenzen aus den jüngsten Wahlpleiten. Die Partei will sich laut einem neuen Papier wieder mehr als die positionieren, die sich um die Alltagsthemen und Sorgen der Menschen kümmert. Das ist ein Kernanliegen von Hessens CDU-Ministerpräsident Rhein. Seine Wortwahl ist zum Beispiel ein teuer Stopp beim Strom. Auch das steht im Papier mit drin. Draußen wird es zwar langsam herbstlich, aber es ist weiter krass trocken in Hessen. Der Deutsche Wetterdienst sagt, dass im ganzen Land der Regen mehrerer Monate fehlt. FFH-Reporter Christian Schulz.
9: Experten geben eine eindeutige Antwort. Der Regen der letzten Tage in Hessen reicht nicht, um das große Wasserdefizit auszugleichen. Es fehlen mehrere Monatsniederschläge, sagt Andreas Brömser vom Deutschen Wetterdienst. In Hessen gibt es ein Nord-Süd-Gefälle beim Regen. Das ist in diesem Jahr noch größer als sonst. Im Süden war es stellenweise fast so trocken wie im Dürrejahr 2018. Die Folge: Regen dringt nicht mehr in tiefere Bodenschichten. Eines kann jetzt zumindest etwas helfen. Es wird kühler. Damit verdunstet weniger Wasser.
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7: Die Umsätze, die mit künstlicher Intelligenz in Deutschland gemacht werden, die sollten besteuert werden, fordert Digitalminister Wildberger. Er rechnet damit, dass die KI die Arbeitswelt grundlegend verändern wird. Langfristig werden seiner Meinung nach zwar mehr Jobs entstehen, aber in anderen Branchen als heute. Umschulungen müssten finanziert werden, auch deswegen schlägt Wildberger die neue Steuer vor. Schauen wir noch zur Börse, da wird der DAX zum Start in den Handel minimale Minus erwartet.
10: Und wie sieht's mit Ihren Finanzen aus? Sie wissen ja, wenn's um Geld geht,

0: Igelsbach-Oberursel zwischen Offenbacher Kreuz und Offenbach-Taunusring 2 Kilometer Stau und vollgesperrt weiter die B49 in Mittelhessen zwischen Solmsen, Niederbiel und Lönberg an der Baustelle 4 Kilometer Stau im Moment. Das waren die größten Staus. Alle Infos für eure Strecke gibt's bei uns in der FFH-App.
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0: Einen schönen guten Morgen.
3: Morgen.
0: Gleich wieder kölsche Beschimpfungen.
3: Ja.
0: Richtig übersetzen, dann gibt's vielleicht Eintracht-Tickets. Aber ich habe noch eins für dich hier, Julia.
3: Eine Beschimpfung jetzt gegen mich oder was?
0: Pass doch mal auf, du bist Ming Lev Hetzekirsche.
3: Lev was?
0: Du bist Ming Lev Hetzekirsche. Du bist mein liebes Herzchen. Das war mal ein kölsches Kompliment.
3: Ja. Ich schmelze dahin.
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0: gleich 4 Tickets auf einmal fürs Heimspiel von Eintracht Frankfurt gegen Köln gewinnen will, der sollte schon auch mitschimpfen können, ne?
1: Ja, macht man ja gerne mal im Stadion. Wir haben echte kölsche Schimpfwort und Beleidigungen eingesammelt am Kölsche Bütchen von echte Kölnern. Und ihr findet raus, was heißt das auf Hochdeutsch. Na, vielleicht könnt ihr es dann ja am Freitag direkt anwenden. Aleph Stichts aus Ebertshausen ist jetzt dran. Guten Morgen.
2: Hey! Die Karten!
1: Nein! Du hast die Chance auf die Karten. Du
0: musst ja
1: vorher noch mal ein bisschen Kölsch beweisen.
0: Aleph, du musst noch was leisten vorher. Ja. Wir haben aber Hilfe, keine Panik.
1: Kein Problem.
0: So.
2: Okay.
0: Dein Schimpfwort ist das hier:
3: Der Dämmeldorf.
1: Der Dämmeldor.
0: Ist der Dämmeldor ein besonders dünner Mensch? Ist
3: der Dämmeldor
0: eine Person, die nicht stillsitzen kann? Oder ist
3: der Dämmeldor
0: eine dämliche Person, ein Mann? Was ist
3: der Dämmeldor?
0: Aleph.
2: Eine dämliche Person.
1: Ja.
0: Eine dämliche Person. Wir
1: dann
0: hören mal kurz rein.
1: Lösen wir es auf.
3: Hast du Sinn, was der Dämmeldor sich hier lappet? Ne? Also was der dämliche Mann sich da erlaubt hat.
0: Ja! Fast dran an den Tickets. Vielleicht hören wir uns in einer halben Stunde.
1: Kurz nach 9:30, wenn dann dein Telefon klingelt, dann hast du tatsächlich gewonnen und Grund zu überschäumender Freude. Toi, toi, toi.
2: Dankeschön, mein Herz klopft. Ich hoffe, bis in einer halben Stunde.
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2: Entschuldigung, ich lasse mich nur ungern stören. Aber wie heißt denn ein bekanntes Werk von Theodor Fontane? Effi Briest, Effi Niest oder Effi Fließt?
3: Niest.
2: Und um was könnte es da gehen dann?
3: Ja, niesen. Und eine Person, die vielleicht ein bisschen erkrankt ist, und dann wünscht man dieser Person Genesung.
2: Eine Weinlese. Wie stellst du dir das vor?
4: Wir sitzen dann da so alle, haben so ein Gläschen Wein, lesen so Bücher über Wein. Das finde ich auch voll interessant.
2: Das ist eine schöne Weinlese, ja? Also du würdest bei einer Weinlese mal mitmachen?
3: Ja, doch. Ja. So entspannen, lecker Wein dabei trinken, zuhören, die Geschichte hören. Es ist, glaube ich, sehr entspannt, kann ich mir vorstellen.
2: Wie heißt ein Buch von Goethe? Goethes, und dann kommt ein Körperteil.
4: Herz?
2: Nee, Goethes.
4: Genital?
2: Was?
4: Genital?
2: Genital, das ist es nicht. Goethes Faust.
4: Ach so.
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0: Filmmusik bzw. Serienmusik aus Friends, I'll Be There For You. Und Vella läuft für euch noch vor 9:30.
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7: Um 9:26 Uhr A60 Rüsselsheim-Mainz zwischen Rüsselsheimer Dreieck und Bischofsheim. 4 Kilometer an der Baustelle. A661 Oberursel-Egelsbach zwischen Frankfurt-Niedereschbach und Eckenheim. 3 Kilometer ebenfalls Baustelle. Und eine Baustelle ist auch schuld an der Vollsperrung der B49 zwischen Solms-Niederbiel und Lönnberg. Aktuell hier 3 Kilometer Stau.
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0: Also ich habe ja jetzt schon gelernt, dass fiese Möpp zum Beispiel im Kölner Raum gar nicht so eine böse Beleidigung ist,
7: so. Nee.
0: Wie man denken sollte, sondern es eher liebevoll gemeint.
7: Siehst du, und ich habe ein jotes Gefühl, dass gleich einer von euch mit kölschen Beleidigung 4 Tickets fürs Eintracht-Spiel gewinnt.
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0: halb zehn. Es wird spannend. Es sollte ein Trommelwirbel gewesen sein. Wer gewinnt 4 Tickets für Eintracht Frankfurt gegen den 1. FC Köln? Freitagabend im Deutschen Bank Park. Ihr habt heute früh sensationell gut kölsche Beleidigungen übersetzt. Julia hat ausgelost und auch schon Gewinnerin oder Gewinner die Nummer eingetippt. Wenn es jetzt bei dir bimmelt und du warst heute Morgen im Lostopf, dann hast du gewonnen.
1: Mann, hallo.
2: Jonathan.
1: Ja.
2: Hi, hier sind Johannes und Julia von FFH.
1: Hi.
3: Herzlichen Glückwunsch.
1: Okay.
2: Du hast gewonnen.
1: Nee, oder?
2: Du bist 4. Ausgelost.
1: 4. Oh, das ist cool. 4. Also ich verspreche euch 4 Leute in Eintracht-Trikots.
0: Absolut. Boah. Du hattest ein besonders lustiges Wort. Bei dir war es irgendwie war es der Grabscher, ne? Der Pföttchenfummler oder wie, ich weiß es gar nicht.
2: Wir möchten jetzt nicht drüber reden, warum du den Begriff kennst, Jonathan, aber
0: dann hoffe ich, dass du uns mehr Glück bringst als beim letzten Spiel in Leipzig.
1: Ja, auf jeden Fall. Ich werde Glück bringen.
2: Aber sag mal,
1: sonst werde ich in Sack und Asche gehen.
2: Ja, musst du jetzt die Freunde erst mal sortieren? Oder hast du schon im Kopf, wer die anderen drei sind?
1: Ich habe im Kopf, wer mitgeht, ja.
2: Okay.
1: Ja,
0: die stehen schon Schlange in Worms bis über die Rheinbrücke.
2: Ja,
1: genau. Gut. Ja, cool. Toll.
2: Also, wir wünschen ganz viel Spaß und hoffen sehr auch für die Damen, die im Stadion sind, dass du kein Fötschesföhler bist.
0: Fötschesföhler, was?
1: Kommt drauf an, ob es Stehplatzkarten sind. Das kann ich für dich garantieren.
0: Beste Karten. Habt Spaß und bringt 3 Punkte mit.
1: Dankeschön, machen wir.
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Wichtige Meldung für euch. Achtung auf der A66 Wiesbaden-Frankfurt. Zwischen Wiesbaden-Frauenstein und dem Schiersteiner Kreuz, da liegt ein Betonstück auf der linken Spur.

0: Emotional. Wusstet ihr? Hallo erstmal, Johann hier von Hitradio FFH. Wusstet ihr, dass Nico Santos diesen Hit hier von Helene Fischer geschrieben hat?
1: 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Gefühle außer Plan.
0: Ja, der schreibt einfach Songs für alle großen Stars, die es so gibt in Deutschland. Sogar für Bushido und Mark Forster. Und zum Glück auch mal wieder ein Song für sich selbst. Sein angesagter Hit, Why Don't You Stay? Gleich hier im FFH-Mix. Helene Fischer wäre aber auch cool gewesen, hätte ich auch nichts dagegen. Und dazu ein FFH Greatest Hit von Blue Lagoon. Das sind die frühen 2000er. Leicht noch vor 10.
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10: Bahn bringt neue Zugverbindungen nach Hessen. Auto am Bordstein laden, Test in Kassel. Das Wetter, lieber den Regenschirm mitnehmen.
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10: Ich bin Peter Toussaint, guten Tag. Mit dem Zug ohne Umsteigen von Hessen direkt an die Ostsee oder den Bodensee. Die Deutsche Bahn führt zum nächsten Fahrplanwechsel Mitte Dezember neue Verbindungen ein. Es werden aber auch Züge gestrichen. FFH-Reporterin Eva-Maria Lauber, was wird denn besser?
11: Nach einem Jahr Pause fährt zum Beispiel wieder jeden Tag ein ICE von Frankfurt zur Mecklenburgischen Seenplatte und an die Ostsee. Und es gibt jetzt auch wieder schnelle Verbindungen von Frankfurt nach Wien oder auch am Wochenende direkt an den Bodensee. Weniger schön, von Frankfurt nach Berlin über Kassel fährt nicht mehr stündlich, sondern nur noch alle 2 Stunden ein ICE. Und die EC-Linie zwischen Münster in NRW und Frankfurt wird eingestellt. Laut Bahn gibt es da mittlerweile schnellere Regionalverbindungen. Tickets für den neuen Fahrplan können schon ab morgen gekauft werden.
10: Alles, was sich ändert, seht ihr auch auf ffh.de und bei uns in der App. Die Inflation in Deutschland hat den höchsten Stand seit fast 3 Jahren erreicht. Sie lag im September bei 3,3%, sagt das Statistische Bundesamt. Hauptgrund sind die extrem gestiegenen Kosten für Sprit und Heizöl durch den Iran-Krieg. Brandgeruch im Moment in Lorsbach, Hofheim am Taunus und Kriftel. Die Feuerwehr sagt, am besten Fenster und Türen zumachen, es bestehe aber keine Gefahr. Grund für den Rauch ist, dass in Lorsbach ein Wohnhaus brennt. Dabei sind 2 Menschen leicht verletzt worden, hat uns die Polizei gesagt. Er spielte Walter White Jr. in der Kultserie Breaking Bad. Jetzt ist der US-Schauspieler RJ Mitty überraschend gestorben. Das berichten mehrere Medien übereinstimmend. Er wurde nur 34 Jahre alt. Mitty litt seit Geburt unter einer Bewegungsstörung. Zu seiner Todesursache gibt es bisher keine Informationen. Direkt am Bordstein das E-Auto laden. Das wird gerade in Kassel und damit zum ersten Mal in Hessen getestet. Wie genau das geht, hat uns Melanie Heinemann von den städtischen Werken gesagt.
12: Die Ladung funktioniert, wie man sie von jeder Ladesäule kennt. Man hält eine Ladekarte davor, der Stecker entriegelt, man führt sein Ladekabel ein und kann dann laden. Das ist im Bordstein integriert.
10: Und ihr könnt euch die Ladebordsteine auch auf ffh.de und bei uns in der App anschauen.
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0: In Bad Arolsen am Kirchplatz 9 Grad. Ein kleines bisschen wärmer wird's noch, aber nicht viel heute. 11 bis 15 Grad. Dazu viele Wolken, immer mal wieder auch Regen und kaum Sonne. Der FFH-Verkehrsservice für die A60 Rüsselsheim Richtung Mainz. Zwischen dem Zwischen Rüsselsheim-Königstetten und Bischofsheim. 2 Kilometer Stau hier wegen einer Baustelle. Die A661 Oberursel-Egelsbach zwischen Frankfurt-Nickstetten und Bischofsheim. 2 Kilometer Stau hier wegen einer Baustelle. Die A661 Oberursel-Egelsbach zwischen Frankfurt-Niedereschbach und

0: ihr schlaft in Hotelbetten auch immer so gut wie ich. Oh, ich lieb das ja, ne? Erst der Hotelbettentest einmal draufwerfen und dann schlafen wie ein Stein. Und genau so ein Hotelbett könnt ihr euch jetzt kaufen. Original. Und noch viel mehr. Wo und wann, hört ihr gleich in 10 Minuten.
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0: Naja, also so einen Wasserkocher würde ich mir da jetzt auch nicht holen. Angeblich stecken ja Gäste immer ihre dreckigen Socken zum Auswaschen in die Hotelwasserkocher. Und damit hallo am Dienstag bei FFH. Aber so ein bequemes Hotelbett, das ist glaube ich schon ganz cool. Oder ein Safe. Eine Minibar. Das komplette Inventar vom ehemaligen Mövenpick Hotel Frankfurt, da an der Festhalle, wird ab heute verkauft. Lounge-Möbel, Lampen, Spiegel, alles. Und das organisiert Geschäftsführerin Astrid Eilers. Hallo.
1: Hallo.
0: Da ist ja wirklich alles mit dabei, was man halt aus dem typischen Hotelbetrieb so kennt. Große Dinge habe ich gesehen. Fitnessgeräte, ne? Hanteln, Laufbänder, Betten. Was sind so die kleinsten Dinge, die da verkauft werden dann?
1: Die kleinsten Sachen sind so aus der Gastro, also so alles, was Porzellan betrifft, Besteck, Gläser. Das sind so die kleinsten Sachen, die fangen so an bei 50 Cent, gehen bis 5 Euro pro Stück.
0: Okay.
1: Und man kann auch nur mit einem Löffel rausgehen oder halt mit 5.000.
0: Ist noch irgendwas Ungewöhnliches mit dabei? Jetzt hatten wir schon die kleinen und großen Dinge. Gibt es noch was Ungewöhnliches?
1: Gerade heute habe ich so eine... Also wirklich, ich glaube, ich habe noch nie so einen riesigen Schneebesen gesehen. Der ist, glaube ich, 1 Meter lang oder so. Ich habe auch gedacht, was ist das? Ich weiß gar nicht, wie man jetzt damit kochen will. Oder was ich auch kurios finde, ist ein Wursttoaster. Weiß ich nicht, warum man einen Wursttoaster benötigt. Aber
0: einen
1: das
0: Wursttoaster? Noch nie gehört in meinem Leben.
1: Nee, ich auch nicht. Ich habe wirklich schon viel verkauft in meinem Leben. Also wir haben kuriose Sachen.
0: Boah. Also der Verkauf, der startet heute in Frankfurt um 12. Und die anderen Termine gibt's auf ffh.de und bei uns in der App. Ich werde auch mal vorbeischauen und mich neben diesen 1 Meter großen Schneebesen stellen. Ja, so viel größer bin ich ja mit meinen 1,73 auch nicht mehr.

0: Wir machen es so hier bei Hitradio FFH. Solange euer frisch gekochter Kaffee noch abkühlt bis zur perfekten Trinktemperatur, läuft die angesagte Dua Lipa hier bei uns im FFH-Mix gleich.
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0: Ich habe gleich zweimal die A60 für euch. Einmal Rüsselsheim-Mainz zwischen Rüsselsheim-Königstetten-Bischofsheim, Baustelle hier 2 Kilometer Stau. Und nochmal die 60, diesmal Mainz-Rüsselsheim zwischen Ginsheim-Gustavsburg und dem Mainspitz-Dreieck. Auch hier 2 Kilometer Stau. Lukas, was ist da los?
7: In der Baustelle auf der linken Spur steht ein Pannenfahrzeug. Die Baustelle wird geteilt. Einmal rechte Spur und einmal linke Spur. Genau in der linken Spur steht das Auto.
0: Okay. Gut zu wissen. Nicht in die linke reinfahren. Bitte rechts einordnen, ja?
7: Genau.
0: Danke dir fürs Durchrufen 069 19 72 5. Und eine Meldung noch aus dem Land-Dill-Kreis. Vollgesperrt ist die B49 zwischen Solms-Niederbiel und Löhnberg wegen einer Baustelle. Hier 2 Kilometer Stau. Das waren die größten Staus heute Vormittag. Alle Infos auch immer für eure Strecke gibt's in der FFH-App. Da stehen auch übrigens alle Blitzer, wie dieser hier. 66 Richtung Wiesbaden. Ah, da mal wieder, bei der Tankstelle bei Erbenheim. 100 dürft ihr fahren. Janusz, dankeschön fürs Melden.
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Habt ihr heute Morgen im Rhein-Main-Gebiet auch diesen riesigen Regenbogen gesehen? Boah, mein erster seit so langer Zeit. Ich habe mich richtig gefreut. Danke übrigens auch an alle 264 Leute, die den Regenbogen jetzt im WhatsApp-Status haben. Ich war also nicht der Einzige. Schönen Dienstag mit Hitradio FFH.

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0: 2 Stunden und 15 Minuten. So lange hat uns Madonna bei ihrem letzten Deutschlandkonzert warten lassen. 2023 war das. Ich war da. Vor mir hatte ein Fan sogar ein Buch mit dabei. Der hat die 2,5 Stunden da erstmal gelesen. Der wusste, glaube ich, was uns da alle blühen wird. Trotzdem immer noch eine Ikone. Madonna mit ihrem 86er-Hit gleich hier im FFH-Mix. Und David Guetta und One Republic warten im FFH-Mix. I Don't Wanna Wait, was angesagt ist, noch vor 11.
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7: Zeugen schnappen mutmaßlichen Brandstifter. Dürre in Hessen weiter aktuell. Das Wetter eher trüb und zeitweise Regen.
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7: Ich bin Judith Kolb. Guten Tag. Rauch und Flammen heute Nacht an einem Auto in Offenbach. Ein Mann hat es offenbar angezündet und will flüchten. Da hat er die Rechnung aber ohne ein paar aufmerksame Zeugen gemacht. Polizeisprecher Thomas Leipold hat unserer Reporterin gesagt:
8: Wir sind da von Zeugen verständigt worden. Die hatten um kurz vor 1 Uhr Glas splittern hören, dann nachgeschaut, was da los ist und gesehen, dass da ein Auto auf der Straße ja raucht. Und gleichzeitig ist da ein Mann davon gerannt. Die Zeugen haben dann 1 und 1 zusammengezählt, sind ihm hinterher und haben ihn dann auch kurz danach stellen können. Und als wir dann kamen, haben auch schon recht schnell die Handschellen bei ihm geklickt.
7: Einkaufen, tanken, heizen. Das Leben in Deutschland wird spürbar teurer. Die Inflationsrate ist im September auf 3,3% geklettert. Nach Angaben des Statistischen Bundesamtes treiben vor allem die hohen Energiepreise die Kosten nach oben. FFH-Reporterin Ursula Winkler.
9: Ganz besonders zeigten sich die gestiegenen Preise den Experten nach an den Tankstellen und beim Heizöl. Sprit verteuerte sich in einem Jahr um fast 40%, leichtes Heizöl sogar um knapp 75%. Im Oktober wurde dann der Tankrabatt eingeführt, das dürfte die Inflation bis Jahresende etwas dämpfen. Bei Nahrungsmitteln stiegen die Preise im September dagegen kaum, nur um 0,4%. Eier oder frisches Gemüse wurden zwar teurer, Butter, Obst und Öle wurden dafür günstiger.
7: Draußen wird es zwar langsam herbstlich, aber es ist weiter viel zu trocken in Hessen. Der Deutsche Wetterdienst sagt, dass im ganzen Land der Regen mehrerer Monate fehlt. FFH-Reporter Christian Schulz.
10: Experten geben eine eindeutige Antwort. Der Regen der letzten Tage in Hessen reicht nicht, um das große Wasserdefizit auszugleichen. Es fehlen mehrere Monatsniederschläge, sagt Andreas Brömser vom Deutschen Wetterdienst. In Hessen gibt es ein Nord-Süd-Gefälle beim Regen. Das ist in diesem Jahr noch größer als sonst. Im Süden war es stellenweise fast so trocken wie im Dürrejahr 2018. Die Folge: Regen dringt nicht mehr in tiefere Bodenschichten. Eines kann jetzt zumindest etwas helfen. Es wird kühler, damit verdunstet weniger Wasser.
7: Weihnachtsgebäck am Strand von Brasilien oder Australien? Das geht, denn dorthin exportiert Deutschland jedes Jahr tonnenweise Lebkuchen. Laut Statistischem Bundesamt ist die Produktion aber auf ein 7-Jahrestief gesunken. Sorgen machen müssen wir uns aber nicht. Die meiste Ware für dieses Jahr wurde ohnehin schon im Hochsommer gebacken.
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0: Ja, der Hochsommer ist lange vorbei. Musstet ihr heute Morgen schon kratzen? Teilweise hatten wir im FFH-Land um die 0 Grad. Boah, Höchstwerte später immerhin 13 bis 15 Grad. Grau und nass bleibt, so gut wie keine Sonne. Der FFH-Verkehrsservice, wir starten da mal mit der A60 Rüsselsheim-Mainz zwischen Bischofsheim und dem Mainspitz-Dreieck-Baustelle 2 Kilometer Stau. Und die A60 Mainz-Rüsselsheim, hier wird der Stau leider immer ein bisschen länger zwischen Mainz-Laupenheim und Bischofsheim. Da steht das kaputte Auto im Baustellenbereich, hat uns Lukas vorhin auch gemeldet, mittlerweile 4 Kilometer Stau. Und 4 Kilometer sind es auch auf der A643 Mainz in Richtung Wiesbaden zwischen Mainz-Gonsenheim und Wiesbaden-Eppelallee. Hier wird gebaut. Kommt alle gut an, lasst euch nicht erwischen in Stadt-Allendorf, Niederkleiner Straße. Da beim Autohaus sind 50 erlaubt, hat uns Geli gemeldet. Eure Blitzer gerne an die 069 19 72 5.
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0: Autofahrer und Radfahrer, boah, das ist jetzt nicht immer lieber auf den ersten Blick. Autofahrer und Lastenradfahrer, da ist Streit vorprogrammiert. Stefan aus Ankerstanke, ist nicht immer lieber auf den ersten Blick. Autofahrer und Lastenradfahrer, da ist Streit vorprogrammiert. Stefan aus Ankerstanke hat

0: Messi, all diese riesengroßen Sportler und Fußballer erwähnt Shakira in ihrem Sommerhit des Jahres Die Die. Ist euch das schon mal aufgefallen? Da sind noch viel mehr Fußballer, die sie da erwähnt. Hört ihr gleich bei uns hier im FFH-Mix. Zuerst schalten wir mal rüber in den alten Skoda von Stefan.
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2: Sag mal, geht's noch, du Trottel-Tina? Zirkelt die Lastenradmutti ihren Furzknotentransporter durch den ruhenden Ampelverkehr und riskiert fast so viele Dellen und Kratzer an den Autos, wie sie Kinder geladen hat. Ihr Gemahl ist trotzdem zu beneiden. Wenn irgendwann Aliens auf der Erde landen, kann Papa Schlumpf sagen, verschont mich, ich hab Frau und Kinder. Nehmt die.
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0: Michael Schulte bei FFH. Und gleich bei uns im FFH-Mix ein Greatest Tipps gegen diesen Herbstblues, gegen das kalte Wetter heute an diesem Dienstag. Uncle Cracker, gleich für euch.
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0: Achtung auf der A3 Köln-Frankfurt. Ist das immer noch dieselbe Person wie vor 10 Minuten? Die ist jetzt ein bisschen woanders unterwegs, mittlerweile zwischen Kelsterbach und dem Frankfurter Kreuz. Achtung hier, eine Person auf der Fahrbahn. Weg da, gefährlich. Und Achtung auf der A7 Hannover-Kassel zwischen Hannenmünden-Lutterberg und Kassel-Nord. Da liegt ein LKW-Kotflügel auf der rechten Spur. Die Staus für euch. A60 Rüsselsheim-Mainz zwischen Bischofsheim und dem Mainspitz-Dreieck Baustelle hier 2 Kilometer Stau. Länger dauert es auf der A60 Mainz in Richtung Rüsselsheim. Unfall in der Baustelle, da steht immer noch das kaputte Auto zwischen Mainz-Weisenau und Bischofsheim, deswegen 5 Kilometer Stau. Und die A643 Mainz in Richtung Wiesbaden zwischen Mainz-Gonsenheim und Wiesbaden-Eppelallee 4 Kilometer Stau in der Baustelle. Geblitzt wird in Frankfurt-Sachsenhausen, Heiner Weg. Achtung, nur 30 sind hier erlaubt. Luca, danke schön fürs Melden. Eure Blitzer gerne an mich zum Weiterpetzen. 069 19 72 5.
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0: Justin Timberlake bei Hitradio FFH. Was ist denn da passiert eigentlich? Hat sie statt einem Iced Matcha Latte aus Versehen Motoröl getrunken? Katy Perry, eine der größten Popsängerinnen der letzten 10, 15 Jahre, macht jetzt einen auf rockig. Ich bin mir noch nicht ganz sicher, ehrlicherweise, wie ich den Song finde. Aber ganz viele hier aus dem FFH-Team sagen, der ist mega. Watch it burn, was angesagt ist. Hört gerne mal rein und bildet euch eure Meinung gleich in weniger als 90 Sekunden.
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2: Michael Jung betreut euch als Ausbilder in euren Lehrjahren. Ihm liegt eine verständnisvolle und lockere Atmosphäre in dieser Zeit sehr am Herzen.
3: Ich glaube, sie müssen eine Kultur schaffen, in der für die jungen Leute das Lernen einfach Spaß macht. Die müssen gerne zur Arbeit kommen, die müssen sich im Unternehmen, im Umfeld einfach wohlfühlen. Und da steckt die Azubis an. Wir Ausbilder, wir brennen für unseren Job. Wir haben da einen riesen Spaß dran, einen eigenen Ehrgeiz. Und ich glaube, das ist es, warum wir am Ende zu den Besten gehören und uns als kommunaler Energieversorger auf keinen Fall verstecken müssen.
2: Ja, und die Ausbildung bei der OWAG ist sogar schon mehrfach ausgezeichnet worden. Ach so, und macht euch mal keine Sorgen, falls die Noten nicht gepasst haben.
3: Es wird ja immer mal gesagt, dass es zwingend erforderlich ist, in Mathe und Physik eine 1 zu haben, ne? Nein, das braucht man definitiv nicht. Man muss mit Zahlen umgehen können. So technisches Verständnis sollte man schon mitbringen. Und was am Ende natürlich für uns ganz wichtig ist, der Mensch selbst. Der muss halt einfach ins Team OWAG-Gruppe passen.
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0: Hit Radio FFH hier. Und das sind Loy und David Prentiss. Golden Summer. Na, wir sind im Herbst und nach Gold sieht da draußen auch nichts aus, eher nach Grau. Umso besser, dass wir den Song gleich spielen. Das ist was Angesagtes im FFH-Mix. Und rockig geht's in Richtung Mittagspause mit Rita's Teenage Dirtbag. Läuft bei uns noch vor 12.
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13: Bahn bringt neue Zugverbindungen nach Hessen. KI im Job, Fluch und Segen zugleich. Das Wetter durchwachsen mit Regen.
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13: Ich bin Judith Kolb, guten Tag. Mit dem Zug ohne Umsteigen von Hessen direkt an die Ostsee oder den Bodensee. Die Deutsche Bahn führt zum nächsten Fahrplanwechsel Mitte Dezember neue Verbindungen ein. Es werden aber auch Züge gestrichen. FFH-Reporterin Eva-Maria Lauber, was wird denn besser?
14: Nach einem Jahr Pause fährt zum Beispiel wieder jeden Tag ein ICE von Frankfurt zur Mecklenburgischen Seenplatte und an die Ostsee. Und es gibt jetzt auch wieder schnelle Verbindungen von Frankfurt nach Wien oder auch am Wochenende direkt an den Bodensee. Weniger schön, von Frankfurt nach Berlin über Kassel fährt nicht mehr stündlich, sondern nur noch alle 2 Stunden ein ICE. Und die EC-Linie zwischen Münster in NRW und Frankfurt wird eingestellt. Laut Bahn gibt es da mittlerweile schnellere Regionalverbindungen. Tickets für den neuen Fahrplan können schon ab morgen gekauft werden.
13: Alles, was sich ändert, seht ihr auch auf ffh.de und bei uns in der App. Bundeskanzler Merz drückt bei der Rentenreform aufs Tempo. Er fordert vom neuen Arbeitsminister Alexander Schweizer eine schnelle Umsetzung. Merz zum Stand der Rentenreform beim Arbeitgebertag des Branchenverbandes BDA.
15: Erstens, die Beiträge bleiben stabil. Und zweitens, die Rentenreform ist durchs Kabinett. Wir haben Mitte Oktober, wir haben jetzt einen neuen Minister im Amt, der dafür zuständig sein wird, ab heute Nachmittag. Und dann möchte ich ihn ermuntern, schnell an die Arbeit zu gehen, die Gesetzentwürfe vorzulegen, ins Kabinett zu kommen und dann die erste Lesung im Deutschen Bundestag zu machen. Verabschiedet werden wir es nicht mehr sehen in diesem Jahr, aber wir werden es sehen, dass es in den parlamentarischen Beratungen ist.
13: Der polnische Geheimdienst hat bestellt, die deutsche Polizei hat geliefert. Zwei mutmaßliche Saboteure sind in Baden-Württemberg festgenommen worden. Sie sollen einen Brandanschlag auf eine Starlink-Station in Polen verübt haben, sagt Polens Regierungschef Tusk auf X. Das Terminal des Satelliten-Internetdienstes Starlink ist wichtig für den Internetbetrieb in der Ukraine. Wer Angst vor Jobverlust durch künstliche Intelligenz hat, kann offenbar erstmal aufatmen. KI hat in Deutschland bislang kaum Jobs gekostet, meldet das Institut für Arbeitsmarkt- und Berufsforschung. Für Beschäftigte ab 30 wachsen typische KI-Berufe laut der Studie derzeit sogar besser als andere Jobs. Gefahren durch KI sehen die Forscher vor allem in der Industriebranche. Die Fans von Borussia Dortmund können sich auf die nächsten Jahre mit Trainer Niko Kovac freuen. Der Erfolgscoach hat seinen Vertrag bei den Borussen jetzt bis 2029 verlängert. BVB-Sportgeschäftsführer Lars Ricken lobt Kovac ausdrücklich. Der ehemalige Frankfurter habe die Mannschaft konstant weiterentwickelt und genieße innerhalb des Clubs eine hohe Akzeptanz.
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0: 11 Grad in Offenthal am Sportpark. So ein kleines bisschen wärmer wird's noch, aber nicht viel heute. 11 Grad bis 15 Grad, die Maximalwerte im FFH-Land. Viele Wolken, immer mal wieder auch Regen und kaum Sonne. Der FFH-Verkehrsservice für die A60 Rüsselsheim-Mainz. Hier wird gebaut zwischen Bischofsheim und dem Mainspitz-Dreieck, dadurch 3 Kilometer Stau. A60 Mainz in Richtung Rüsselsheim, da laufen jetzt die Bergungsarbeiten. Das hat ein bisschen gedauert, da stand lange Zeit das kaputte Auto im Baustellenbereich. Jetzt wird's abgeschleppt zwischen Mainz-Laubenheim und Bischofsheim, dadurch noch 4 Kilometer Stau. Und 5 Kilometer sind's auf der A643 Mainz in Richtung Wiesbaden zwischen Mainz-Gonsenheim und dem Schiersteiner Kreuz. Auch hier wird gebaut. Kommt gut an, bitte nicht zu schnell fahren. Auf der A49 zwischen Gudensberg und Felsberg 100 dürft ihr fahren. Guido, danke schön fürs Melden. 069 19 72 5. Ich freue mich über eure Blitzer.
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0: FFH-Hörer Joachim braucht eure Hilfe und ihr könnt ganz nebenbei helfen. Beim Autofahren oder später beim Spazierengehen. Worum es geht, gleich hier in 10 Minuten.
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0: Eine Papageienart mit drei Buchstaben? Haha, eine meiner Lieblingsfragen beim Kreuzworträtsel. Ara. Mit Radio FFH hier und genauso einen Ara sucht Joachim aus Obersehm in Vogelsberg. Ne? Einer seiner Papageien ist ausgebüxt. Joachim, wie sieht denn Finn aus?
1: Also der ist gelb-blau, wiegt 1,2 Kilo, der ist schon ziemlich groß, also so wie man es kennt von Piratenfilmen, diese, was bei denen immer auf den Schultern sind.
2: Ja, okay.
1: Also das sind schon ziemlich große Vögel, also die sind eigentlich ortsgebunden, maximal 2 Kilometer kann er weit fliegen. Ich bin auch schon in die nächsten Orte, alles rein, alles abgesucht. Ja. Und wir möchten ihn halt gerne wieder haben, weil seine Partnerin vermisst ihn und wir vermissen, wir haben jetzt 8 Jahre, also das ist wie ein kleines Kind für uns.
0: Wie heißt denn die Partnerin?
1: Das ist die Sandy, guckt immer Richtung Tür und will raus und fängt an, wie sie mehr zu brummeln, was sie früher nicht so oft gemacht hat und dann kommt sie immer, ich weiß, wo du suchst den Finn und dann kommt sie immer.
0: Ja, was ich auch schon weiß, ist, dass der Finn Hallo sagen kann, ne? Und Kuckuck kann er auch sagen. Wenn ich jetzt laut zum Beispiel rund um Gedern, ne, Hallo rufe, könnte es sein, dass Finn Hallo zurückruft?
1: Weniger, also die krächzen dann ziemlich laut, also die können bis zu 120 Dezibel laut werden, also das Krächzen müsste man hören, also das ist jetzt nicht, man kann es teilweise mit dem Raben verwechseln, also ein Rabe, der macht auch, aber vom Ara, das ist kräftiger noch, also richtig kräftig und ein bisschen dumpfer.
0: Ja, Joachim, wir hoffen auf ein Happy End, wenn jemand also so einen großen gelb-blauen Ara sieht, so ein Papagei, dann ruft einfach mal an bei uns 069 19 72 5, wir leiten das dann natürlich an dich weiter, Joachim, ja?
1: Ja, vielen, vielen, vielen Dank.
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Wartet, Radio FFH. Ich habe eine wichtige Meldung für euch von der A661 Oberursel-Egelsbach. Zwischen Offenbach-Taunusring und dem Offenbacher Kreuz, hier liegt ein Unterbodenschutz auf der Fahrbahn. Kommt alle gut an, Achtung hier im Baustellenbereich.

0: Keine Sorge, Hitradio FFH hier, wir haben für alle was dabei im FFH-Mix. Queen gleich und Nico Santos.
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0: Wir starten mit der A45 Gießen Richtung Hanau. Zwischen dem Gießener Südkreuz und dem Gambacher Kreuz 3 Kilometer stockender Verkehr. Da wird gebaut. Die A60 habe ich noch. Mainz in Richtung Rüsselsheim. Zwischen dem Mainspitz-Dreieck und Bischofsheim hier 2 Kilometer Stau wegen Bergungsarbeiten im Baustellenbereich. Und letzte Meldung für euch. Die A643 Mainz Richtung Wiesbaden. Zwischen Mainz-Gonsenheim und dem Schiefsteiner Kreuz 5 Kilometer Stau wegen einer Baustelle. Kommt alle gut an. An der 069 19 72 5 Arthur, du bist auf der B27 unterwegs und hast einen Blitzer gesehen?
12: Richtig, und zwar von Fulda Richtung Bad Hersfeld auf Höhe Neukirchen. Da ist 70 erlaubt. Wer schneller fährt, kann die Fotos teuer bezahlen.
0: Es sind doch Herbstferien. Warum wird denn heute geblitzt? Was ist denn da los?
12: Die Staatskasse ist leer, da muss was rein. Das so. Ist ja normal.
0: Ja, ja. Arthur, auf dich ist Verlass. Dankeschön fürs Melden, ja?
12: Ich wünsche euch einen angenehmen Tag. Das Wetter ist wurscht, wichtig ist die gute Laune.
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0: A66 Frankfurt-Wiesbaden, der Verkehrsservice. Zwischen Kelkheim und Frankfurt-Salzheim liegen Holzlatten auf der rechten Spur. 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
1: Wisst ihr nicht?
0: 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FFH, Sportreporterin Sonja Pahl, hallo.
2: Hallo.
0: Du warst ja schon mal da wahrscheinlich.
2: Ja, ein paar Mal.
0: Was zieht man da an?
2: Ach, es ist immer so toll. Du suchst als Frau, suchst du dir immer Wochen, Monate lang, suchst du aus, was du für ein Kleid anziehst. Es muss Glitzer haben, es muss ein bisschen schimmern und es muss einfach wow aussehen. Dann gehst du zum Friseur natürlich auch noch. Dann suchst du, und das ist ganz wichtig beim Ball, wenn du tanzen willst, such dir Schuhe aus, in denen du es aushältst. Also die hochhackigen. Ja, wenn du es nur probieren willst, wenn du nur ein bisschen rumlaufen willst, wenn du tanzen willst, nimmst du ja ein bisschen mit Blockabsätzen, ist klar.
0: Ja, liebe Männer, also ne, keine hohen Absätze bitte mitnehmen zum Sportpresseball. Und die Männer, ist das richtig mit Fliege dann?
2: Ja, also die sind natürlich auch alle rausgeputzt. Und das Tolle ist immer, auch wenn du die Promis anguckst oder wenn du Leute triffst, die dir normalerweise immer so im Office-Outfit siehst, die erkennst du erstmal gar nicht wieder.
0: Ich würde mich selbst mit einem Frack und Fliege im Spiegel nicht wiedererkennen. Danke, Sonja. Wenn ihr mit dabei sein wollt, Samstag ab 10 Uhr FFH einschalten. Und jetzt DJ Bobo.

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1: Ich habe eine Frage an euch. Was brauchen wir für den nächsten FFH Greatest Hit? Akustikgitarren wären gut, Keyboards und vor allem das Schlagzeug. Und rauskommt eine der größten Synthie-Pop-Hymnen der 80er. Aha. Take on Me. Gleich im FFH-Mix. Und dazu diese Hammerstimme von Teddy Swims. Der läuft noch vor eins.
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9: Fahndungserfolg für die Polizei in Kassel. Die Formel 1 kehrt zurück nach Afrika. Das Wetter insgesamt eher trüb.
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9: Ich bin Judith Kolb. Guten Tag. Seit Monaten halten Brandanschläge und Schutzgelderpressung Kassel in Atem. Jetzt gibt es einen weiteren Ermittlungserfolg. Die Polizei hat insgesamt 5 Verdächtige geschnappt. Die beiden mutmaßlichen Drahtzieher sind aber noch auf freiem Fuß. FFH-Reporter Marius Franke.
10: Die Ermittler der eigens gegründeten AG Bistro haben 7 weitere Verdächtige identifiziert. 5 von ihnen sind festgenommen. Ein 20-Jähriger aus Kassel sitzt bereits in U-Haft. Er soll unter anderem Ende August hier an der Kurt-Schumacher-Straße einen Brandsatz auf ein Bistro geworfen haben und Anfang September am Ostring auf einen 23-Jährigen. 2 junge Männer aus Kassel und Kaufungen sollen die Fluchtautos gefahren haben. Die eigentlichen Drahtzieher sind laut Staatsanwaltschaft aber 2 Männer, die sich mutmaßlich im Ausland aufhalten.
9: Der Flughafen in Nürnberg ist aktuell wegen eines möglichen Luftnotfalls gesperrt. Eine Maschine aus Korfu ist dort inzwischen aber sicher gelandet. Zuvor hatten Eurofighter das Flugzeug begleitet. Laut einem Flughafensprecher bleibt der Airport aber vorerst zu. Der Polizeieinsatz läuft weiter. Mobbing-Attacken im Internet haben in Deutschland erneut zugenommen. In einer Befragung von Schülerinnen und Schülern gab jeder 5. an, schon mal Ziel einer solchen Attacke gewesen zu sein. Das teilte das Bündnis gegen Cybermobbing mit. FFH-Reporter Thomas Bremser.
11: In WhatsApp-Gruppen, auf TikTok, Snapchat oder Gaming-Plattformen. Rund 2,4 Millionen junge Menschen in Deutschland wurden dort schon mal gemobbt. Ein Viertel davon täglich. Fast immer kommen die Täterinnen und Täter von derselben Schule. Sie verbreiten peinliche Bilder, KI-Fakes oder Lügen. Cybermobbing bedrohe die mentale Gesundheit einer ganzen Generation, sagen die Initiatoren der Studie. Sie fordern ein Gesetz gegen Cybermobbing und eine Art Internetführerschein ab der Grundschule.
9: Die Feuerwehr hat in Hofheim-Losbach einen Menschen aus einem brennenden Wohnhaus gerettet. Die Löscharbeiten gestalten sich schwierig, weil das Dach des Gebäudes teilweise eingestürzt ist. In einem Teil von Losbach wurde für die Löscharbeiten auch der Strom abgeschaltet. Für wie lange noch, konnte die Feuerwehr auf unsere Nachfrage nicht sagen. Die Formel 1 kehrt nach Afrika zurück. Ab Anfang der 2030er wird es in Ruanda einen großen Preis von Afrika geben. Das teilten die Formel 1-Verantwortlichen mit. Das letzte Mal, dass die Formel 1 in Afrika Station machte, war 1993 in Südafrika.
1: Judith, kurze Frage. Musstest du heute früh schon kratzen?
9: Nein, zum Glück nicht. Es waren erfrischende 4 Grad, aber kratzen musste ich tatsächlich nicht.
1: Hast du ein Glück? Ich auch nicht, aber ich habe auch gar kein eigenes Auto.
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1: Teilweise aber heute früh im FFH-Land um die 0 Grad. Ich glaube, die Ersten, die mussten heute kratzen. Höchstwerte später noch 13 bis 15 Grad. Grau und nass bleibt es den ganzen Tag. So gut wie keine Sonne. Der FFH-Verkehrsservice, die A45, damit beginnen wir Gießen-Hanau zwischen dem Gießener Südkreuz und dem Gambacher Kreuz, hier 3 Kilometer stockender Verkehr, da wird gebaut. Und jetzt eine relativ komplizierte Meldung, A66 Wiesbaden-Frankfurt, da ist ein ganz kleines Stück nur voll gesperrt. Am Schiersteiner Kreuz sind Straßenschäden entdeckt worden unter der Schiersteiner Brücke. Ihr müsst hier auf die A643 nach Mainz abfahren, an der Abfahrt Wiesbaden-Eppelallee wenden, wieder auf die A66 dann zurück. Also, die Umleitung dauert nicht lang, ist nur ein bisschen kompliziert. Die Straßensperrung geht voraussichtlich bis 18 Uhr. Kommt alle gut an und lasst euch bitte nicht erwischen. Es wird geblitzt in Kassel-Niederzwern, Korbacher Straße. Achtung, hier 30 sind erlaubt. Jeremy, dankeschön fürs Melden. Ich bin Johann Kurzenberg. Hallo.
0: Johann mit einem N.

0: Gesundheit.
1: Hier ist Hitradio FFH. Naja, irgendjemand bei uns im FFH-Land wird genau in dieser Sekunde doch genießt haben. Wer gleich mehrere kranke Kollegen hat auf der Arbeit, ne, kann aus denen gleich mal so ein ganzes Nies-, Schnief- und Hustorchester bilden. Gute Besserung an dieser Stelle vielleicht mal an alle, die sich ausgerechnet jetzt in den Herbstferien irgendwie was eingefangen haben, gefühlt alle krank. Die beste Nachricht ist ja dann immer noch, man kann sich die Urlaubstage wieder zurückholen. Und hochziehen soll gesünder sein, als immer zu schnauben. Wusstet ihr das? Meine ganze Kindheit war eine Lüge. Für alle jetzt im Arztwartezimmer. Einer meiner Lieblingshits aus den Charts, was angesagt ist. Gegen die Erkältung, fürs schnell gesund werden. Cat

Achtung auf der A66 Frankfurt-Fulda, hier ist der FFH-Verkehrsservice. Zwischen Gelnhausen-Ost und Bad Sodensalmünster liegt eine Plane auf der Fahrbahn. Super High jetzt für euch.

0: Bei der Arbeit läuft heute Radio FFH. Gleich Robbie Williams für euch und Bibi Rexha.
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0: Länger dauert's für euch auf der A3 Köln-Frankfurt. Zwischen Niedernhausen und dem Wiesbadener Kreuz Bauarbeiten hier auf den beiden linken Spuren, deswegen 2 Kilometer Stau. Ein bisschen komplizierter ist es für euch auf der A66 Wiesbaden-Frankfurt. Die ist voll gesperrt am Schiersteiner Kreuz. Aber wirklich nur so ein ganz, ganz kleines Stück der Autobahn. Da sind Straßenschäden entdeckt worden unter der Schiersteiner Brücke hier. 3x Holz, toi, toi, toi. Ihr müsst aktuell auf die A643 nach Mainz abfahren, an der Abfahrt Wiesbaden-Eppelallee runter, wenden, dann wieder rauf und dann zur A66 fahren. Und die Straßensperrung, die geht bis voraussichtlich 18 Uhr. Hoffen wir, dass das da alles gut geht. Und die A661 Oberursel-Egelsbach. Aua, mein Finger tut richtig weh hier vom auf den Tisch kloppen gerade. Aber ich hab's für euch getan. So, die A661 Oberursel-Egelsbach. Zwischen dem Bad Homburger Kreuz und Frankfurt-Eckenheim 3 Kilometer stockender Verkehr. Auch hier wird gebaut. Das waren die größten Staus. Alle Infos auch immer für eure Strecke findet ihr bei uns in der FFH-App. Uwe, wo wird geblitzt?
18: In Frankfurt am Main.
0: Weiter? Ach so, ja, okay. Ja, irgendwo wird er schon stehen, habe ich mir gedacht. Frankfurt ist groß.
18: Ja, Ludwig-Landmann-Straße, stadtauswärts, Richtung Heerstraße, Höhe Heinrich-Lübke-Straße.
0: Wo geht's für dich jetzt hin?
18: Ich fahre jetzt gerade eben ins Homeoffice.
0: Alles klar, dann gute Fahrt. Uwe, danke fürs Melden. Eure Blitzer 069 19 72 5.

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1: Achtung an alle Nachwuchsmeteorologen und Flughafenfans unter euch. Im Fraport Besucherzentrum am Frankfurter Flughafen gibt es aktuell eine mega coole Aktion zum Thema Wetter bewegt. Während einer Rundfahrt könnt ihr nämlich nicht nur einen Blick hinter die Kulissen werfen, sondern ihr erfahrt auch, wie Regen oder Schnee und Eischaos die Flughafenmitarbeiter dann ganz schön auf Trab halten. Nach der Fahrt geht es noch zur Sonderausstellung ins Besucherzentrum. Da gibt es dann nochmal ganz viele spannende Flughafenfakten und auch tolle Mitmach- und Ausprobierstationen. Die Tour ist geeignet für alle Kinder ab 6 Jahren. Ein Ticket für die Wettertour bucht ihr euch am besten vorher schon online, dann hat man auch keinen Stress. Ich habe euch den Link auf FFH.de verlinkt.

Hier ist das Radio FFH, gleich im Mix. Oh. War das nicht Romeo und Julia, der Film? Der Soundtrack, oder? The Cardigans, Love Fool. Außerdem angesagte Musik. Martin Garrix und Ed Sheeran, wobei der Song ja schon vor Jahren entstanden ist. Aber haben ihn erst kürzlich rausgebracht. Repeat It. Und das muss ich euch auch noch sagen und ankündigen. Ey, wir

0: gleich alles hier.
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16: Brand in Lorsbach unter Kontrolle. Nürnberger Flughafen läuft wieder. Das Wetter ziemlich regnerisch heute.
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16: Ich bin Judith Kolb. Guten Tag. Noch immer muss die Feuerwehr in Hofheim-Lorsbach ein Haus löschen, nachdem sie hier bereits einen Menschen gerettet hat. Insgesamt sind 2 Menschen laut Feuerwehr verletzt worden. FFH-Reporter Lorenzo Rendon Valencia, der Brand ist zwar unter Kontrolle, aber die Löscharbeiten gestalten sich schwierig.
17: Und das liegt am Dach des Hauses, das ist zum Teil eingestürzt. Die Feuerwehr hat die Löscharbeiten extra unterbrochen und auf einen Bagger gewartet. Der ist jetzt vor Ort, um besser an Glutnester zu gelangen. Flammen sind hier gerade keine zu sehen, aber Rauch steigt noch aus dem Haus. Die Feuerwehr klärt jetzt, ob ein Teil des Gebäudes abgerissen werden muss. In der direkten Umgebung ist weiterhin der Strom abgestellt.
16: Große Aufregung am Nürnberger Flughafen. Den hatte die Polizei am Mittag abgesperrt. Hintergrund war offenbar eine Luftnotlage bei einer Maschine aus Griechenland. Mittlerweile hat die Polizei Entwarnung gegeben. FFH-Reporter Fabian Schaffer.
18: Die Maschine war auf dem Weg von Korfu nach Nürnberg und hatte offenbar einen Notfallcode abgesetzt. Daraufhin stiegen 2 Eurofighter aus Neuburg an der Donau auf und begleiteten das Flugzeug bis nach Nürnberg, wo es sicher landete. Warum es zu dem Alarm kam, ist bislang unklar. Wegen des Polizeieinsatzes gab es auch Einschränkungen bei Bussen und U-Bahnen in Richtung Flughafen. Bereits am frühen Morgen hatte eine mögliche Drohnensichtung für Probleme gesorgt. Ob beide Vorfälle zusammenhängen, ist noch offen.
16: Die Fans von Borussia Dortmund können sich auf die nächsten Jahre mit Trainer Niko Kovac freuen. Der Erfolgscoach hat seinen Vertrag bei den Borussen jetzt bis 2029 verlängert. BVB-Sportgeschäftsführer Lars Ricken lobt Kovac ausdrücklich. Der ehemalige Frankfurter habe die Mannschaft konstant weiterentwickelt und genieße innerhalb des Clubs eine hohe Akzeptanz.
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16: Wer Angst vor Jobverlust durch künstliche Intelligenz hat, kann offenbar erstmal aufatmen. KI hat in Deutschland bislang kaum Jobs gekostet, meldet das Institut für Arbeitsmarkt- und Berufsforschung. Für Beschäftigte ab 30 wachsen typische KI-Berufe laut der Studie derzeit sogar besser als andere Jobs. Gefahren durch KI sehen die Forscher vor allem in der Industriebranche. Und damit zur Börse. Da steht der DAX aktuell leicht im Plus bei 25.350 Punkten.
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0: Ist heute eher ein bisschen durchwachsen. Nicht ganz so viel Platz für die Sonne wie gestern. Also eher ein herbstlicher Dienstag. Temperaturen allerhöchstens bei 16 Grad. Hin und wieder sind ein paar Schauer unterwegs. Und morgen sieht es erstmal ganz ähnlich aus. Wobei sich's dann doch macht, muss man sagen. Also dann ja, größtenteils trocken. Am Nachmittag ein bisschen mehr Sonnenschein. Entsprechend steigen die Temperaturen auf bis 19 Grad. Ähnlich sieht es am Donnerstag aus. Und auch am Freitag eher trockenes Wetter bis knapp unter die 20 Grad Marke. Aber auch wirklich, das sind nur die Spitzenwerte, ne? Nicht, dass ihr mich da jetzt festnagelt. Also Höchstwerte sehen so aus. Der FFH-Verkehrsservice mit einer Meldung von der A66 Wiesbaden-Frankfurt. Hier ist die Straße voll gesperrt am Schiersteiner Kreuz wegen Straßenschäden unter der Schiersteiner Brücke. Ihr müsst hier auf die A643 nach Mainz abfahren und an der Abfahrt Wiesbaden-Eppelallee dann wenden, um wieder auf die 66 zu kommen. Das ist nicht ganz unkompliziert, also so zum Anhören, wenn ihr da nochmal Hilfe braucht. Ruft gerne an 069 19 72 5. Die Straßensperrung soll bis 18 Uhr andauern. Dann noch die 661 Bad Homburg Richtung Darmstadt, also heißt eher Oberursel Richtung Egelsbach, zwischen Bad Homburger Kreuz und Frankfurt-Niedereschbach 3 Kilometer Stop and Go wegen eines Unfalls in der Baustelle. Dann noch ein Blitzer, den uns der Mirko durchgegeben hat über die FFH-App. Zwischen Borken-Lehndorf hat er einen gesehen und Wabern-Untershausen in Höhe des Brückenhäuschens. So heißt das wohl. 70 sind da erlaubt. Danke dir fürs Bescheid geben.
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0: Gerade schon angekündigt, dass wir gleich den Song hören, das Duo Martin Garrix und Ed Sheeran. Und die haben sich wirklich mal kennengelernt, wohl in Amsterdam bei einem Abend und haben gemerkt, auch wir sind nicht nur musikalische Kollegen, sondern uns verbindet auch eine gewisse Ebene. Also sind schon miteinander befreundet und es hat Jahre gedauert, bis dieser gemeinsam produzierte Song auf den Markt kam. Jetzt ist es soweit, läuft hier bei uns.
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0: Das hat gestern so viel Spaß gemacht. Deshalb herzlich willkommen zu einer neuen Runde unseres Spieles. Ja, wir haben die absurdesten Beispiele gehört für richtig bescheuerte Bücher bzw. Ratgeber. Und das Tolle ist, wir sind noch lange nicht fertig. Es gibt noch so viel mehr bescheuerte Ratgeber. An der 069 1972 5 ist mein nächster Kandidat Thomas aus Leimbach. Das ist bei Bad Salzungen in Thüringen. Thomas, du hast dir nämlich gedacht, ich will auch mal, weil es so lustig ist, gell?
1: Na schön.
0: Und du machst jetzt mit mir mit bei unserem großartigen Spiel WBRGW. Welchen beknackten Ratgeber gibt's wirklich?
1: Ja.
0: Thomas, das sind die zwei Titel, die ich dir jetzt zur Auswahl gebe. Du musst mir sagen, welches dieser Bücher es tatsächlich zu kaufen gibt.
1: Ja.
0: Also A, natürliche Brustvergrößerung mit der Kraft der Gedanken. Finde ich interessant. Ist jetzt kein Thema, worüber ich mit dir sprechen kann, glaube ich. Genau. B. Verbessern Sie Ihre Haltung, indem Sie Ihrer Wirbelsäule Komplimente machen.
1: Ich würde sagen spontan A. Oder den ersten Vorschlag.
0: Okay. Weil du selten deiner Wirbelsäule Komplimente machst? Oder?
1: Also rein intuitiv sagt mir, das Erste könnte sinnvoller sein. Beziehungsweise wenn man mit den Gedanken, also der Glaube versetzt ja bekanntlich Berge.
0: Ja.
1: Und also ich sag mal spontan Nummer 1.
0: Du hast ein sehr gutes Bauchgefühl, Thomas. Das ist absolut richtig. Wobei ich muss sagen, den Ratgeber natürliche Verkleinerung des Bauches mit der Kraft der Gedanken, da würde ich zugreifen, das mit der Brustvergrößerung ist jetzt bei mir nicht so dringend, aber tatsächlich ist das Buch aus den 70ern und verspricht, wie du schon sagst, der Glaube versetzt Berge durch die Kraft des Geistes, dass die Brüste dann wachsen. Ich meine, also dieser Mensch hat das damals geschrieben, das ist natürlich Quatsch und null wissenschaftlich belegt. Die Rezensionen, die haben wir uns mal durchgelesen im Netz, die sind jetzt auch nicht so dolle. Ich glaube, es haben doch ein paar ausprobiert.
1: Ja.
0: Es gibt es tatsächlich.
1: Macht die Schönheitschirurgen arbeitslos.
0: Ja, oder eben dann auch nicht.

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1: Ich grüße euch. Es ist 2:02, zumindest gleich. Und ich habe eine Meldung von der A5 für euch. Darmstadt Richtung Frankfurt zwischen Zeppelinheim und Frankfurter Kreuz. Ein Unfall, weshalb die beiden rechten Spuren gerade blockiert sind. 2 Kilometer staut sich dort. Die A66 Wiesbaden Richtung Frankfurt. Vollsperrung am Schiersteiner Kreuz wegen Straßenschäden unter der Schiersteiner Brücke. Heißt für euch, am besten auf die A643 nach Mainz abfahren und dann an der Abfahrt Wiesbaden-Eppelallee wenden, um dann wieder in die andere Richtung auf die 66 zu fahren. Ne? Und dann müsstet ihr hoffentlich ankommen. Die Straßensperrung geht vermutlich auch noch bis in den frühen Abend hinein. Also bis 18 Uhr ist erstmal angesetzt. Sollte es da Neuerungen geben, melden wir uns natürlich. Geblitzt wird in Okhaben auf der Hauptstraße aus einer Hofeinfahrt raus. 30 sind dort erlaubt. Das hat entdeckt und uns Bescheid gegeben der Sebastian über die FFH-App. Danke dir.
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0: Gut, erfordert natürlich so ein bisschen auch Orga, ne? Ihr müsst euch zusammentrommeln, Song aufschreiben, also nicht aufschreiben, sondern schreiben, den aufnehmen und dazu auch ein kurzes Reel drehen, also so 30 Sekunden reichen theoretisch schon. Und für alle, die sagen, boah, ja, wie soll man das irgendwie angehen? Also Tipps kriegt ihr jetzt von Jugendlichen, die in der ersten Ferienwoche gelernt haben, wie man Songs schreibt, nämlich beim Songlab im Stadttheater in Gießen.
3: Also ich glaube, erstmal muss man sich auf ein grundlegendes Thema festlegen, beziehungsweise sich einfach mal so ein bisschen überlegen, über was möchte man denn eigentlich schreiben. Dann muss man erstmal so ein bisschen brainstormen, was passt denn zu dem Thema, was gehören da alles für Wörter dazu. Dann sucht man nach zum Beispiel Reimen, die man dann verwenden kann, und sucht sich ein bisschen so einen Kernsatz sozusagen, auf dem man dann seinen Song aufbauen kann und kann dann natürlich ans Musikalische gehen.
0: Ja, das klang jetzt total einfach, muss ich sagen. Ist es vermutlich nicht, aber darum geht es ja auch. Es geht auch um einen Batzen Kohle. Und falls ihr von Musik so gar keine Ahnung habt, schnappt ihr euch einfach die Instrumentalsongs, die wir euch zum Download zur Verfügung gestellt haben. Da gibt es 5 verschiedene Musikstile, dürft ihr gerne für euren Song verwenden. Hauptsache, und das ist wirklich wichtig, ihr arbeitet zusammen.
4: Wenn einer Klavier spielen kann, der andere Gitarre, oder auch wenn man kein Instrument spielen kann, andere mit einschließen auch. Es ist schön, wenn man zusammenarbeitet als Team und einem die Ideen von jedem kommen und dass so ein Teamgeist entsteht und dass man am Ende einen Song hat, was wirklich so, wo alle mitbeteiligt waren.
0: So ist es. Also zaubert einen schönen Song, ladet den hoch auf ffh.de, da stehen auch nochmal alle Infos. Meine Daumen sind gedrückt.
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0: ehemals Boyzone in der Band, dann Solo Ronan Keating mit Life is a Roller Coaster. Der ist schon immer Solo unterwegs, wobei er hat ein paar coole Kollaborationen schon gemacht. Aber diese Stimme ist unverkennbar. Ray Dalton und Blood Running spiele ich euch gleich, das ist angesagte Musik. Und The Queen herself. Für alle, die heute nicht still sitzen können. Ja, so ein bisschen Beats zum Mittanzen. Ich habe keine Ahnung, was das für ein Tanz ist, aber egal. Einfach drauf rumzappeln. Gloria Estefan mit Conga läuft hier noch vor 15 Uhr.
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10: Fahndungserfolg für die Polizei in Kassel. Schon wieder Probleme am Schiersteiner Kreuz. Das Wetter durchwachsen und nass.
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10: Ich bin Judith Kolb. Guten Tag. Seit Monaten halten Brandanschläge und Schutzgelderpressung Kassel in Atem. Jetzt gibt es einen weiteren Ermittlungserfolg. Die Polizei hat insgesamt 5 Verdächtige geschnappt. Die beiden mutmaßlichen Drahtzieher sind aber noch auf freiem Fuß. FFH-Reporter Marius Franke.
11: Die Ermittler der eigens gegründeten AG Bistro haben 7 weitere Verdächtige identifiziert. 5 von ihnen sind festgenommen. Ein 20-Jähriger aus Kassel sitzt bereits in U-Haft. Er soll unter anderem Ende August hier an der Kurt-Schumacher-Straße einen Brandsatz auf ein Bistro geworfen haben und Anfang September am Ostring auf einen 23-Jährigen. 2 junge Männer aus Kassel und Kaufungen sollen die Fluchtautos gefahren haben. Die eigentlichen Drahtzieher sind laut Staatsanwaltschaft aber 2 Männer, die sich mutmaßlich im Ausland aufhalten.
10: Russland feuert laut Ukraine weiter auf Kraftwerke, trotz des Vorstoßes von US-Präsident Trump für eine Teilwaffenruhe. Bundesaußenminister Wadephul nimmt deshalb jetzt Moskau in die Pflicht. Weil Russland den Krieg begonnen habe, müsse es die Angriffe zuerst stoppen. Erst danach werde auch die Ukraine nachziehen. Schon wieder müssen Autofahrer am Schiersteiner Kreuz bei Wiesbaden einen lästigen Umweg fahren. Die A66 in Richtung Frankfurt ist gerade gesperrt, wahrscheinlich bis 18 Uhr. Grund sind laut Autobahn GmbH Schäden an der Fahrbahn. Hier lag wohl ein Betonklotz, über den Autos drüber gefahren sind. Wer nach Frankfurt will, muss auf die A643 abfahren und an der Appleallee wenden. Wie gehen wir am besten mit künstlicher Intelligenz um? Die Freie vom Steinschule in Immenhausen im Kreis Kassel hat dafür heute den Deutschen Arbeitgeberpreis für Bildung bekommen. Gewürdigt werden dort Konzepte, mit denen Kinder und Jugendliche lernen, KI sinnvoll und verantwortungsvoll zu nutzen. Die Gesamtschule ist seit 2024 Pilotschule für das neue Unterrichtsfach Digitale Welt.
0: Verrücktes Bild gerade in Frankfurt. Hunderte Menschen stehen Schlange vor dem ehemaligen Mövenpick-Hotel. Einer davon ist FFH-Reporter Yannick Schick. Yannick, was ist denn da los?
12: Ja, das Hotel hat ja schon vor einiger Zeit dicht gemacht. Der Betreiber ist insolvent und heute wird das komplette Inventar verkauft. Das geht vom Löffel über die Minibar bis hin zum Lounge-Sofa. Die Leute tragen hier reihenweise Zeug in Kisten raus, Kaffeemaschinen, Matratzen. Ich spreche mit einigen, die sagen, ist ja wirklich cool, hier was aus dem Hotel zu kaufen. Und es ist halt auch günstig. Weißbierglas zum Beispiel 50 Cent, Wasserkocher für einen Zehner. Heute geht's noch bis 6 Uhr. Am Donnerstag gibt's dann vor Ort den nächsten Verkaufstag.
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0: Das ist heute so ein bisschen durchwachsen, also Herbst, so fühlt es sich halt nun mal an. Hin und wieder ein paar Regenschauer unterwegs, dazu dicke Wolken und eher weniger Platz für die Sonne. Das Ganze spielt sich auch bei höchstens 16 Grad. Morgen sieht es nochmal ganz ähnlich aus und dann wird es insgesamt ein bisschen freundlicher bei uns im FFH-Land. Also etwas mehr Platz für die Sonne bei uns und entsprechend steigen die Temperaturen auf allerhöchstens 19 Grad. So zumindest Donnerstag und Freitag sieht es danach aus. Der FFH-Verkehrsservice um 3:02. Ich habe eine Meldung von der A5 für euch. Darmstadt Richtung Frankfurt. Da laufen zwischen Zeppelinheim und dem Frankfurter Kreuz gerade die Bergungsarbeiten. Es hat da einen Unfall auf der rechten Spur gegeben. 2 Kilometer Stau habe ich schon gesagt. Wenn nicht, dann habe ich es jetzt getan. Dann zur A66. Wir haben es auch gerade bei der Judith in den Nachrichten gehört. Wiesbaden Richtung Frankfurt. Hier eine Vollsperrung am Schiersteiner Kreuz wegen Straßenschäden unter der Schiersteiner Brücke. Und ihr müsst hier auf die A643 nach Mainz abfahren und an der Abfahrt Wiesbaden-Eppelallee wenden, um dann wieder auf die 66 zu fahren. Ja, und das vermutlich auch noch bis 18 Uhr, so lange soll die Straßensperrung andauern. Die B49 Gießen Richtung Limburg, voll gesperrt zwischen Solms, Niederbiel und Löhnberg wegen der Baustelle. Bitte umfahrt das Gebiet weiträumig. Das waren jetzt die größten Staus. Wenn ihr noch mehr Infos braucht, könnt ihr natürlich jederzeit bei uns in der FFH-App nachschauen. Das wollte ich sagen. Und in Wiesbaden wird geblitzt auf dem Gustav-Stresemann-Ring. In Richtung Erbenheim. 50 sind erlaubt, meldet uns Gabi über die 0699-72-5.
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0: Total geil. Ich habe vorhin ja erzählt, dass ich euch jetzt gleich Gloria Estefan spiele mit Conga und habe mich gefragt, welchen Tanz tanzt man denn da drauf? Ah ja, den Conga halt. Boah, Evren, bist du blöd. Das ist ein kubanischer Gruppentanz, habe ich jetzt gerade nachgelesen, aber mit starken Salsa- und Latin-Pop-Einflüssen. Okay, wieder was dazugelernt. Hier kommt er. Tut euch zusammen und tanzt den Conga.
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0: es so schön war, machen wir einfach weiter. WBRGW, welchen beknackten Ratgeber gibt's wirklich? An der 069 19 72 5 ist Sebastian aus Siegbach-Oberndorf zu Hause mit seinen Kids, verbringt da die Herbstferien. Sebastian, ich gebe zwei bescheuerte Titel vor, du sagst, was gibt's wirklich? Das Tolle, alle raten am Radio mit, aber du bekommst, wenn du richtig liegst, Ruhm und Ehre für den Rest der Ferien.
1: Da fühle ich mich geehrt, ja. Und ich hoffe, ich komme wenn gut raus.
0: Gucken wir mal, es ist beides total absurd. Also, das sind deine Titel, Sebastian.
1: Ja.
0: Der erste lautet, kann es furzen? Der ultimative Feldführer zu tierischen Blähungen. Dann gibt es B, Goldfisch Gedächtnistraining, der Ratgeber, den Sie alle 3 Sekunden neu lesen können. Welcher? Oh, das ist beides einfach so krank.
1: Also erste Thema natürlich voll mein Thema, ja, aber nein.
0: Voll dein Humor?
1: Auch, ja. Das, das klingt beides sehr spannend, würde ich beides lesen.
0: Mhm.
1: Also wenn ich auch alle 3 Sekunden das zweite Buch lesen müsste.
0: Geil,
1: oder den Ratgeber,
0: also ich kann dir schon mal so viel verraten. Das Buch, das es wirklich gibt, hat sensationelle Bewertungen.
1: Ich tippe jetzt einfach mal auf den Goldfisch.
0: Überleg nochmal.
1: Okay, dann gehe ich zum Herzen. Gut, dann gehe ich nochmal in mich.
0: Du hast ja schon gesagt, du sagst A ist es.
1: Genau.
0: Und das ist richtig.
1: Sehr gut.
0: In dem Buch geht es wirklich darum, welche Tiere furzen und welche nicht.
1: Ja, das ist sehr interessant.
0: Ja, also von Katzen und Hunden wissen wir, dass die furzen. Ich weiß jetzt gar nicht.
1: Definitiv.
0: Kennst du Tiere, die nicht furzen? Also Goldfische wahrscheinlich, oder?
1: Ich hätte jetzt mal so eine Biene, Hummel oder irgendetwas. Also zumindest wäre das dann so hochfrequent. Ich bin kein Tierarzt, aber so in die Richtung wird es gehen.
0: Ja, okay. Also, herzlichen Glückwunsch, lieber Sebastian.
1: Dankeschön.
0: Und ich freue mich, dass du mitgemacht hast. Was spielt ihr denn gerade mit den Jungs, die zu Hause sind?
1: Wir haben Roblox hier da Handy,
0: kenn ich.
1: Wie gesagt. Ja.
0: Kenn
1: ja,
0: ich. Ja. Alles klar, ansonsten spielst du mit ihnen WBRGW, erraten, welche Ratgeber es wirklich gibt.
1: Werde ich dann ab sofort machen.
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6: Ich grüße euch, es ist 4:02 und ich habe eine Meldung von der A3 Frankfurt Richtung Würzburg. Zwischen Frankfurt Süd und dem Offenbacher Kreuz stockt es auf 5 Kilometern, und zwar in der Abfahrt zur A661. Dann die A66 Wiesbaden Richtung Frankfurt. Vollsperrung hier noch immer am Schiersteiner Kreuz wegen der Straßenschäden unter der Schiersteiner Brücke. Ihr müsst hier auf die A643 nach Mainz abfahren, dann an der Abfahrt Wiesbaden-Eppelallee wenden, um dann wieder auf die 66 zu fahren. Das müsst ihr vermutlich auch noch bis in den frühen Abend hinein machen, denn 18 Uhr, so lange soll die Straßensperrung noch andauern. Die B49 Gießen Richtung Limburg, Vollsperrung zwischen Leun und Biskirchen wegen der Baustelle. Deshalb staut sich's auch ab Solms. Am besten ihr umfahrt das Gebiet weiträumig. Dann kommen wir noch, nicht mehr, das war's. Ich dachte, wir hätten noch einen Blitz, aber haben wir nicht. Das waren die größten Staus. Alle Infos auch für eure Strecke könnt ihr jederzeit nachschauen bei uns in der FFH-App.
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0: So, aufgepasst, wenn ihr Schnäppchenjäger seid bei uns im FFH-Land oder Hotelfans. Gibt ja auch, ne? Es gibt ja Menschen, die sammeln die verrücktesten Dinge. Gerade wird das komplette Inventar vom Mövenpick Hotel Frankfurt City verscherbelt. Von, also wirklich alles. Von Betten über Minibars, Gläser, Spiegel, wirklich alles. Wegen Insolvenz ist das Vier-Sterne-Haus ja seit Anfang des Jahres geschlossen und ab heute könnt ihr sogar direkt vor Ort zuschlagen. Und vorbeigeschaut hat für uns FFH-Reporter Yannick Schick. Erstmal hallo.
1: Hi, grüß dich.
0: Du warst gerade dort, ja, im ehemaligen Mövenpick-Hotel. Erzähl mal, wie war's? Also wer war so außer dir noch da, um ein Schnäppchen zu machen?
1: Also ich muss mal sagen, da ist wirklich völliger Ausnahmezustand. Da stehen hunderte Leute Schlange, die geht um das Hotel rum. Also die Menschen rennen denen wirklich komplett die Bude ein. Und das, ja, aus ganz unterschiedlichen Beweggründen. Also da sind Geschäftsinhaber, die Möbel gebrauchen können, Vereinsvertreter, die Besteck oder Küchengeräte oder auch nur Servietten fürs nächste Fest suchen und dazwischen ganz viele Privatleute, die einfach cool finden, sich mal so aus dem Hotel irgendwas auszusuchen, ja, oder halt ganz konkret was wollen. Ich habe zum Beispiel mit diesem jungen Pärchen gesprochen.
2: Ich glaube, wir haben um die 50 Gläser erworben. Wir haben zu Hause aktuell noch gar keine Gläser. Wir sind frisch zusammengezogen. Und genau, wir haben vielleicht ein bisschen übertrieben bei den Gläsern, aber ansonsten denke ich, war das ein ganz guter Einkauf, den wir heute gemacht haben.
1: Aber dann kann zumindest das ein oder andere auch mal zu Bruch gehen, das ist dann nicht ganz so schlimm.
2: Genau.
1: Wie viel habt ihr denn jetzt bezahlt dafür oder werdet ihr bezahlen?
2: Ich glaube, insgesamt sind es 25 Euro, die wir dafür bezahlen und das ist eigentlich voll der gute Preis dafür. Wie du schon sagtest, wenn was zu Bruch geht, ist nicht schlimm.
0: Ja klar, also gute Schnäppchen gemacht. Mhm. Und was haben die Leute noch so alles rausgeschleppt? Also was waren so die begehrtesten Teile und Schnäppchen?
1: Also auffällig alles, was aus der Küche kommt. Die Leute haben in Kisten und auf Rollwagen, Porzellan, Geschirr, Besteck rausgebracht, ja, aber auch Kaffeemaschinen, Matratzen, Minibars, also irgendwie alles, was sich hat bewegen lassen, war sehr beliebt. Safes vom Hotelzimmer auch. All das geht wirklich weg wie die berühmten warmen Semmeln.
0: Wahnsinn. Und du warst ja auch shoppen für uns. Ich habe dir Geld mitgegeben. Du hast für uns was Tolles mitgebracht aus dem Hotel und das verschenken wir dann an die echt everen Hörer. In einer halben Stunde verraten wir, was das ist. Das machen wir zusammen, Yannick. Aber kurze Frage noch. Hast du irgendwo meinen Mann da rumwimmeln sehen? Weil alter Schwabe, Schwabbrötchen.
1: Der war jetzt nicht da. Okay. Ist der so?
0: Der ist ein bisschen so.
1: Ja.
0: Also nee, wenn du ihn fragst, kauft er halt bedacht und intelligent. Gut, ich bin halt auch das komplette Gegenteil. Ich bin so eine Verschwenderin.
1: Okay.
0: Ja, und dann, ich sage ja.
1: Er vielleicht war der auch schon wieder weg und hat schon alles mitgenommen.
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0: Tygo Khaled, Griffin, Save My Love und gleich hier. Céline Dion, die sich so wohl fühlt, wieder auf der Bühne zu sein, die das so total aufsaugt, sieht man überall auf Social Media von ihren Konzerten in Paris. Geht also komplett drin auf. That's the way it is, läuft gleich hier bei uns. Außerdem Alex Warren, angesagtes Fever Dream, läuft hier noch vor 16 Uhr.
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7: Schmerzensgeld für mutiges Frauchen. Eklat um Pausenbrote in Rheinland-Pfalz. Das Wetter ziemlich trüb und regnerisch.
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7: Ich bin Judith Kolb. Guten Tag. Ein Hund greift einen anderen an und ein Frauchen wird beim Rettungsversuch verletzt. Für diese Attacke im Raum Marburg bekommt die Frau jetzt Schmerzensgeld, hat das Oberlandesgericht Frankfurt entschieden. FFH-Reporter Lorenzo Rendon Valencia.
8: Die Frau ist mit ihrer kleinen Malteserhündin spazieren und plötzlich stürzt sich ein großer, nicht angeleinter Schäferhund auf ihr Tier, packt und schüttelt es. Trotz Kommando seiner Besitzerin lässt der Hund nicht ab. Daraufhin greift das Malteser-Frauchen ans Maul des Schäferhunds, um ihre kleine Hündin zu befreien, und verdreht sich dabei die Hand. Die Folge: monatelang starke Schmerzen. Dafür gibt es jetzt 1200 Euro Schmerzensgeld, hat das Oberlandesgericht Frankfurt entschieden.
7: Wer nicht da ist, kann auch nicht heimlich das Falsche ankreuzen. Deshalb geht die CDU in Sachsen-Anhalt bei der Wahl des Ministerpräsidenten im Dezember einfach geschlossen vor die Tür. Damit will die Partei laut Fraktionschef Schulze beweisen, dass wirklich gar keine CDU-Stimmen an den AfD-Kandidaten gehen. Der AfD fehlen für einen Sieg 3 Stimmen aus anderen Parteien. Mit dem Zug ohne Umsteigen von Hessen direkt an die Ostsee oder den Bodensee. Die Deutsche Bahn führt zum nächsten Fahrplanwechsel Mitte Dezember neue Verbindungen ein. Es werden aber auch Züge gestrichen. FFH-Reporterin Eva-Maria Lauber, was wird denn besser?
9: Nach einem Jahr Pause fährt zum Beispiel wieder jeden Tag ein ICE von Frankfurt zur Mecklenburgischen Seenplatte und an die Ostsee. Und es gibt jetzt auch wieder schnelle Verbindungen von Frankfurt nach Wien oder auch am Wochenende direkt an den Bodensee. Weniger schön, von Frankfurt nach Berlin über Kassel fährt nicht mehr stündlich, sondern nur noch alle 2 Stunden ein ICE. Und die EC-Linie zwischen Münster in NRW und Frankfurt wird eingestellt. Laut Bahn gibt es da mittlerweile schnellere Regionalverbindungen. Tickets für den neuen Fahrplan können schon ab morgen gekauft werden.
7: 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Pausenbrote fotografieren, das ist zu einem Fall für den Datenschutz in Rheinland-Pfalz geworden. Der Landesbeauftragte Dieter Kugelmann hat heute die kuriosesten Datenschutzvorfälle vorgestellt. Er sagte unserer Reporterin:
10: Eine Grundschule im Westerwald fand es eine gute Idee, einfach mal zu gucken, was die Kinder denn so essen. Wir haben halt die Inhalte der Brotdosen fotografiert. Und die Eltern, einige haben dann gesagt, oh Gott, was ist das? Das kann doch nicht sein. Weil jetzt erfährt ja jeder, dass mein Kind vielleicht nur einen halben Apfel oder vielleicht sogar was ganz Schlimmes, die Schokolade oder sowas in der Brotdose hatte. Aber wir konnten die Eltern beruhigen, weil auf den Fotos war die Brotdose nicht zu erkennen.
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0: Das ist heute herbstlich, relativ bedeckt, nicht ganz so durchwachsen. Es sind zwar Schauer unterwegs, aber im Grunde genommen ganz okay. Nur die Sonne lässt sich halt nicht so oft blicken. 16 Grad in der Spitze, morgen nochmal ganz ähnlich. Und dann zum Donnerstag, Freitag hin, insgesamt ein bisschen freundlicher, mehr Platz für die Sonne. Die Wolken schieben so sich ein bisschen beiseite, sodass sie durchblinzeln kann. Entsprechend steigen die Temperaturen, allerhöchstens 19 Grad. Der FFH-Verkehrsservice um 4:02 mit einer Meldung von der A7 Kassel Richtung Hannover zwischen Kreuz Kassel-Mitte und Kassel-Ost. 3 Kilometer Stau wegen eines Unfalls in der Baustelle. A44 Kassel-Dortmund zwischen Dreieck Kassel-Süd und Kreuz Kassel-West. 2 Kilometer Stau wegen eines defekten LKW, der da die rechte Spur blockiert und auch für Rückstau sorgt auf der A7, nämlich in beide Richtungen. Die A66 Wiesbaden Richtung Frankfurt ist am Schiersteiner Kreuz noch immer voll gesperrt wegen Straßenschäden unter der Schiersteiner Brücke. Ihr solltet hier auf die A643 nach Mainz abfahren und an der Abfahrt Wiesbaden-Eppelallee dann wenden, um dann wieder auf die 66 zu fahren. Das Ganze wird dort vermutlich auch noch bis 18 Uhr andauern. Das waren die größten Staus. Alle Infos für eure Strecke könnt ihr jederzeit nachschauen bei uns in der FFH-App.
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0: Guten Tag, um kurz vor 4. Ich freue mich, dass ihr dabei seid.
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0: Ja. Weißt du, warum der Song von John Mayer Your Body is a Wonderland heißt?
1: Vielleicht, weil ich jetzt hier sitze.
0: Hätte auch ein Grund sein können. Nee, aber weil Your Body is a Kraterlandschaft hört sich einfach scheiße an.
1: Ja, das stimmt.
0: Ein Boxspringbett mit für 199 Euro, eine Minibar für 49, ein Klorollenhalter für 5 Euro oder auch Pfannengläser, Spülmaschinen oder Waffeleisen. Yannick Schick war eben dort, denn in Frankfurt wird gerade das komplette Inventar vom ehemaligen Mövenpick Hotel City verkauft zu echten Schnäppchenpreisen. Das Haus ist wegen Insolvenz ja seit Anfang des Jahres, seit Februar dicht. Und wir hatten Yannick hingeschickt mit dem Auftrag, besorg uns aber was Tolles.
1: Ja.
0: Das hast du gemacht, weil wenn du einen Auftrag kriegst, dann erfüllst du den.
1: Dann erfülle ich den, ja, genau. So kennst du mich.
0: Was hast du mitgebracht?
1: Ein, ja, wie soll ich sagen, handelsübliches schwarzes Telefon aus Zimmer 541.
0: Okay.
1: wer weiß, was da für Geschichten vonstatten gegangen sind. Also von Alcatel, auf Kurzwahl, Rezeption, Restaurant, Room-Service.
0: Also ist schon ein bisschen, also nicht mit dieser Wählscheibe, nicht uralt?
1: Nee.
0: Okay, ja.
1: Nicht ganz uralt, aber man sieht schon jetzt auch nicht das Allermodernste. Also es, ja,
0: zeig
1: hier,
0: mal.
1: Ich zeig dir das mal. Hier, guck mal.
0: Fass es nicht an, weil das haben ja schon Millionen von Menschen in der Hand gehabt. Ich bin da ein bisschen paranoid.
1: Ah ja, man muss halt auch sagen, ne, das Hotel ist ja direkt neben der Festhalle.
0: Ja.
1: Und da sind ja auch jede Menge Promis aufgetreten, die dann vielleicht möglicherweise in dem Hotel geschlafen haben. Könnte auch sein. Robbie Williams war da.
0: Bestimmt. Okay, dann möchte ich es anfassen.
1: Bestimmt dieses Telefon mal in der Hand gehabt und beim Roomservice was bestellt.
0: Boah.
1: Ja.
0: Genau. Zimmer 541, da hat er bestimmt geschlafen.
1: Gehe ich von aus, ja.
0: Ja.
1: Er ist das schönste Zimmer.
0: Was hat denn, also wichtigste Frage, hat dieses Festnetztelefon gekostet?
1: Ja, also du hast mich ja mit wahnsinnig viel Budget auf den Weg geschickt.
0: Ja gut, ich habe alles zusammengekratzt, was noch da war.
1: Ja, halte ich fest, 2 Euro.
0: Ah, guck mal.
1: Ja.
0: Sind noch 50 Cent übrig von dem. Hast du mir das Rückgeld zurückgebracht?
1: Das behalte ich jetzt.
0: Okay.
1: Das ist Servicekosten.
0: 2 Euro. Ja, ne, ganz, ganz lieben Dank für deinen Einsatz.
1: Sehr gerne.
0: Und er hat das natürlich nicht einfach so mitgebracht. Ja. Wer möchte, kann das Geschenk bekommen. Halt nochmal hoch, ich gucke nochmal ganz kurz, ja. Ob ich noch was dazu beschreiben kann. Gut, nö, also eigentlich sieht voll funktionsfähig aus. Ne? Ach, guck mal, da ist sogar noch ein Preisschild drauf mit 2 Euro.
1: Ja.
0: Okay. Ja, also wer das möchte, wir schenken euch das als kleines Andenken aus dem Mövenpick Hotel Frankfurt City. Ihr musstet nicht hingehen, das hat Yannick Schick für euch erledigt. 069 19 72 5. Danke, Nick. Dankeschön. Was soll ich sagen? Danke.
1: Immer gerne.

0: Scorpius mit Everybody Wants to Rule the World, unser Greatest Hit. Angesagt, das gibt's gleich hier. Taylor Swift hat was Neues. Patient Zero läuft gleich hier. Außerdem Bruno Mars mit Treasure. Und natürlich schalten wir um kurz vor halb auch nochmal rüber zu unseren FFH Hessen-Reportern in die einzelnen hessischen Regionen.
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16: 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Bieten einfach Komplettpakete an, also alles, was Solar- und E-Mobilität betrifft.
15: Samuels ganze Geschichte und was seine Eltern sagen, seht ihr bei ffh.de und in der App. Seine Erkenntnis und was er anderen jungen Leuten mitgeben möchte.
16: Ich wurde damals in der Schule natürlich auch von meinen Mitschülern und von meinen Lehrern sehr, sehr belächelt. Ja, ich bin komisch und ich bin anders und das ist aber auch gut so, weil genau deshalb steche ich aus der Masse heraus und davor sollte man sich nicht verstecken.
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0: Ich grüße euch. Es ist 5:02 und ich habe eine Meldung von der A7 Kassel Richtung Hannover. Da wird gebaut zwischen Kreuz Kassel Mitte und Kassel Ost und in der Baustelle selbst hat es nochmal einen Unfall gegeben. 3 Kilometer staut sich da. A44 Kassel Dortmund zwischen Dreieck Kassel Süd und dem Kreuz Kassel West 2 Kilometer Stau. Der defekte LKW ist aber weg und wir haben noch ein bisschen Rückstau, also noch ein paar Nachwirkungen auf der A7 gilt übrigens für beide Richtungen. Dann zur A66 Wiesbaden Richtung Frankfurt. Vollsperrung am Schiersteiner Kreuz nach wie vor wegen der Straßenschäden, soll ja bis 18 Uhr dauern. Ihr müsst hier so lange auf die A643 nach Mainz abfahren und an der Abfahrt Wiesbaden-Eppelallee dann wenden, um wieder auf die A66 zu kommen. Jetzt haben wir deshalb auch Stau auf der A66 und der A643 in beiden Richtungen, damit ihr da vorbereitet seid, wenn ihr auf die Strecke müsst. Das waren die größten Staus. Alle Infos könnt ihr natürlich jederzeit nachlesen bei uns in der FFH-App.
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0: spitze ich einen Bleistift oder wie mache ich ein großes Geschäft im Wald? Ja, das sind tatsächlich echte Bücher, die wirklich mal so rausgebracht worden sind. Haben wir schon drüber gelacht die letzten Tage und das hätten selbst die Kandidaten nicht geglaubt, die ihm über den Weg gelaufen sind.
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2: Entschuldigung, ich lasse mich nur ungern stören. Aber wie heißt denn ein bekanntes Werk von Theodor Fontane? Effi Briest, Effi Niest oder Effi Fließt?
3: Niest.
2: Und um was könnte es da gehen dann?
3: Ja, niesen. Und eine Person, die vielleicht ein bisschen erkrankt ist und dann wünscht man dieser Person Genesung.
2: Eine Weinlese. Wie stellst du dir das vor?
4: Wir sitzen dann da so alle, haben so ein Gläschen Wein, lesen so Bücher über Wein. Das finde ich auch voll interessant.
2: Das ist eine schöne Weinlese, ja? Also du würdest bei einer Weinlese mal mitmachen?
3: Ja, doch. Ja. So entspannen, leckere Wein dabei trinken, zuhören, die Geschichte hören. Es ist, glaube ich, sehr entspannt, kann ich mir vorstellen.
2: Wie heißt ein Buch von Goethe? Goethes und dann kommt ein Körperteil.
4: Herz?
2: Nee, Goethes.
4: Genital?
2: Was?
4: Genital?
2: Genital, das ist es nicht. Goethes Faust.
4: Ach so.
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0: Radio FFH, der Verkehrsservice um 16:45 an der 069 1972 5 ist jetzt Herr Repp. Hallo.
1: Ich wollte ein liegengebliebenes Fahrzeug auf der A5 melden.
0: Ja, wo denn?
1: Von Kassel Richtung Frankfurt, ziemlich genau auf der Höhe vom Rastplatz Limes, sprich zwischen Polheim und Gambacher Kreuz.
0: Jo.
1: Also Abfahrt Polheim und Gambacher Kreuz.
0: Okay, und ich nehme an, das steht nicht auf dem Standstreifen, gell? Sonst hätten sie nicht angerufen.
1: Genau, richtig. Genau, der steht auf der linken Fahrspur tatsächlich, sitzt noch im Auto, aber ziemlich gefährlich, kein Warndreieck stehen. Ich habe auch gerade schon die Autobahnpolizei informiert, dass sie ihm da mal vorbeifahren.
0: Okay.
1: Aber ich habe gedacht, ihr erreicht da nochmal mehrere Leute, die vielleicht umweg sind.
0: Ja, perfekt, alles klar. Ganz, ganz lieben Dank, Herr Repp, und gute Fahrt Ihnen.
1: Ja, sehr gerne.
0: Ciao.
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0: Schulte gleich bei uns. Mit seinem neuen Song 5 AM. Angesagtes. Dazu packen wir noch einen Greatest Hit. Und der ist richtig great. Frankie Goes to Hollywood mit Relax. Läuft hier noch vor 17 Uhr.
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0: Notar wegen Betrugs vor Gericht. Wieder Stress am Schiersteiner Kreuz. Das Wetter eher trüb und zeitweise Regen.
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0: Ich bin Judith Kolb. Guten Tag. Ein Notar soll seine Mandantin betrogen haben und sich so ihr Millionenerbe erschlichen haben. Deshalb steht der Mann seit heute in Limburg vor Gericht und erklärt erstmal seine persönliche Geschichte. FFH-Reporterin Sabrina Wiegand.
9: In der Jugend des Notars habe sein Großvater seinen Vater erschossen. Das habe den 49-Jährigen dazu motiviert, Jura zu studieren. Von seinem Gerechtigkeitssinn scheint aber nicht mehr viel da zu sein. Die Anklage wirft dem Notar nämlich vor, einer 88-jährigen Frau statt des gewünschten Testaments einen Erbvertrag vorgelegt zu haben, der ihn als Alleinerben einsetzt. So soll er sich Vermögen von mehr als 1 Million Euro erschlichen haben.
0: Bundespräsident Steinmeier will gleich den SPD-Politiker Alexander Schweizer zum neuen Arbeitsminister ernennen. Bundeskanzler Merz erwartet vom neuen Mann Tempo bei den geplanten Reformen. Schweizer selbst bedankte sich am Nachmittag für das Vertrauen. FFH-Reporter Thomas Bremser.
10: Der neue Arbeitsminister spricht von einem Strudel der Gefühle und einer großen Ehre. Er wolle die geplanten Reformen zügig und gründlich auf den Weg bringen, aber erst nachdem sich die Koalition in allen Punkten einig geworden ist. Und genau das ist der Knackpunkt. Die abschlagsfreie Frührente ist noch umstritten. Die Union will sie wieder abschaffen, die SPD pocht darauf. Kanzler Merz erwartet, dass die Regierung noch in diesem Jahr einen Gesetzesentwurf abnickt, dann habe Schweizer seinen Job gemacht.
0: Vorsichtiges Aufatmen bei Autofahrern am Schiersteiner Kreuz bei Wiesbaden. Die Sperrung der A66 in Richtung Frankfurt ist aufgehoben, die Fahrbahn repariert, sagt die Autobahn GmbH. Allerdings staut es sich aktuell noch auf der Strecke in Richtung Wiesbaden durch die Umleitung. Fußball-Champions League für Bayern München heute Abend ohne Torhüter Manuel Neuer. Gegen den norwegischen Meister Stavanger steht sein Ersatzmann Jonas Urbich im Tor. Neuer hat eine Fußverletzung, erklärt Trainer Vincent Kompany.
11: Manu ist hier, weil die Situation sich einfach so entwickelt hat. Wir haben gedacht, er trainiert heute und ich würde es noch nicht mal eine Verletzung nennen. Das war am Fuß und wenn man dann was spürt und es wird nicht besser und nicht besser, dann hört man nicht sofort auf und dann irgendwann wird es deutlich, okay, wir müssen jetzt was machen. Und in dieser Phase, glaube ich, mit den Spielen, die wir haben, muss wir nicht unnötig Risiko nehmen, wenn er sich nicht 100% fühlt.
0: Auch Leipzig ist in der Champions League im Einsatz. Das Team empfängt Eindhoven.
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12: Jo, was soll ich sagen? Hin und wieder ein paar Regenschauer, vor allem aber trüb und grau. Also Sonne heute eher Fehlanzeige, zumindest in weiten Teilen des FFH-Landes. So geht es morgen auch erstmal weiter. Ein bisschen freundlicher wird es dann zum Donnerstag hin. Die Temperaturen liegen ja heute so bei maximal 16 Grad. Morgen sieht es nochmal ganz ähnlich aus. In der Nacht, ja, stellenweise doch ein bisschen kälter, nicht ganz so frostig, weil die Nacht ist natürlich nicht so klar wie die vergangene, die vor uns liegt, ne? 3 bis 7 Grad. Und ab Donnerstag ein Ticken freundlicher bei höchstens 19 Grad. Der FFH-Verkehrsservice mit einer Meldung von der A7 Kassel Richtung Hannover. Zwischen Kreuz Kassel-Mitte und Kassel-Ost hat es in der Baustelle gekracht. 3 Kilometer staut sich's da. A44 Kassel-Dortmund. Zwischen Dreieck Kassel-Süd und Kreuz Kassel-West ist der defekte LKW mittlerweile weg. Aber da haben wir noch Stau und auch der Rückstau hat sich noch nicht aufgelöst auf der A7 in beiden Richtungen. Dann die A66 Frankfurt Richtung Wiesbaden. Zwischen Wiesbaden-Mainzer Straße und Schiersteiner Kreuz 3 Kilometer Stau. Die Vollsperrung am Schiersteiner Kreuz ist jetzt auch aufgehoben. Sie ist ein bisschen früher als angedacht. 18 Uhr war eigentlich geplant. Außerdem staut sich in beiden Richtungen auf der A643 ab Mainz-Mombach. Das waren jetzt die größten Staus. Alle Infos auch für eure Strecke könnt ihr natürlich jederzeit nachschauen bei uns in der FFH-App.
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12: Ich grüße euch und freue mich, dass ihr dabei seid. Ich habe kurz überlegt, ob ich noch was anderes erzählen wollte, aber nee, das war's. Glaube ich.
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0: aus dem Zimmer 541 vom Mövenpick Hotel Frankfurt City. Das hab ich euch organisiert. Das ist ja wegen Insolvenz geschlossen, schon seit Februar. Und seit heute könnt ihr dort das komplette Inventar kaufen. Und man muss sagen, wirklich zu absoluten Schnäppchenpreisen. Egal ob Boxspringbett, Spiegelstühle, Pfannen, Gläser oder eben auch Telefone. So wie das aus dem Zimmer 541. Das verschenke ich jetzt. Wir haben ausgelost und das Telefon geht an dich, lieber Jonas Sölling.
1: Das freut mich natürlich sehr.
0: Ja, ja, was passiert mit diesem Telefon bei dir? Du bist aus Hattersheim. Wird das demnächst in Hattersheim stehen? Liegen?
1: Das muss ich mir noch überlegen, ob ich das bei mir privat hinstelle oder ich habe mit einem Kollegen haben wir ein kleines, sag ich mal, Nebengewerbe und wir vertreiben Ferienwohnungen.
0: Okay.
1: Und da hatte ich mir gerade überlegt, kann das Telefon ja im gewohnten Umfeld weiterbleiben und dann in irgendeine Ferienwohnung landen von uns.
0: Ja, das hört sich doch fantastisch an. Du wohnst jetzt nicht so weit. Hast du irgendwann Zeit, das dir auch bei uns abzuholen im FFH Funkhaus? Ich würde es dir persönlich übergeben.
1: Das kann ich natürlich auch mal machen, ja.
0: Klar.
1: Das klingt doch gut.
0: Ja, kannst auch mal gucken, wie es hier so aussieht. Und ja, und dann holst du dir das persönlich. Also, ist nur ein Angebot, wie du Bock hast.
1: Ja, das nehme ich gerne an, das Angebot,
0: cool. Ja. Und wollen wir es so machen, dass wenn ihr das dann, egal wo dieses Telefon angeschlossen wird, dass der erste Anrufer bei hier an die 069 19 72 5 geht und ihr kurz Bescheid sagt, hier, Telefon wohnt jetzt da und da, alles ist gut.
1: Das können wir so machen.
0: Cool. Dann Dankeschön für deinen Anruf. Danke, dass du mitgemacht hast.
1: Ich danke dir
0: gerne. Und
1: noch einen schönen Tag.
0: Dir auch. Und wenn ihr auch so ein Hotelschnäppchen machen wollt, es geht übrigens wieder übermorgen und am Samstag direkt vor Ort im Hotel.

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7: Ich bin Lorenzo Rendon Valencia in Offenbach. Es ist ein ganz normaler Abend in der Kneipe, bis einige Gäste plötzlich von draußen ein lautes Klirren hören. Polizeisprecher Thomas Leipold.
8: Da hat offenbar jemand versucht, mitten in der Nacht ein Auto anzuzünden.
7: Als die Kneipengäste rausschauen, raucht der rote Opel Corsa schon. Wenig später steht er in Flammen. Die Zeugen haben aber noch was gesehen.
8: Gleichzeitig ist da ein Mann davon gerannt. Die Zeugen haben eins und eins zusammengezählt, sind ihm hinterher und haben ihn auch stellen können. Und als wir dann kamen, haben recht schnell die Handschellen bei ihm geklickt.
7: Der Verdächtige war betrunken. Der Alkoholtest zeigt 1,8 Promille. Die Polizei findet bei ihm ein Feuerzeug und einen Nothammer und ermittelt jetzt unter anderem wegen des Verdachts der Brandstiftung. Wie wichtig waren die Zeugen für die Polizei?
8: Ja, man kann schon sagen, dass das umgehende Reagieren entscheidend war. Andernfalls wäre es gut möglich gewesen, dass der Tatverdächtige vorerst hätte unerkannt entkommen können.
7: Für die Polizei ist klar, solche engagierten Zeugen wünscht sie sich öfter.
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9: 6 haben wir es und es ist noch nicht ganz so leer auf unseren Straßen. Die A3 Frankfurt Richtung Würzburg zwischen Frankfurt Süd und Offenbacher Kreuz. Ein Unfall, der auf der rechten Spur passiert ist, deshalb stockt sie auf 7 Kilometern. Dann die A44 Kassel-Dortmund. Der defekte LKW zwischen Dreieck Kassel Süd und Kreuz Kassel West ist ja weg, aber trotzdem staut sich noch auf 2 Kilometern und der Rückstau auf der A7 hat sich leider auch noch nicht gänzlich aufgelöst. Dann die A49 Kassel Richtung Gießen zwischen Kreuz Kassel Mitte und Kassel Niederzwehren. 4 Kilometer Stau. Das war's. Zumindest also an den größten Staus. Noch ein paar kleinere könnt ihr alle jederzeit nachschauen bei uns in der FFH-App.
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0: Verkehrsservice. Um 17 Uhr gleich 38, Achtung, auf der A60 Rüsselsheim Richtung Mainz. Zwischen Mainz-Laubenheim und Mainz-Weisenau liegen Gegenstände auf der Fahrbahn. Seid da bitte ganz besonders vorsichtig. Ich persönlich halte mich ja jetzt also nicht komplett für einen Banausen, wenn es um diesen ganzen neuen digitalen Quatsch geht. Aber tatsächlich habe ich mich noch nie mit diesen Metabrillen auseinandergesetzt. Anders so bei Anke.
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2: Für mich noch einen Kaffee, Anke.
3: Mit oder mit ohne Milch?
2: Mit ohne.
3: Stefan, mein Patenzwerg, er minne mal Joscha, wünscht sich zu Weihnachten ja so eine KI-Brille mit eingebauter Kamera.
4: Praktisch. Damit kann man Vollidioten auf 50 Meter identifizieren.
3: Hat die Gesichtserkennung?
4: Ich meine an den Personen, die die aufhaben.
3: Aber ich fänd's schon praktisch, wenn ich eine Blume angucke und die Brille sagt direkt, wie die heißt.
4: Wenn mich jemand mit so einem Nasenstalker anguckt, weiß er hinterher auch, was ein Pfeilchen ist.
5: Einmal die drei und die Brillenputztücher hier.
3: Momentchen mal bitte. Stefan, wenn so eine Metabrille Echtzeitfilter wie bei Instagram hat, würde ich alle Menschen um mich rum schöner machen.
4: Du hast doch auch ohne Display vorm Kopf keinen Durchblick.
3: Ich sag nix.
5: Also ab heute ist in Deutschland übrigens die Metabrille mit Display erhältlich. Man bekommt unter anderem WhatsApp-Nachrichten angezeigt und KI-Informationen zur Umgebung, die von der eingebauten Kamera erfasst wird.
3: Ungefragt gefilmt werden möchte ich aber auch nicht.
4: Bei dir wird sich's zumindest lohnen.
3: Weil ich in Videos immer gut rüberkomme?
4: Nee, ihr Frauen könnt am besten eine Szene machen.
3: Macht Ringe 1733 Euro, sammeln Sie Ray-Ban-Punkte, haben Sie eine TikTok-Card oder sehen Sie im Vielmann-Club?
5: Nein.
3: Dann danke schön.
5: Bitte schön.
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0: für die nächste Sendung könnt ihr schon mal Haltung annehmen. Augen geradeaus heißt es nämlich jetzt in Berlin. Nach dem Ministerwechsel drückt Kanzler Merz aufs Tempo bei den Reformen, besonders aus dem Arbeitsministerium. Und er scheut auch vor persönlichen Konflikten nicht zurück.
1: Ich habe nicht die Absicht, der Liebling der Nation zu werden.
0: Welche Ansagen und Versprechen er vor den Arbeitgebern macht, das hört ihr gleich in FFA jetzt ab 6, euer Feierabend-Update mit Uta Schmidt.
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12: Schmerzensgeld für mutiges Frauchen. Insolvenzgeld für Galeria-Mitarbeiter. Das Wetter eher ungemütlich und nass.
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12: Ich bin Judith Kolb. Guten Abend. Ein Hund greift einen anderen an und ein Frauchen wird beim Rettungsversuch verletzt. Für diese Attacke im Raum Marburg bekommt die Frau jetzt Schmerzensgeld, hat das Oberlandesgericht Frankfurt entschieden. FFH-Reporter Lorenzo Rendon Valencia.
13: Die Frau ist mit ihrer kleinen Malteserhündin spazieren und plötzlich stürzt sich ein großer, nicht angeleinter Schäferhund auf ihr Tier, packt und schüttelt es. Trotz Kommando seiner Besitzerin lässt der Hund nicht ab. Daraufhin greift das Malteser-Frauchen ans Maul des Schäferhunds, um ihre kleine Hündin zu befreien und verdreht sich dabei die Hand. Die Folge: monatelang starke Schmerzen. Dafür gibt es jetzt 1200 Euro Schmerzensgeld, hat das Oberlandesgericht Frankfurt entschieden.
12: Wer nicht da ist, kann auch nicht heimlich das Falsche ankreuzen. Deshalb geht die CDU in Sachsen-Anhalt bei der Wahl des Ministerpräsidenten im Dezember einfach geschlossen vor die Tür. Damit will die Partei laut Fraktionschef Schulze beweisen, dass wirklich gar keine CDU-Stimmen an den AfD-Kandidaten gehen. Der AfD fehlen für einen Sieg 3 Stimmen aus anderen Parteien. Erst Alkohol geklaut, dann betrunken versucht, in einen Juwelierladen einzubrechen. Ein 21-Jähriger aus Battenberg-Eder ist am Abend von der Polizei festgenommen worden. FFH-Reporter Marius Franke.
14: In einem Discounter hier in Korbach klaut der junge Mann eine Flasche Alkohol. Als ihn ein Mitarbeiter dabei erwischt, bedroht er ihn mit einer Eisenstange und flüchtet. Genau mit der versucht der Täter wenig später hier in der Professor-Bier-Straße in den Juwelierladen einzubrechen. Eine Zeugin beobachtet ihn, wie er versucht, mit der Eisenstange die Scheibe einzuschlagen und ruft die Polizei. Die können ihn wenig später in Bad Arolsen mit 2,1 Promille Alkohol im Blut festnehmen.
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12: Aufatmen bei rund 9.600 Mitarbeitern der insolventen Warenhauskette Galeria. Ihre Gehälter sind nach dem erneuten Insolvenzantrag vorerst gesichert. Die Bundesagentur für Arbeit hat jetzt das Insolvenzgeld bewilligt. Eine Bank streckt das Geld vor, damit es schnell auf den Konten der Beschäftigten landet. Die Kaufhäuser bleiben bis auf Weiteres geöffnet. Und damit zur Frankfurter Börse. Da schließt der DAX minimale Minus bei 25.259 Punkten.
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0: Also das ruhige Herbstwetter, das geht jetzt erstmal so weiter. Es wird langsam wieder trockener. Heute Nacht noch örtlich Regen, später Auflockerungen und Nebel. Mit 11 bis 8 Grad ist das jetzt relativ mild, ne? Wir haben ja schon mal am Frost gekratzt. Morgen ist es wolkig bis heiter. Es bleibt trocken bei 15 bis 19 Grad. FFH-Verkehrsservice A3 Frankfurt-Würzburg. Zwischen Frankfurt-Süd und Offenbacher Kreuz 7 Kilometer stockender Verkehr an geräumter Unfallstelle. A7 Fulda-Hannover zwischen Dreieckkassel-Süd und Kreuzkassel-Mitte 2 Kilometer stockender Verkehr an geräumter Unfallstelle. Und A671 in beiden Richtungen zwischen Hochheim-Süd und Gustavsburg stockender Verkehr wegen der Baustelle. Soweit die größten Staus. Ihr kriegt alle Infos auch für eure Strecke in unserer FFH-App. Und dann gute Fahrt.

0: Firmenbossen aufs Reformtempo. Bis Jahresende soll auch der neue Arbeitsminister liefern. Außerdem in ein paar Stunden ist Startschuss für günstige Bahntickets schon für die Feiertage. Ne? Jetzt schon mal an Weihnachten denken. Und die Megabaustelle auf der B8 bei Bad Camberg, es geht voran. Unser Reporter hat sich da mal selber ein Bild gemacht. Alles das in dieser Stunde.
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0: das Motto, jetzt aber husch husch. Bundeskanzler Merz drückt beim neuen Arbeitsminister aufs Tempo bei den geplanten Reformen. Hitradio FFH jetzt am Dienstag. Beim Arbeitgebertag der gesamten deutschen Wirtschaft gab Merz sich sehr angriffslustig. Er legte sich fest auf das, was bis Jahresende noch erreicht wird in der Arbeitspolitik.
1: Erstens, die Beiträge bleiben stabil. Mehr können wir in diesem Jahr nicht erreichen. Und zweitens, die Rentenreform ist durchs Kabinett.
0: Die Vorwürfe auch gegen ihn, die bisherige Arbeitsministerin Baas, vergrault zu haben, zeigen bei Merz keine Wirkung. Unbeirrt macht er auf den neuen Arbeitsminister Druck. Alexander Schweizer soll Gas geben, vor allem in Sachen Rentenpaket. Das macht Merz bei den Arbeitgebern unmissverständlich klar und tritt nochmal in Richtung Baas.
1: Die Vorschläge haben wir am 22. Juni bekommen. Wir haben heute den 13. Oktober, Juli, August, September, Oktober. Ja. Das ist mir schon zu lange.
0: Er wurde von den Arbeitgebern auch gefragt, ob er zu persönlichen Konflikten bereit sei, um den Wettbewerb zu stärken. Auch da zeigt Merz klare Kante, er sei mittendrin im Konflikt.
1: Wenn ich in diesem Konflikt nicht wäre, dann wären meine persönlichen Umfragewerte besser. Aber ich habe nicht die Absicht, der Liebling der Nation zu werden, sondern ich habe die Absicht, dieses Land so auf Kurs zu bringen, dass wir vor allen Dingen für die junge Generation wieder eine vernünftige Perspektive eröffnen. Das ist mein
0: Fazit: Merz erhöht die Schlagzahl in Sachen Reform. Es soll bis Jahresende ganz viel passieren. Das haben die Firmenbosse von ihm erwartet. Jetzt muss auch der Kanzler liefern.
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0: Also Weihnachten, ne? Das kommt schneller, als ihr denkt.
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0: Bahnfahrer können ab morgen Karten für den Winterfahrplan der Bahn kaufen. Wer also schon weiß, dass er Weihnachten oder Silvester mit der Bahn fahren möchte, der sollte jetzt schnell sein. Später gehen die Preise dann wohl wieder hoch. FFH-Reporter Thomas Bremser, worauf sollte ich grundsätzlich achten, wenn ich für den neuen Fahrplan Tickets buchen will?
2: Es gibt mehrere Kategorien, die ich buchen kann. Flexpreise, Spar- und Supersparpreise. Die letzten beiden gibt es nicht so häufig, darum werden Schnellbucher hier belohnt. Aber die Tickets sind dann auch auf einen konkreten Zug festgelegt und ich kann sie teilweise nicht stornieren. Flexpreistickets sind deutlich teurer, damit kann ich an einem bestimmten Tag aber jeden Zug nehmen, der meiner gebuchten Verbindung entspricht. Und ich kann jetzt schon für die Oster- und Sommerferien buchen, bis zu 12 Monate im Voraus kann ich nämlich Online-Tickets kaufen.
0: Du liebe Zeit. Und merke, billiger sind Fahrten meist unter der Woche. Der Dienstag und der Mittwoch vor Heiligabend zum Beispiel dürften günstiger sein als der Feiertag am Donnerstag dann selbst. Randzeiten lohnen sich auch. Früh morgens fahren oder ganz spät abends und schnell buchen, das spart natürlich

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16: 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Er hat mit gerade mal 18 Jahren schon mehr als 10 Millionen Euro Umsatz gemacht. 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
17: 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Der Bärlauch lag ja rum. 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
17: 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Ja, ich bin komisch und ich bin anders und das ist aber auch gut so, weil genau deshalb steche ich aus der Masse heraus und davor sollte man sich nicht verstecken.
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18: Kurz vor halb gibt es auch immer den FFH-Verkehrsservice. A671 in beiden Richtungen. Zwischen Hochheim Süd und Gustavsburg haben wir stockenden Verkehr wegen der Baustelle. So, da sind wir schon durch. Tief Luft geholt und dann kommt nur eine Meldung. So kann's gehen. Gute und sichere Fahrt für
9: euch. 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

0: Um 18.38 Uhr habe ich Besuch im Studio und er klopft sich noch ein bisschen Baustellenstaub von der Hose. Denn rund um Bad Camberg läuft gerade eines der größten Straßenbauprojekte in Hessen. Für über 100 Millionen Euro wird die B8 einmal um die staugeplagte Stadt Bad Camberg herumgebaut. Knapp 7 Kilometer lang, gleich 10 Brücken sind dafür nötig. Und FFH-Reporter Lennart Werum, du warst da heute vor Ort, du konntest dir die Großbaustelle schon mal anschauen. Wie ist der aktuelle Stand?
1: Ja, die Ortsumgehung lässt sich schon sehr gut erkennen. 2/3 des Projekts sind fertig, haben mir die Planer von Hessen Mobil gesagt. Unter anderem die 2 aufwendigen Bahnbrücken. Ein Stück der Strecke konnten wir heute sogar schon mal abfahren. Also es geht voran, muss ich sagen.
0: Dass das so gut vorangeht, war ja nicht immer so. Anfang des Jahres wurde ja bekannt, dass die Umgehung nicht wie geplant nächstes Jahr fertig wird, sondern erst, Achtung, 2029.
1: Ja, da gab es Probleme mit dem Baugrund. Die 2 großen Talbrücken werden deswegen erst später fertig. Und auch der Artenschutz ist ein Riesenthema. In der Nähe der Strecke leben zum Beispiel Fledermäuse und für die werden jetzt extra neue Baumstreifen angelegt.
0: Bin ich grundsätzlich dafür, aber die Anwohner werden natürlich stöhnen. Da ist Geduld gefragt. Viele Anwohner in Bad Camberg sehen die Strecke wirklich herbei, ne?
1: Ja, muss man schon sagen. Aktuell quetschen sich jeden Tag 12.500 Fahrzeuge durch den Ort. Deswegen ist der Bürgermeister heute auch einfach erleichtert, dass die Strecke überhaupt gebaut wird. Er hofft, dass es in den Orten dann deutlich leiser wird.
0: In den Orten Würges, Erbach und Bad Camberg. Also liebe Grüße in diese Richtung. Es geht vorwärts mit der Umgehungsstraße B8, aber bis 2029 müsst ihr euch gedulden und alle Autofahrer, die da langfahren.
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ich muss schnell einen FFH-Verkehrsservice machen um 18.47 Uhr, sonst kommen noch mehr Meldungen dazu. Hier haben sich schon drei angesammelt. Achtung auf der A7, Kassel-Fulda. Zwischen Hünfeld-Stütz und Fulda-Nord liegt ein Metallteil auf der Fahrbahn. Bitte Vorsicht hier. Achtung auf der A66, Frankfurt-Fulda. Zwischen Schlüchter-Nord und Flieden liegt ein Ast auf der Fahrbahn. Also bitte auch hier vorsichtig fahren. Und gleiches gilt für die B54. Das ist das Stadtgebiet Wiesbaden. Zwischen Bleidenstadt und Rosenhof in Wiesbaden. Da läuft eine Person auf der Fahrbahn.

0: Mit Taylor Swift bleiben wir gleich in der gleichen Altersklasse wie Ariana Grande. Ich glaube, die ist ein bisschen älter, ne, Taylor? Egal, auf jeden Fall singt sie uns gleich I Knew It, I Knew You. Ebenfalls aufliegen habe ich hier den FFA Greatest Hit von Camouflage. Und mit dem starten wir in die nächste Stunde. Der läuft um kurz vor 7.
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8: Mainzer Oktoberfest könnte doch noch stattfinden. Ermittlungserfolg nach Brandsätzen in Kassel. Das Wetter heute Nacht, viele Wolken.
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8: Ich bin Sabrina Wiegand, guten Abend. Das Mainzer Oktoberfest, ein anscheinend endloses Hin und Her. Die neueste Wendung, es könnte jetzt doch noch stattfinden. Es sei ein neues Zelt aufgebaut worden, das von einem externen Verleiher kommt und alle Anforderungen erfüllt, sagt uns der Präsident des Hotel- und Gaststättenverbands. Die Erlaubnis der Stadt erwartet er deshalb am Donnerstag, sodass das Mainzer Oktoberfest mit nur einer Woche Verspätung doch noch losgehen könnte. Bislang war der Stand, die Stadt hatte das Fest kurzfristig verboten, weil nicht alle Auflagen erfüllt waren. Bei der Wahl eines möglichen AfD-Ministerpräsidenten in Sachsen-Anhalt macht die CDU nicht mit. Die Fraktion hat heute entschieden, geschlossen vor die Tür zu gehen. Hintergrund sind die Spekulationen, der Landtagspräsident könnte mit CDU-Stimmen ins Amt gekommen sein. FFH-Reporterin Dörte Hein.
9: Es war offenbar nicht leicht für die 15 CDU-Abgeordneten, sich auf dieses ungewöhnliche Vorgehen zu einigen. Über 3 Stunden diskutierten sie hinter verschlossenen Türen. Anschließend verkündete Fraktionschef Sven Schulze das Ergebnis. 14 Abgeordnete stimmten zu. Einer will nochmal juristische Beratung in Anspruch nehmen.
8: Seit Monaten halten Brandanschläge und Schutzgelderpressungen Kassel in Atem. Jetzt gibt es einen weiteren Ermittlungserfolg. Die Polizei hat insgesamt 5 Verdächtige geschnappt. Die beiden mutmaßlichen Drahtzieher allerdings sind noch auf freiem Fuß. FFH-Reporter Marius Franke.
10: Die Ermittler der eigens gegründeten AG Bistro haben 7 weitere Verdächtige identifiziert. 5 von ihnen sind festgenommen. Ein 20-Jähriger aus Kassel sitzt bereits in U-Haft. Er soll unter anderem Ende August hier an der Kurt-Schumacher-Straße einen Brandsatz auf ein Bistro geworfen haben und Anfang September am Ostring auf einen 23-Jährigen. 2 junge Männer aus Kassel und Kaufungen sollen die Fluchtautos gefahren haben. Die eigentlichen Drahtzieher sind laut Staatsanwaltschaft aber 2 Männer, die sich mutmaßlich im Ausland aufhalten.
8: Weihnachtsgebäck am Strand von Brasilien oder Australien? Das geht, denn dorthin exportiert Deutschland jedes Jahr tonnenweise Lebkuchen. Laut Statistischem Bundesamt ist die Produktion aber auf ein 7-Jahrestief gesunken. Sorgen machen müssen wir uns aber trotzdem nicht. Die meiste Ware für dieses Jahr wurde ohnehin schon im Hochsommer gebacken.
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0: Da bin ich ja froh, dass die in Australien Lebkuchen kriegen. So, das Wetter. Ja, wir nähern uns weihnachtlichen Bedingungen. Das ruhige Herbstwetter, das geht jetzt erstmal weiter. Wird langsam wieder trockener im FFH-Land. Heute Nacht kann es örtlich noch regnen. Später dann Auflockerung und Nebel. Mit 11 bis 8 Grad ist es dann relativ mild. Morgen wolkig bis heiter, auf jeden Fall trocken. Und die Temperaturen klettern auch wieder ein bisschen. 15 bis 19 Grad in der Spitze. Der FFH FFH-Verkehrsservice. Da starten wir auf der A66 Fulda-Frankfurt zwischen Gründer-Rotenbergen und Langenselbold 2 Kilometer Stau wegen einer ungesicherten Unfallstelle. Bitte fahrt hier besonders vorsichtig. Und B49 Gießen-Limburg, Vollsperrung zwischen Leun und Biskirchen wegen einer Baustelle. Dadurch staut es sich ab Solms. Bitte umfahrt dieses Gebiet weiträumig. Gute und sichere Fahrt an diesem Abend.
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0: Euer Feierabend-Update. Und das sind meine Themen in dieser Stunde. Urbig für Neuer bei den Bayern in der Champions League. Wie Trainer Kompany diesen Wechsel erklärt, das hört ihr gleich im Sport. Außerdem gibt's was zu gewinnen. Ein Ticket für die Messe This is Marketing. Wie ihr da dran kommt, das hört ihr hier gleich. Und Kassel kriegt als erste hessische Stadt Ladebordsteine für E-Autos. Wie die funktionieren? Ja, was soll ich sagen? Auch das kriegt ihr in dieser Stunde erklärt. Herzlich willkommen.

0: Heute Abend gibt es Fußball Champions League.
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0: Leipzig gegen Eindhoven und dann natürlich auch die Bayern beim norwegischen Meister Stavanger. Und das ohne Stammkeeper Manuel Neuer. Stattdessen steht Ersatzmann Jonas Urbich im Kasten. Der Megapatzer des ehemaligen Nationalkeepers gegen Augsburg ist aber nicht der Grund für die Pause. Neuer hat's am Fuß, erklärt Trainer Kompany.
2: Ich würde es noch nicht mal eine Verletzung nennen. Das war am Fuß und wenn man dann was spürt. Und in dieser Phase, glaube ich, mit die Spiele, die wir haben, muss wir nicht unnötig Risiko nehmen, wenn er sich nicht 100% fühlt.
0: Die Champions League mit den Bayern und auch Leipzig ab 21 Uhr. Beide Spiele nur im Bezahlfernsehen. Die Bayern bei Amazon, Leipzig bei DAZN.
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0: der A3 Frankfurt-Köln. Zwischen Mönchhof-Dreieck und Wiesbadener Kreuz liegt eine Tierbox auf der Fahrbahn. Ich hoffe, es ist nichts drin. Bitte fahrt auf jeden Fall hier besonders vorsichtig.
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0: Wer geht zur Marketingmesse? This is Marketing in Frankfurt am 11. und 12. November. Herzlichen Glückwunsch, sagen wir da hier bei Hitradio FFH an Simon Feldhusen. Der kommt aus Kelkheim. Der ist Student der Wirtschaftsinformatik in Karlsruhe, hat zwei Startups gegründet. Und ich glaube, lieber Simon, du hast da richtig Spaß auf dieser Messe. Also lass dir ordentlich was erzählen und komm mit vielen guten Eindrücken wieder zurück. Viel Spaß damit und herzlichen Glückwunsch.
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0: 19 Uhr und gleich 28 Minuten. Wir beginnen auf der A3, da haben wir Frankfurt-Würzburg. Zwischen Frankfurt-Süd und Offenbacher Kreuz 3 Kilometer stockender Verkehr wegen einer ungesicherten Unfallstelle auf der linken Spur. A66 Fulda-Frankfurt, Vollsperrung zwischen Gründer-Roten Bergen und Langenselbold wegen eines Unfalls. Aktuell haben wir hier 3 Kilometer Stau. Bitte umfahrt dieses Gebiet weiträumig. Und dann gehen wir auf die B49 Gießen-Limburg, Vollsperrung zwischen Leuen und Biskirchen wegen einer Baustelle. Dadurch staute sich ab Solms, also auch dieses Gebiet. Bitte weiträumig umfahren. Ansonsten läuft es ja, glaube ich, ganz gut im FFH-Land. Gute und sichere Fahrt für euch.
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0: Tom Gregory bei Hitradio FFH. Jetzt euer Feierabend-Update. Fast jede zweite Neuzulassung bei den Autos ist ein E-Auto. Also wir haben immer mehr E-Autos in Deutschland. Die Infrastruktur fürs Laden, die hängt allerdings hier und da noch hinterher. Kassel geht jetzt ganz moderne Wege mit sogenannten Ladebordsteinen.
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2: Ich bin Marius Franke in Kassel und zwar an einem neuen Ladebordstein für E-Autos. Ich habe auch ein Bild auf ffh.de hochgeladen. Melanie Heinemann von den Städtischen Werken. Wie funktioniert das jetzt hier am Bordstein zu laden?
3: Die Ladung funktioniert, wie man sie von jeder Ladesäule kennt. Man hält eine Ladekarte davor, der Stecker entriegelt, man führt sein Ladekabel ein und kann dann laden. Das ist im Bordstein integriert.
2: Und was ist jetzt, wenn Schnee, Eis, Winter kommt?
3: Es ist eine leichte Heizung drin, das heißt, im Schneefall ist es freigetaut.
2: Das sind jetzt die ersten, wo man es ein bisschen ausprobiert. Wie sieht das dann in Zukunft aus?
3: Eine Möglichkeit ist ein Ladebordstein, dort, wo er sich anbietet. Wir werden aber auch weiterhin die klassischen Ladesäulen errichten.
2: Jetzt ist ja Öl gerade so teuer. Hat man da auch gerade das Gefühl, dass das immer mehr gebraucht wird?
3: Wir sehen tatsächlich, dass die Zulassungszahlen für die Stadt Kassel im Bereich der vollelektrischen Fahrzeuge deutlich anziehen.
2: Kassel ist die erste Stadt in Hessen, die diese Ladebordsteine ausprobiert. Sollte sich das lohnen, gerade für Anwohner ohne Garage, werden wohl schnell weitere Städte folgen.
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1: Hinein in den Feierabend, da machen wir noch mal ein bisschen Dampf hier mit Glockenbach und Norma Jean Martin und Anthem bei Hitradio FFH gibt's gleich. Und das hier, finde ich, ist so richtige Feierabendmusik. Also wenn ich sagen würde, beschreib mal, dann käme sowas dabei raus. Oder? Gute Laune mit Michael the Mechanics. Everybody gets a second chance. Gleich hier bei Hitradio FFH und auf jeden Fall noch vor 8.
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5: Notar wegen Betrugs vor Gericht. Neuer Fahrplan der Bahn ist da. Das Wetter heute Nacht, auch Regen.
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5: Ich bin Sabrina Wiegand, guten Abend. Ein Notar soll seine Mandantin betrogen haben und sich so ihr Millionenerbe erschlichen haben. Deshalb steht der Mann seit heute in Limburg vor Gericht und erklärt erstmal seine persönliche Geschichte. FFH-Reporterin Judith Kolb.
6: In der Jugend des Notars habe sein Großvater seinen Vater erschossen. Das habe den 49-Jährigen dazu motiviert, Jura zu studieren. Von seinem Gerechtigkeitssinn scheint aber nicht mehr viel da zu sein. Die Anklage wirft dem Notar vor, einer 88-jährigen Frau statt des gewünschten Testaments einen Erbvertrag vorgelegt zu haben, der ihn als Alleinerben einsetzt. So soll er sich Vermögen von mehr als 1 Million Euro erschlichen haben.
5: Die Koalitionsverhandlungen in Berlin stocken. Grüne und SPD haben die Gespräche mit dem Wahlsieger Linke jetzt erst einmal unterbrochen. Zunächst müsse man eine Erklärung der Linken zum Umgang mit Antisemitismus bewerten, heißt es. Die Linke-Fraktion im Berliner Abgeordnetenhaus hat sich darin heute zum Schutz jüdischen Lebens und zum Existenzrecht Israels bekannt, aber wohl anders als vorher bei den Gesprächen vereinbart. Mit dem Zug ohne Umsteigen von Hessen direkt an die Ostsee oder dem Bodensee? Die Deutsche Bahn führt zum nächsten Fahrplanwechsel Mitte Dezember neue Verbindungen ein. Aber es werden auch Züge gestrichen. FFH-Reporterin Eva-Maria Lauber, was wird denn besser?
7: Nach einem Jahr Pause fährt zum Beispiel wieder jeden Tag ein ICE von Frankfurt zur Mecklenburgischen Seenplatte und an die Ostsee. Und es gibt jetzt auch wieder schnelle Verbindungen von Frankfurt nach Wien oder auch am Wochenende direkt an den Bodensee. Weniger schön, von Frankfurt nach Berlin über Kassel fährt nicht mehr stündlich, sondern nur noch alle 2 Stunden ein ICE. Und die EC-Linie zwischen Münster in NRW und Frankfurt wird eingestellt. Laut Bahn gibt es da mittlerweile schnellere Regionalverbindungen. Tickets für den neuen Fahrplan können schon ab morgen gekauft werden.
5: 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Pausenbrote fotografieren, das ist jetzt zu einem Fall für den Datenschutz in Rheinland-Pfalz geworden. Der Landesbeauftragte Dieter Kugelmann hat heute die kuriosesten Fälle vorgestellt. Er sagte unserer Reporterin:
8: Eine Grundschule im Westerwald fand es eine gute Idee, einfach mal zu gucken, was die Kinder denn so essen. Wir haben halt die Inhalte der Brotdosen fotografiert. Und die Eltern, einige haben dann gesagt, oh Gott, was ist das? Das kann doch nicht sein, weil jetzt erfährt ja jeder, dass mein Kind vielleicht nur einen halben Apfel oder vielleicht sogar was ganz Schlimmes, die Schokolade oder sowas in der Brotdose hatte. Aber wir konnten die Eltern beruhigen, weil auf den Fotos war die Brotdose nicht zu erkennen.
1: Und was war drin? Wascht. Käse.
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1: Eieiei, da gibt es Leute, die haben Sorgen. Also das ruhige Herbstwetter, das geht jetzt immer so weiter. Heute Nacht kann es regnen, aber insgesamt wird es langsam wieder trockener, als wir das heute erlebt haben. Später gibt es dann in der Nacht Auflockerungen und in der Früh vor allen Dingen Nebel. Es wird ein bisschen milder als die vergangenen Nächte, 11 bis 8 Grad. Morgen ist es dann wolkig, auch mal heiter. Also da kommt auch mal ganz hübsch die Sonne durch. Es bleibt trocken bei 15 bis 19 Grad. Der FFH-Verkehrsservice A3 Frankfurt-Würzburg zwischen Frankfurt-Süd und Offenbacherkreuz 2 Kilometer stockend wegen eines Unfalls auf der linken Spur. A66 Fulda-Frankfurt, Vollsperrung zwischen Gründer-Roten Bergen und Langenselbold wegen Bergungs- und Reinigungsarbeiten nach einem Unfall mit mehreren Autos. Aktuell haben wir hier 3 Kilometer Stau. Am besten ihr umfahrt das Gebiet weiträumig. Und noch eine Vollsperrung, und zwar auf der Bundesstraße 49 Gießen-Limburg. Die Vollsperrung zwischen Leuen und Biskirchen wegen einer Baustelle. Gute und sichere Fahrt für euch.
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1: Ich bin Uta Schmitz, guten Abend. Und das hier ist keine gute Nachricht. Jeder 5. Schüler in Deutschland sagt, ich bin im Internet schon mal gemobbt worden. Wie Eltern ihren Kids helfen können, darum geht's unter anderem gleich bei Hitradio FFH.
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0: Kids hat davor vermutlich große Angst, dass sie in der Schule oder im Internet gemobbt werden. Mit Radio FFH jetzt am 13. Oktober. Leider nehmen Mobbing-Attacken im Internet weiter zu. In einer neuen Studie gaben mehr als 20% der Schülerinnen und Schüler an, schon mal online gemobbt worden zu sein. Also jeder fünfte und jeder vierte davon täglich. FFH-Reporter Thomas Bremser berichtet, das sind, Thomas, krasse Zahlen. Wie und wo findet dieses Mobbing statt?
1: Ja, vor allem im Schulumfeld. Die meisten Täterinnen und Täter sind auf derselben Schule oder sogar in derselben Klasse. Darum werden viele auch so häufig gemobbt und auch nach der Schule noch in WhatsApp-Gruppen, auf TikTok oder Gaming-Plattformen. Da werden dann etwa peinliche Bilder vom Opfer versendet oder sogar gefakte Nacktbilder. Die Täterinnen und Täter machen sich über das Aussehen lustig oder verbreiten Lügen.
0: Was können Eltern und Lehrer machen gegen dieses Cybermobbing?
1: Also das ist eine gesamtgesellschaftliche Aufgabe, sagt das Bündnis gegen Cybermobbing. Denn seit Jahren deuten Studien darauf hin, dass es immer schlimmer wird. Cybermobbing bedrohe die mentale Gesundheit einer ganzen Generation. Eltern und Lehrer sind oft überfordert, zumal das Mobbing immer früher anfängt, weil schon Kinder in der Grundschule Smartphones haben und soziale Medien. Das Bündnis fordert von der Politik ein Gesetz gegen Cybermobbing und ein Social-Media-Verbot unter 16 Jahren. Außerdem sollten schon Drittklässler geschult und aufgeklärt werden.
0: Ja, das Problem wird ja noch zunehmen durch KI wahrscheinlich, da geht das ja alles noch viel einfacher. Woran merken denn Eltern, dass ihr Kind online gemobbt wird?
1: Ich sollte auf jeden Fall immer ein offenes Ohr haben für das Kind und hellhörig werden, wenn es nicht mehr gern zur Schule geht plötzlich. Mobbing kann zu Ängsten und Depressionen führen. Kinder ziehen sich zurück, werden schlechter in der Schule und schlafen schlecht. Erschreckend, jeder vierte Betroffene gibt an, schon mal an Suizid gedacht zu haben. Also es ist lebensrettend, mit den Kindern über das Thema Mobbing zu sprechen und das auch nicht klein zu reden nach dem Motto, stell dich nicht so an. Auch für Lehrer und Mitschülerinnen gilt, nicht weggucken, sondern eingreifen.
0: Und ich finde, und das habe ich jetzt in vielen Jahren, in denen mich dieses Thema auch beschäftigt, gelernt, dass die Täter bestraft werden müssen und die Schule verlassen müssen und nicht die Opfer. Das ist immer noch so eine Umkehr, die da stattfindet. Also, Riesenthema für ganz viele Familien. Konkrete Hilfen und Ratgeber zum Thema Cybermobbing hat das Bündnis gegen Cybermobbing auch auf seiner Homepage zusammengefasst. bündnisgegencybermobbing.de

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15: Um 20.27 Uhr, A66, Fulda-Frankfurt. Vollsperrung zwischen Gründer-Rotenbergen und Langenselbold wegen Bergungs- und Reinigungsarbeiten nach einem Unfall mit mehreren Autos. Aktuell haben wir hier 3 Kilometer Stau. Bitte umfahrt das Gebiet weiträumig. Und dann haben wir noch diese Meldung. B49 Gießen-Limburg, also auf der Mail, haben wir eine Vollsperrung zwischen Leuen und Biskirchen wegen einer Baustelle. Gute und vor allen Dingen sichere Fahrt für euch.

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1: Bei dieser Story dürfen wir ein bisschen schadenfroh sein.
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1: In Kusel-Altenglan, das ist in Rheinland-Pfalz, da fällt plötzlich der Strom aus. Kann ja schon mal passieren. Mitarbeiter des Energieversorgers forschen nach und machen in einem leerstehenden Haus eine Entdeckung. Sie stießen erstmals in der Straße auf manipulierte Stromkabel und dann gingen sie schließlich in dieses leerstehende Haus. Und da war eine Anlage eingebaut, die eine professionelle Cannabis-Plantage über alle Stockwerke hinweg mit Licht und Luft versorgte. Also das war eine riesen Cannabis-Zuchtplantage. Wer das alles aufgebaut und betrieben hat, das weiß die Polizei noch nicht. Da sind sie jetzt am Ermitteln. Aber die Ausbeute der Ermittler, die kann sich schon mal sehen lassen. Cannabispflanzen und Setzlinge, auch verkaufsfertig abgepackte Blüten. Ja, ich schätze mal, irgendwo sitzen jetzt die Betreiber, beobachten das Ganze und ziehen mal schön den Kopf ein, damit sie nicht gefunden werden.

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5: Ich bin Tine Klimach. Der SPD-Politiker Alexander Schweizer wurde zum neuen Bundesarbeitsminister ernannt. Bundespräsident Frank-Walter Steinmeier überreichte dem früheren Ministerpräsidenten von Rheinland-Pfalz dazu die Ernennungsurkunde. Zuvor hatte Steinmeier Schweizers Vorgängerin Bärbel Baas im Rahmen eines Gesprächs, wie er sagte, ihre Entlassungsurkunde ausgehändigt. Baas hatte am Vortag ihren sofortigen Rücktritt als Ministerin und als SPD-Vorsitzende erklärt. Die Bundesregierung plant, dass Unternehmen künftig die Arbeitszeit flexibler gestalten können. Das wäre das Aus für den starren 8-Stunden-Tag. Kanzler Friedrich Merz sieht darin auch eine Chance für die Beschäftigten. Das sagte er beim Arbeitgebertag in Berlin.
6: Betriebe im Ausland machen es vor. Da arbeiten die Beschäftigten teilweise 12 Stunden am Stück, dafür nur 3 Tage die Woche. Die Mitarbeiter hätten so viel Zeit für die Familie, sagt Merz. Für Firmen sind flexible Arbeitszeiten eine Chance, gerade wenn mehr zu tun ist als sonst. Gewerkschaften warnen vor mehr Stress und weniger Schutz vor Überstunden. Das Gesetz ist längst überfällig und fällt auch in den Bereich des neuen Arbeitsministers Schweizer. Der dürfte mit der Rentenreform aktuell aber genug zu tun haben. Thomas Bremser, Nachrichtenredaktion.
5: Alarm am Nürnberger Flughafen. Ein Flugzeug aus Korfu hat heute einen Notfallcode für eine mögliche Entführung gesendet. Darauf stiegen Eurofighter der Bundeswehr auf. Inzwischen ist klar, für die Passagiere bestand keine Gefahr.
7: Ein Großeinsatz von Polizei, Feuerwehr und Spezialkräften am Nürnberger Flughafen. Aus dem Cockpit einer Boeing 737 war ein Notfallcode gesendet worden, ein internationales Signal für eine Flugzeugentführung. 2 Eurofighter aus Neuburg an der Donau begleiteten die Maschine bis zur Landung. Der Flughafen wurde vorsorglich gesperrt. Nach knapp einer Stunde dann die Entwarnung, allen Passagieren und der Besatzung geht es gut. Nach ersten Erkenntnissen könnte ein defektes Funkgerät den falschen Alarm ausgelöst haben. Fabian Schaffer, Nachrichtenredaktion.
5: Papst Leo hat nach offiziellen Angaben des Vatikans eine Operation an der Lunge gut überstanden. Der Eingriff zur Entfernung eines Knotens sei erfolgreich verlaufen, teilte ein Sprecher am Abend mit. Der 71-Jährige habe in der Klinik in Rom bereits in sein Zimmer zurückkehren können. Weitere Details wurden zunächst nicht bekannt.
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8: Ja, wir haben ruhiges Herbstwetter in den

Es wird ein bisschen neblig in der Früh, 11 bis 8 Grad, das ist deutlich milder als die vergangene Nacht. Morgen ist es wolkig, auch mal schön mit Sonne und trocken, 15 bis 19 Grad in der Spitze. Der FFH-Verkehrsservice, der hat hartnäckig zwei Meldungen, und zwar für die A66 Fulda-Frankfurt. Vollsperrung zwischen Gründer Rotenbergen und Langenselbold wegen Bergungs- und Reinigungsarbeiten nach einem Unfall mit mehreren Autos. Aktuell haben wir hier 3 Kilometer Stau, also am besten umfahrt ihr dieses Gebiet weiträumig. Und die B49 Gießen-Limburg, Vollsperrung in beiden Richtungen zwischen Leuen und Biskirchen wegen einer Baustelle. Auch hier lohnt es sich, das Gebiet weiträumig zu umfahren. Euch eine gute und sehr

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1: Ich bin Tine Klimach. Der SPD-Politiker Alexander Schweizer wurde zum neuen Bundesarbeitsminister ernannt. Bundespräsident Frank-Walter Steinmeier überreichte dem früheren Ministerpräsidenten von Rheinland-Pfalz dazu die Ernennungsurkunde. Zuvor hatte Steinmeier Schweizers Vorgängerin Bärbel Baas im Rahmen eines Gesprächs, wie er sagte, ihre Entlassungsurkunde ausgehändigt. Baas hatte am Vortag ihren sofortigen Rücktritt als Ministerin und als SPD-Vorsitzende erklärt. Die Bundesregierung plant, dass Unternehmen künftig die Arbeitszeit flexibler gestalten können. Das wäre das Aus für den starren 8-Stunden-Tag. Kanzler Friedrich Merz sieht darin auch eine Chance für die Beschäftigten. Das sagte er beim Arbeitgebertag in Berlin.
2: Betriebe im Ausland machen es vor. Da arbeiten die Beschäftigten teilweise 12 Stunden am Stück, dafür nur 3 Tage die Woche. Die Mitarbeiter hätten so viel Zeit für die Familie, sagt Merz. Für Firmen sind flexible Arbeitszeiten eine Chance, gerade wenn mehr zu tun ist als sonst. Gewerkschaften warnen vor mehr Stress und weniger Schutz vor Überstunden. Das Gesetz ist längst überfällig und fällt auch in den Bereich des neuen Arbeitsministers Schweizer. Der dürfte mit der Rentenreform aktuell aber genug zu tun haben. Thomas Bremser, Nachrichtenredaktion.
1: Alarm am Nürnberger Flughafen. Ein Flugzeug aus Korfu hat heute einen Notfallcode für eine mögliche Entführung gesendet. Darauf stiegen Eurofighter der Bundeswehr auf. Inzwischen ist klar, für die Passagiere bestand keine Gefahr.
3: Ein Großeinsatz von Polizei, Feuerwehr und Spezialkräften am Nürnberger Flughafen. Aus dem Cockpit einer Boeing 737 war ein Notfallcode gesendet worden, ein internationales Signal für eine Flugzeugentführung. 2 Eurofighter aus Neuburg an der Donau begleiteten die Maschine bis zur Landung. Der Flughafen wurde vorsorglich gesperrt. Nach knapp einer Stunde dann die Entwarnung, allen Passagieren und der Besatzung geht es gut. Nach ersten Erkenntnissen könnte ein defektes Funkgerät den falschen Alarm ausgelöst haben. Fabian Schaffer, Nachrichtenredaktion.
1: Papst Leo hat nach offiziellen Angaben des Vatikans eine Operation an der Lunge gut überstanden. Der Eingriff zur Entfernung eines Knotens sei erfolgreich verlaufen, teilte ein Sprecher am Abend mit. Der 71-Jährige habe in der Klinik in Rom bereits in sein Zimmer zurückkehren können. Weitere Details wurden zunächst nicht bekannt. Das Wetter, die aktuelle Vorhersage des Deutschen Wetterdienstes. Auch am Abend bleibt es oft trocken. Später kommt von West nach Ost etwas Regen auf. Örtlich kann es Nebel geben. Die Temperaturen liegen bei 12 bis 5 Grad in der Nacht. Später am Tag oft sonnig und trocken. Nur im Süden und an den Alpen noch etwas Regen. Der wird im Tagesverlauf weniger. Mit Temperaturen von 15 bis 21 Grad. Am wärmsten ist es am Oberrhein.
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4: Um kurz vor 10 am Dienstagabend und wir schauen auf die A44 Dortmund Richtung Kassel. Da liegt nämlich ein Plastikteil auf der Fahrbahn zwischen Diemelstadt und Warburg. Wenn ihr da unterwegs seid, fahrt vorsichtig. Und dann schauen wir noch auf die B49 Gießen Richtung Limburg. Da gibt es gerade eine Vollsperrung in beiden Richtungen zwischen Leuen und Biskirchen wegen einer Baustelle. Wenn ihr da unterwegs seid, am besten umfahrt das Gebiet weiträumig. Das war soweit vom Verkehr und dann schauen wir noch kurz auf die Champions League. Da spielt nämlich gerade der FC Bayern gegen den norwegischen Verein Viking. Und die Bayern, die liegen tatsächlich mit 0:2 hinten aktuell und da ist momentan die Halbzeitpause. Kommt gut weiter durch den Abend. 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
3: Ich bin David Riemer. Papst Leo leidet nach Angaben seiner behandelnden Ärzte an Lungenkrebs. Dies teilte das Ärzteteam der Gemelli-Klinik in Rom nach einer Operation des 71-Jährigen mit. Bei dem Eingriff sei der untere Lappen der rechten Lunge entfernt worden. Die anschließende Untersuchung habe bestätigt, dass es sich bei dem Knoten um ein sogenanntes Lungenadenokarzinom handele. Bundespräsident Steinmeier hat den SPD-Politiker Alexander Schweizer zum neuen Bundesarbeitsminister ernannt. Steinmeier überreichte dem 53-Jährigen dazu die Ernennungsurkunde. Schweizer wird Nachfolger von Bärbel Baas. Sie hatte ihren sofortigen Rücktritt als Ministerin und als SPD-Vorsitzende erklärt. Die Ernennung nutzte Steinmeier auch für mahnende Worte an die Adresse der Koalition. Er sagte:
4: Mit dem heutigen Wechsel im Kabinett bleibt die Bundesregierung auf allen Positionen besetzt. Zugleich bleiben die Erwartungen der Deutschen bestehen. Zuallererst die Erwartung, dass die Erneuerung unseres Landes gelingt. Das ist keine leichte Aufgabe. Diese Aufgabe fordert von allen Verantwortlichen Disziplin, gegenseitiges Vertrauen und die Bereitschaft zum Kompromiss.
3: Bundespräsident Steinmeier. Im Dezember will sich in Sachsen-Anhalt der AfD-Politiker Ulrich Siegmund als Ministerpräsident zur Wahl stellen. Die CDU-Fraktion will dann noch vor der Wahl den Saal verlassen. Um so dem Verdacht aus dem Weg zu gehen, aus den CDU-Reihen könnte es Stimmen für einen AfD-Ministerpräsidenten geben.
5: Es war offenbar nicht leicht für die 15 CDU-Abgeordneten, sich auf dieses ungewöhnliche Vorgehen zu einigen. Über 3 Stunden diskutierten sie hinter verschlossenen Türen in einem Raum im Landtag hier in Magdeburg. Anschließend verkündete Fraktionschef Sven Schulze das Ergebnis. 14 Abgeordnete stimmten zu. Einer will nochmal juristische Beratung in Anspruch nehmen. Und warum das Ganze? Vor einer Woche hatte der AfD-Landtagspräsident 4 Stimmen mehr bekommen, als AfD und BSW zusammen eigentlich haben. Es folgten Spekulationen, CDU-Abgeordnete könnten mit Ja gestimmt haben. Aus Magdeburg, Dörte Hein.
3: Der mit 120 Millionen Euro maximal gefüllte Euro-Jackpot geht nach Nordrhein-Westfalen. Ein Lottospieler oder eine Tippgemeinschaft hat die richtige Zahlen getippt, teilte Westlotto mit. Damit ist der deutsche Lotterie-Rekordgewinn eingestellt. Laut dem Online-Anbieter Lotto24 stammt der Gewinner aus dem Kreis Mettmann und ist 35 Jahre alt. Zum Wetter die aktuelle Vorhersage des Deutschen Wetterdienstes. In der Nacht ziehen einige Wolken durch und es kann immer mal wieder Regen dabei sein, der zieht Richtung Osten ab. In der Nordwesthälfte dagegen zunehmend trocken und von Westen vermehrt Auflockerungen, örtlich Nebel. Abkühlung auf 12 bis 5 Grad. Tagsüber dann vielerorts sonnig, nur im Süden zunächst noch stark bewölkt und an den Alpen bis zum Nachmittag Regen. Bei 15 Grad an der Ostsee und bis 21 Grad am Oberrhein.
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6: Guten Abend, wir haben 10:45 Uhr. Wir schauen auf die Straßen. A5, Kassel Richtung Frankfurt, zwischen Friedberg und Bad Homburg, Kreuz. 2 Kilometer stockender Verkehr an einer Nachbaustelle. Hier ist nur die linke Spur frei. Und B49, Gießen Richtung Limburg. Hier ist eine Vollsperrung in beiden Richtungen zwischen Leuen und Biskirchen wegen einer Baustelle. Bitte umfahrt das Gebiet weiträumig. Das war's mit den Meldungen. Euch noch eine gute Fahrt.

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3: Ich bin David Riemer. Papst Leo hat Lungenkrebs, das sagten seine Ärzte nach einer Operation des 71-Jährigen. Bei dem Eingriff wurde Leo der untere Lappen der rechten Lunge entfernt. Nach einer Gewebeuntersuchung stand dann fest, es ist Krebs.
4: Eine Schreckensnachricht für viele Gläubige. Leo selbst, sagen seine Ärzte hier, habe damit gerechnet, dass es Krebs ist. Seine Prognose sei aber gut, da der Tumor im Frühstadium entdeckt wurde. Etwa anderthalb Stunden wurde der Papst hier operiert. Alles lief wie geplant und einige Zeit später fragte er schon nach seinem Abendbrot. Erst am Wochenende hatte Leo, der sich immer fit hält, völlig überraschend erklärt, er habe einen Lungenknoten. Aus Rom. Claudia Wächter.
3: Die schwarz-rote Koalition hat ihren Streit über die Einführung einer Zuckersteuer beigelegt. Sie soll am Vormittag im Kabinett beschlossen werden. Der Kompromiss sieht laut Redaktionsnetzwerk Deutschland eine zweistufige Steuer und Ausnahmen für kleinere Hersteller vor. Mit der Zuckersteuer will Bundesfinanzminister Klingbeil nicht nur Einnahmen für den Bundeshaushalt generieren, sondern auch Getränkeherstellern einen Anreiz geben, den Zuckergehalt zu senken und ihre Produkte gesünder zu machen. Bundespräsident Steinmeier hat den SPD-Politiker Alexander Schweizer zum neuen Bundesarbeitsminister ernannt. Steinmeier überreichte ihm dazu die Ernennungsurkunde. Schweizer folgte auf Bärbel Baas, die nach einem Trauerfall in der Familie und öffentlichen Angriffen gegen sie ihren sofortigen Rücktritt erklärt hat.
5: Über 2 Meter groß, Veganer, Familienvater, Katholik, Lautern-Fan und leidenschaftlicher Arbeits- und Sozialpolitiker. Das Amt des Arbeitsministers kennt Schweizer schon aus Rheinland-Pfalz. Schon 2-mal leitete er das Landesministerium, bevor er nach dem Rücktritt von Malu Dreyer Ministerpräsident wurde. Viel Zeit, sich im neuen Job in Berlin einzuarbeiten, wird er nicht haben. Er steht unter Reformdruck, vor allem bei der Rente. Ein Knackpunkt ist die geplante Abschaffung der abschlagsfreien Rente nach 45 Beitragsjahren. Die Empfehlung der Rentenkommission lehnt Schweizer aber ab. Ursula Winkler, Nachrichtenredaktion.
3: Zum Fußball. Nach einem erneuten Blitzgegentor und einem Platzverweis für Michael Olise hat der FC Bayern einen weiteren Sieg verpasst. Beim 3:3 im Auswärtsspiel der Champions League bei Viking Stavanger drehten die Bayern um Doppelpacker Harry Kane zwar nach einem 0:2 Rückstand zunächst das Spiel, kassierten aber nach der gelb-roten Karte für Olise in Unterzahl den Ausgleichstreffer. RB Leipzig dagegen kann sich auch in der Königsklasse auf seine Heimstärke verlassen. Das Team gewann gegen die PSV Eindhoven mit 1:0. Zum Wetter die aktuelle Vorhersage des Deutschen Wetterdienstes. In den nächsten Stunden zieht der Regen nach Süden und Osten ab, vor allem im Westen zieht örtlich Nebel auf. Die Werte liegen in der Früh zwischen 12 und 5 Grad. Tagsüber an den Alpen zunächst regnerisch, im Rest neben einigen Wolken überwiegend trocken. Im Westen, Südwesten und im Norden auch längere Zeit Sonnenschein und trocken. Höchstwerte 14 bis 21 Grad.
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6: Um 2:12 Uhr, und zwar die B49 Gießen in Fahrtrichtung Limburg. Eine Vollsperrung in beiden Richtungen zwischen Leun und Beuskirchen wegen einer Baustelle. Bitte umfahrt das Gebiet weiträumig. Und das war's auch schon. Gute Fahrt wünsche ich und weiter geht's mit Touch Me von Samantha Fox.

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3: Ich bin David Riemer. Papst Leo leidet nach Angaben seiner behandelnden Ärzte an Lungenkrebs. Dies teilte das Ärzteteam der Gemelli-Klinik in Rom nach einer Operation des 71-Jährigen mit. Bei dem Eingriff sei der untere Lappen der rechten Lunge entfernt worden. Die anschließende Untersuchung habe bestätigt, dass es sich bei dem Knoten um ein sogenanntes Lungenadenokarzinom handele. Bundespräsident Steinmeier hat den SPD-Politiker Alexander Schweizer zum neuen Bundesarbeitsminister ernannt. Steinmeier überreichte dem 53-Jährigen dazu die Ernennungsurkunde. Schweizer wird Nachfolger von Bärbel Baas. Sie hatte ihren sofortigen Rücktritt als Ministerin und als SPD-Vorsitzende erklärt. Die Ernennung nutzte Steinmeier auch für mahnende Worte an die Adresse der Koalition. Er sagte:
4: Mit dem heutigen Wechsel im Kabinett bleibt die Bundesregierung auf allen Positionen besetzt. Zugleich bleiben die Erwartungen der Deutschen bestehen. Zuallererst die Erwartung, dass die Erneuerung unseres Landes gelingt. Das ist keine leichte Aufgabe. Diese Aufgabe fordert von allen Verantwortlichen Disziplin, gegenseitiges Vertrauen und die Bereitschaft zum Kompromiss.
3: Bundespräsident Steinmeier. Im Dezember will sich in Sachsen-Anhalt der AfD-Politiker Ulrich Siegmund als Ministerpräsident zur Wahl stellen. Die CDU-Fraktion will dann noch vor der Wahl den Saal verlassen. Um so dem Verdacht aus dem Weg zu gehen, aus den CDU-Reihen könnte es Stimmen für einen AfD-Ministerpräsidenten geben.
5: Es war offenbar nicht leicht für die 15 CDU-Abgeordneten, sich auf dieses ungewöhnliche Vorgehen zu einigen. Über 3 Stunden diskutierten sie hinter verschlossenen Türen in einem Raum im Landtag hier in Magdeburg. Anschließend verkündete Fraktionschef Sven Schulze das Ergebnis. 14 Abgeordnete stimmten zu. Einer will nochmal juristische Beratung in Anspruch nehmen. Und warum das Ganze? Vor einer Woche hatte der AfD-Landtagspräsident 4 Stimmen mehr bekommen, als AfD und BSW zusammen eigentlich haben. Es folgten Spekulationen, CDU-Abgeordnete könnten mit Ja gestimmt haben. Aus Magdeburg, Dörte Hein.
3: Zum Fußball. Der FC Bayern hat einen weiteren Sieg in der Champions League verpasst. Beim 3:3 gegen Viking Stavanger verspielten die Münchner trotz einer zwischenzeitlichen Führung den Sieg. Nach der gelb-roten Karte für Michael Olise kassierte Bayern in Unterzahl den Ausgleich. RB Leipzig gewann dagegen sein Heimspiel gegen PSV Eindhoven mit 1:0. Zum Wetter die aktuelle Vorhersage des Deutschen Wetterdienstes. In den nächsten Stunden zieht der Regen nach Süden und Osten ab, vor allem im Westen zieht örtlich Nebel auf. Die Werte liegen in der Früh zwischen 12 und 5 Grad. Tagsüber an den Alpen zunächst regnerisch, im Rest neben einigen Wolken überwiegend trocken. Im Westen, Südwesten und im Norden auch längere Zeit Sonnenschein und trocken. Höchstwerte 14 bis 21 Grad.
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6: Um 2:01. Die A5 Kassel in Fahrtrichtung Frankfurt zwischen Reichskirchen und Fernwald war ein Unfall auf der linken Spur. Bitte fahrt hier besonders vorsichtig. Außerdem die B49 Gießen in Fahrtrichtung Limburg. Eine Vollsperrung in beiden Richtungen zwischen Leun und Biskirchen wegen einer Baustelle. Bitte umfahrt das Gebiet hier besonders weiträumig. Und das waren alle Meldungen fürs FFH-Land und ich wünsche eine gute Fahrt.

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1: Ich bin David Riemer. Papst Leo hat Lungenkrebs, das sagten seine Ärzte nach einer Operation des 71-Jährigen. Bei dem Eingriff wurde Leo der untere Lappen der rechten Lunge entfernt. Nach einer Gewebeuntersuchung stand dann fest, es ist Krebs.
2: Eine Schreckensnachricht für viele Gläubige. Leo selbst, sagen seine Ärzte hier, habe damit gerechnet, dass es Krebs ist. Seine Prognose sei aber gut, da der Tumor im Frühstadium entdeckt wurde. Etwa 1,5 Stunden wurde der Papst hier operiert. Alles lief wie geplant und einige Zeit später fragte er schon nach seinem Abendbrot. Erst am Wochenende hatte Leo, der sich immer fit hält, völlig überraschend erklärt, er habe einen Lungenknoten. Aus Rom. Claudia Wächter.
1: Die schwarz-rote Koalition hat ihren Streit über die Einführung einer Zuckersteuer beigelegt. Sie soll am Vormittag im Kabinett beschlossen werden. Der Kompromiss sieht laut Redaktionsnetzwerk Deutschland eine 2-stufige Steuer und Ausnahmen für kleinere Hersteller vor. Mit der Zuckersteuer will Bundesfinanzminister Klingbeil nicht nur Einnahmen für den Bundeshaushalt generieren, sondern auch Getränkeherstellern einen Anreiz geben, den Zuckergehalt zu senken und ihre Produkte gesünder zu machen. Bundespräsident Steinmeier hat den SPD-Politiker Alexander Schweizer zum neuen Bundesarbeitsminister ernannt. Steinmeier überreichte ihm dazu die Ernennungsurkunde. Schweizer folgt auf Bärbel Baas, die nach einem Trauerfall in der Familie und öffentlichen Angriffen gegen sie ihren sofortigen Rücktritt erklärt hat.
3: Über 2 Meter groß, Veganer, Familienvater, Katholik, Lautern-Fan und leidenschaftlicher Arbeits- und Sozialpolitiker. Das Amt des Arbeitsministers kennt Schweizer schon aus Rheinland-Pfalz. Schon 2-mal leitete er das Landesministerium, bevor er nach dem Rücktritt von Malu Dreyer Ministerpräsident wurde. Viel Zeit, sich im neuen Job in Berlin einzuarbeiten, wird er nicht haben. Er steht unter Reformdruck, vor allem bei der Rente. Ein Knackpunkt ist die geplante Abschaffung der abschlagsfreien Rente nach 45 Beitragsjahren. Die Empfehlung der Rentenkommission lehnt Schweizer aber ab. Ursula Winkler, Nachrichtenredaktion.
1: Zum Fußball. Der FC Bayern hat einen weiteren Sieg in der Champions League verpasst. Beim 3:3 gegen Viking Stavanger verspielten die Münchner trotz einer zwischenzeitlichen Führung den Sieg. Nach der gelb-roten Karte für Michael Olise kassierte Bayern in Unterzahl den Ausgleich. RB Leipzig gewann dagegen sein Heimspiel gegen PSV Eindhoven mit 1:0. Zum Wetter die aktuelle Vorhersage des Deutschen Wetterdienstes. In den nächsten Stunden zieht der Regen nach Süden und Osten ab, vor allem im Westen zieht örtlich Nebel auf. Die Werte liegen in der Früh zwischen 12 und 5 Grad. Tagsüber an den Alpen zunächst regnerisch, im Rest neben einigen Wolken überwiegend trocken. Im Westen, Südwesten und im Norden auch längere Zeit Sonnenschein und trocken. Höchstwerte 14 bis 21 Grad.
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4: Um 2:02. Die A5 Kassel in Fahrtrichtung Frankfurt zwischen Reiskirchen und Fernwald ist die linke Spur nach einem Unfall gesperrt. Außerdem die B49, eine Vollsperrung in beide Richtungen zwischen Leun und Biskirchen wegen einer Baustelle. Bitte umfahrt das Gebiet weiträumig. Ansonsten rollt der Verkehr im FFH-Land reibungslos und ich wünsche euch eine gute Fahrt.